0: Zum einen ist natürlich nie so kalt, wie sich die Leute das vorstellen. Also zum einen hat der Brenner einen gewissen Einfluss auf die Leute im Korb, also der gibt ein bisschen Wärme ab. Und dann ist natürlich im Winter, wenn es schön Wetter ist, ist die Luft automatisch auch trocken. Also die relative Luftfeuchtigkeit, die ist sehr oft sehr gering im Winter, wenn schön Wetter ist. Und da ist so ein bisschen der Zentralpunkt. Das Feeling, das, was du spürst, da hängt sehr, sehr stark mit der Luftfeuchtigkeit zusammen. In der Wärme wie in der Kälte. Und von dort her ist natürlich eine Ballonfahrt im Winter nie so kalt. Und dadurch, dass die Luft trocken ist, ist natürlich die Sicht auch viel, viel besser.
1: Also du ratest eigentlich, man soll gescheiter im Winter eine Ballonfahrt machen?
0: Ja, grundsätzlich schon. Es braucht viel, viel mehr Geduld, ein bisschen mehr Nerven, bis dann der Termin klappt, weil halt weniger häufig natürlich das Wetter gut ist. Also wir können im Sommer, sage ich, mit 3 Terminen ist die Wahrscheinlichkeit über 95%, dass es geht. Es sind wenige Fahrten, wo es halt dann mit 3 Terminen nicht klappt. Und im Winter sind es halt schon eher noch das Doppelte bis Dreifach.
1: Was ist deine schönste Route, die du bis jetzt gemacht hast? Oder eine, die du oft machst?
0: Jetzt hier bei unseren Fahrten ist natürlich schon klar die Alpenüberquerung oder auch Fahrten im Bündnerland. So mit den Bergen finde ich extrem faszinierend, weil halt ja, die Alpen an sich schon ganz etwas Spezielles sind, so mit dem Ballon drüber reinfahren.
1: Ich merke, oder, Hobby ist nicht einfach, Ballonfliegen ist nicht einfach nur ein Hobby bei dir, aber du bist, machst ja das wettkampfmässig, bist Weltmeister, ich habe es vorher gesagt. Ist beim Ballon fahren, man sagt ja fahren und nicht fliegen, gell?
0: Das ist
1: richtig so. Wobei, du machst da nicht so ein...
0: Ich bin nicht so absolut, dass wenn ich auf dem Ballon fliegen rede, dann ja, es gibt auch gewisse Sprachen, zum Beispiel im Englischen heißt auch ein Ballonflight oder ein Ballonride, aber dann ist es für mich noch eher eine Fahrt wie ein Ritt, also Ross ist es ja auch nicht.
1: Ja, Ballon ist Ballon, ja. Mit dem gehen wir in die Luft, aber ich habe eben festgestellt, es ist ja nicht einfach ein Fliegen, es gibt ja verschiedene Arten und Stil von Fliegen. Nimm uns mal ein bisschen mit, was ist mit dem gemeint?
0: Also für mich ist es halt schon ganz klar, dass es nicht Fliegen ist, aus einem einfachen Grund, weil wir halt mit dem Ballon uns in der Luft bewegen. Das heisst ja auch die Schiffsfahrt. Das heisst die Schiffsfahrtgesellschaft in dem Sinn. Auch nicht so logisch, ein Schiff, kein Rädchen, da hocken die Leute im Wasser rein. Und da hat man halt definiert, dass ein Segelschiff mit dem Wind fährt. Darum heisst die Seefahrt. Und der Ballon, der geht halt in Gottes Namen auch mit dem Wind mit. Wir haben keine andere Bewegungsmöglichkeit. Und darum hat man dann halt in Frankreich, wo der Ballon auch erfunden worden ist, gesagt, dann fahrt aber auch ein Ballon. Darum heisst die Luftfahrt. Der Ballon ist das erste Luftfahrtzeug überhaupt gewesen auf dieser Erde. Und dann folglich daraus, wenn wir jetzt da noch ein bisschen weiter gehen, dann ist natürlich die Raumfahrt logischerweise und alles von dem fahrt nicht.
1: Aber was ist gemeint mit diesen unterschiedlichen Stilen? Also gibt es da wie, weiß auch nicht, schnell, langsam, Raser oder,
0: ja. Nein, also für den Stil im Ballon ist es immer gleich. Also wir haben, klar, es geht unten schneller vorbei, wenn du gewisse Geschwindigkeit hast. Jetzt am Dienstag über die Alpen, da haben wir 90, 92 Maximum. Ich habe auch schon 188 über die Alpen. Das ist im Ballon genau das Gleiche. Also es ist absolut windstill, weil wir fahren ja mit dem Wind mit, in dieser Windgeschwindigkeit.
1: Ich habe bei mir in der Redaktion ein bisschen umgefragt, so Thema Ballon, was wolltet ihr eigentlich ein bisschen wissen? Und da sind ein paar lustige Fragen zustande gekommen, ich will die schnell klären mit dir. Was macht man in einem Ballon, wenn man dringend aufs WC muss?
0: Das ist so eine klassische Frage. Da ist gerade bei längeren Fahrten, Alpüberquerungen oder so, ist das bei den Leuten sehr, sehr vordergründig. Ich muss auch da halt nochmal drauf drücken, dass die Luft mindestens im Winter sehr, sehr trocken ist, wenn wir uns bewegen. Und dann bei Alpenfahrt, Alpenüberquerungen, wo wir halt über 2 Stunden unterwegs sind, dann ist es auch so, dass wir Sauerstoff nehmen und das trocknet auch noch ein bisschen aus, wenn du also Sauerstoffatmung nimmst. Und die Faktoren. Also,

0: Als Beispiel, ich selber, ich trinke am Morgen noch bewusst sehr viel. Ich gehe dann schon vor dem Stab vielleicht noch schnell hinter den Baum oder so. Aber meistens gehe ich frühestens am nächsten Tag wieder Wasser lösen. Dann kann ich, also ich trinke während der Fahrt mindestens einen Liter. Bei der Landung habe ich einen Liter dabei, den ich nach der Fahrt gleich runterleere. Da kommt nichts raus. Also Verdunstung ist halt relativ gross bei diesen Fahrten. Und im Sommer ist da auch nicht viel anders. Oder? Also es ist nicht so, dass man ja nicht viel trinken sollte. Klar, wir haben kein WC dabei. Im Extremfall und ja, ich habe schon gesagt, die Leute, also gerade bei Männern oder so, habe ich gesagt, nehmen wir mal eine Flasche mit, kein Problem. Da geht im Korb auch relativ gut, wenn es müsste sein. Aber von 100 Fällen, die Bedenken haben, ist da einer, wo es dann wirklich zum Einsatz kommt.
1: Ich wollte sagen, aber Flasche dabei, also nicht, obwohl aber...
0: Brauchen in der Regel nicht.
1: Ja. Gut, okay. Wie ist es mit dem Handyempfang?
0: Der ist eigentlich extrem gut. Im Flachland aus, so Mittelland, in der flachen Gegend, das sind Nattenland, denen natürlich nicht gern so stark wie in den Alpen. Das heisst, so bis 2.500 Meter haben wir im Flachland guten Empfang und dann fährt es ein bisschen schwächeln, höher. Aber wir gehen selten im Flachlandbereich über 3.000 Meter. Also in der Regel kann man sagen, wir haben einen guten Handyempfang. In den Alpen ist da noch extremer. Also da habe ich vielen Orten über den Alpen auf 4.000-5.000 Meter perfekten, vollen Empfang. Also, weil halt Nattenland, für mich auch logisch, oder? Nattenland sind halt viel stärker. Und dann, dass wir halt möglichst viele Täler abdecken, dann sind sie gut positioniert. Und da haben wir halt dann auch relativ einen guten Empfang bis weit rauf.
1: Aber man soll ja auch die Aussicht geniessen und muss nicht zwingend überall empfangbar sein, oder?
0: Das ist definitiv so. Also ich stelle manchmal wirklich fest, dass ich mag mich erinnern, den Herbst auf AK, wo jemand dabei war. Also 90% von der Zeit im Ballon rein, ins Handy nicht geschaut und nicht rausgeschaut. Da habe ich schon auch meine Fragezeichen.
1: Ja, da habe ich auch meine Fragezeichen, definitiv. Das nächste Fragezeichen ist... Was, wenn ein Vogel in den Ballon fliegt oder ein Luftloch gibt? Was passiert
0: also,
1: denn?
0: Zwei Fragen eigentlich. Also ein Vogel ist kein Risiko für uns. Ein Ballon ist eigentlich für einen Vogel eher eine Bedrohung. Grundsätzlich, darum scheucht der geht natürlich weg. Ein Ballon ist riesig für einen Vogel. Ich habe ein paar ganz wenige Erfahrungen gemacht mit Vögel speziell. Ich habe einmal über dem Bodensee ein Singvögel gehabt, der auf dem Korbrand gelandet ist und ein bisschen ausgehobelt hat, dass ich fast das Gefühl hatte, ihm das Leben gerettet. Nachher wieder weitergeflogen ist. Einmal ein Storchenbärli, wo lustigerweise so 200 Meter Grund habe ich mich bewegt und die sind gerade auf mich zugeflogen. Und, also ob es ein Bärli war, ich weiß nicht mehr, ob es zwei Störche waren. Und irgendwie so direkt auf mich zugeflogen und oh, und da ist dann einer im letzten Moment vor dem Ballon links und einer rechts durch. Daraus schliesse ich, dass entweder die Störche nicht so gut gesehen oder ich weiß jetzt gerne nicht, wie die anatomisch ausgesehen, dass also vielleicht die Augen nicht führen sind, sondern auf der Seite.
1: Oblater kommt ein Ballon, ja.
0: Überrascht gewesen sind. Ja. Eins von dem, aber grundsätzlich, wenn jetzt auch ein Vogel würde in einen Ballon reinfliegen und ein Loch produzieren, also ein Ballon braucht ein Riesenloch, damit du da überhaupt den würdest merken vom Gasverbrauch.
1: Also so Löcher im
0: Ballon. Kein Problem, grundsätzlich.
1: Eigentlich ein unglaublich sicheres Fortbewegungsmittel.
0: Kann man sagen, ja. Also ich würde das Risiko extrem tief einstufen. Oder ich stufe es extrem tief ein. Ich meine, ist klar, man ist in der dritten Dimension. Man kann nicht genug vorsichtig sein. Das ist einfach so. Im Zweifelsfall muss man einfach immer auch Nein sagen können. Das ist etwa die erste Weise. Das Verhältnis zum Auto. Das Auto schaue ich mindestens Faktor 20 gefährlicher an. Mindestens.
1: Ja. Natürlich auch mehr auf der Straße als bei der Luft.
0: Das ist so. Wobei der Luftraum natürlich auch auf recht beleidigt ist.
1: Das bringt mich gerade zur nächsten Frage. Gegenverkehr mit Flugzeug.
0: Ja. Also im Grunde genommen geht es in der Luftfahrt ein bisschen nach der Schwäche. Also das heisst, ein Ballon ist halt fast der Schwächste. Also dadurch, dass wir nicht können steuern können, haben wir grundsätzlich praktisch Vorfahrt vor allem anderen. Das heisst aber nicht, dass ich mich einfach überall kann bewegen kann und da, ich bin der Schwächste, kann da machen, was ich will. Das ist gar nicht so. Also wir sind auch an Lufträumen gebunden. Wir müssen uns so verhalten wie einem Flüger. Wir müssen Freigabe haben für einen kontrollierten Luftraum und so weiter. Aber wenn wir jetzt im unkontrollierten Luftraum uns bewegen, dann muss natürlich ein Flüger ausweichen.
1: Ja. Das ist noch gut zu wissen. Ja. Das kommt du musst weg.
0: Genau.
1: Und dann die letzte Frage da aus meiner Redaktionsumfrage. Ist Ballonfahren jetzt durch die Krise der Ukraine mit den Gaspreisen überhaupt noch, kann man sich das überhaupt noch leisten?
0: Eine gute Frage. Wir haben in den Preisen nicht aufgeschlagen. Wir haben, die einen haben per letztes Jahr, so auch ich, ein Bier ein bisschen angepasst, aber eigentlich vor der Krise, wie man es ein bisschen geahnt hätte. Die Gaspreise sind ein bisschen gestiegen, bei uns eher marginal, muss ich wirklich sagen. Gibt jetzt für mich im Moment nicht einen Grund, zum zu sagen, wir müssen massiv aufschlagen jetzt mit der Ballonfahrt.
1: Ist denn Ballonfahren jetzt mit Corona wieder beliebter geworden? Haben die Aufwind gehabt?
0: Mein Corona hat hat für uns am Anfang drastische Folgen gehabt, dass wir halt nicht fahren können. Also im Lockdown ist klar, da haben wir effektiv nicht können Ballon fahren. Und dann alle die Zeiten, wo es halt ein bisschen gravierend war, wo die 1,5-Meter-Regel war, die haben wir natürlich auch schlecht können einhalten. Also vor allem die Maske gehabt. Dann hat es natürlich Leute gegeben, die gesagt haben, ja, also mit der Maske gehe ich ganz sicher nicht Ballon fahren. Ich komme erst, wenn es wieder ohne Maske geht. So sind wir natürlich auch ein bisschen eingeschränkt gewesen. Für uns hat es, ich muss wirklich sagen, Corona-Jahr sind jetzt umsatzmässig genau gewesen wie vorher. Also es war für uns nicht wirklich ein schlechtes Jahr gewesen. Wir haben vielleicht ein bisschen weniger Touristen oder so gehabt, das ist ganz klar. Aber der grosse Unterschied war wirklich, die Leute sind nicht in die Ferien, die Leute sind da gewesen, die haben etwas erleben wollen. Also, wir wollen etwas erleben, wir sind, die meisten Leute wollen nicht einfach nur daheim sein. Und da sind wir dann schon, gerade so im zweiten Corona-Jahr, ziemlich stark überrennt worden. Gerade in der Sommerferien, die Leute nicht in die Ferien sind, ja.
1: Wir kommen schon zu meiner letzten Frage. Eins nimmt mich noch Wunder, wir haben schon über Sicherheit schon geredet. Aber mich nimmt Wunder, wie ist das mit dieser Landung? Beim Flugzeug ist ja Start und Landen eigentlich das Schwierigste oder das Gefährlichste. Was ist beim Ballonfahren? Wie ist das beim Ballonfahren und wie bestimmst du deinen Zielort?
0: Also, mein die Landung und der Start an sich ist auch beim Ballon das Herausforderndste. Das ist klar. Das ist, würde ich jetzt mal sagen, bei allen Luftfahrzeugen ein so. In der Luft sind die meisten Luftfahrzeuge nicht so problematisch. Also auch ein Ballon, der kann nicht abstürzen. Der hat, also rein.
1: Zu wissen.
0: Nein, der kann nicht einfach zusammenklappen oder kollabieren. Das geht nicht. Und, von dort her ist natürlich sicher der Start und die Landung die heikle Phase. Bei allem in der Luft. Trägheit ist halt beim Ballon ein bisschen speziell. Also wenn ich heize, je nach Größe vom Ballon, dann hat es eine Reaktionszeit. Und je grösser der Ballon, je grösser wird die Reaktionszeit natürlich. Bei einem Auto, wenn du Steuerrädchen bewegst, dann kommt das Auto in dem Moment, wo du Steuerrädchen bewegst. Und das ist halt das, was vielleicht ein bisschen die Herausforderung ausmacht. Ja, ich muss wirklich sagen, wenn man ein bisschen Routine hat und auch ein bisschen Erfahrung, dann ist es für mich eher fast so extrem, dass man das Ding dermaßen gut in den Griff kann haben, dass man immer nach wie vor am Boden bleiben muss und sagen, ich gehe jetzt nicht 50 Cent über die Leitung, nein, ich nehme jetzt die 20 Meter, wo eigentlich so, obwohl ich hinten dran will landen oder so. Weil es derart gut berechenbar ist, oder?
1: Ich schließe daraus, dass es technische Probleme selten gibt. Wenn, dann ist es menschlich verursacht beim Ballon.
0: Eindeutig.
1: Also, ja. Wenn man sicher mal in die Luft will, dann soll man sich bei dir melden. Und ich danke dir vielmals für die spannende Zeit und den Einblick in die Ballonfahrt. Das ist jetzt etwas, was man ja nicht im Alltag erlebt. Und ja, guten Flug. Oder wie gibt es denn so einen Spruch im Ballon?
0: Ja, wir sagen gut Land. Gut Land, eben der kommt gerade von dort her. Gut Land. Die Landung ist alles kritisch, darum sagt man gut Land.
1: Sehr gut. Stefan, danke dir vielmals.
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1: Willkommen zu einer neuen Folge Top 3. Meinem heutigen Gast habe ich den ersten Lachflash von meinem Leben zu verdanken. Zumindest ist es der erste, den ich mich erinnere. Es ist so, als wäre es erst gestern gewesen. Erste Klasse, Malunterricht und im Hintergrund läuft Marco Cello. Heute, 4 Jahre später, stehen wir uns gegenüber und es freut mich sehr, dass er da ist. Marco Rima, willkommen im Top 3.
3: Danke vielmals, Stefano.
1: Das Marco Cello-Zeugs, das ich jetzt gerade angesprochen habe, ich habe das als Kind auf- und runter gehört. Ich habe fast alles auswendig können nachreden und nachspielen. Kannst du auch noch vieles aus dieser Zeit oder ist das schon zu lange her und ein bisschen verschwommen?
3: Nein, für wahr, hier bin ich. Der Frühaufsteher, hat jemand meinen Kleiderbügel gesehen. Ja, es gibt Nummern, die ich mich noch gut erinnere, aber es ist tatsächlich so, dass Leute wie du wahrscheinlich viel mehr Text noch können als ich. Und so ist es wahrscheinlich auch um Gabriel Rotstift gegangen, den ich das erste Mal getroffen habe, persönlich. Da hätte ich auch das ganze Programm von ihnen können, zum Besten geben in Sachen Sächeli und all die wunderbaren Programme, die sie geschrieben haben, weil man entfernt sich ja dann irgendwann als Künstler von alten Geschichten und geht neu an und dann geht es dann irgendwann so ein bisschen in Vergessenheit geraten.
1: Wir haben das sogar auch als Schulaufführung, das zweite Marco Cello nachgespielt.
3: Ja.
1: Ja, ja. Und ich habe versucht, Aufnahmen zu suchen, aber wir wissen nicht, wo sie sind. Mhm. Aber das Schöne ist, es ist in der Erinnerung drin. 1983 hat bei dir deine Bühnenkarriere gestartet, zusammen mit dem Marcello, wo du im Semi kennengelernt hast. Ist es überhaupt jemals dein Plan gewesen, auf die Bühne zu stehen, oder hast du wirklich wollen Lehrer werden?
3: Ich habe immer gewusst, dass ich Schauspieler werden will. Ich habe das auch daheim gesagt. Und mein Vater hat immer gefunden, du lernst zuerst etwas Anständiges und nachher kannst du machen, was du willst. Und weil ich einen ganz tollen Sekt-Lehrer hatte und dann gefragt habe, was er meint, wenn ich Lehrer werden würde. Und seine Antwort war dann, ein Kalb hat schon immer einen guten Lehrer gegeben, habe ich mich entschieden, okay, dann gehe ich zuerst ins Lehrseminar. Das ist nämlich eine Ausbildung, wo man sehr eine musische Ausbildung bekommt, mit Klavierspielen, Singen, Didaktik, Pädagogik. Und da habe ich das gemacht, aber immer gewusst, dass ich dann auf die Bühne will. Und während dieser Zeit, als ich in Semi bin, habe ich den Marcello kennengelernt. Und dann haben wir einfach angefangen zu proben und tatsächlich 1980 haben wir unsere erste Vorstellung gespielt vor 500 Leuten, weil wir sind beide irgendwie welchen Club gewesen, darum haben wir auch so viele Zuschauer gehabt. Und danach haben wir natürlich gemeint, jetzt sind wir 7 Siege, jetzt haben wir es geschafft und jetzt geht eine ganze grosse Weltkarriere los. Aber es hat noch 7 Jahre gebraucht, bis wir dann wirklich bekannt gewesen sind.
1: Ja, bei dir kann man ja sagen, also Karriere ist ja für einen Schweizer Comedian, ja, also das ist ja mega gut gelaufen für dich.
3: Ja, ich bin wirklich ein Sonnenkind. Also ich meine, es hat schon damit angefangen, dass ich in einem schönen Umfeld aufgewachsen bin, mit tollen Eltern, mit einer irrsinnigen Schwester. Also meine Schwester war eigentlich die erste, die mich entdeckt hat. Sie hätte mal müssen ein Gedicht interpretieren, wo ich dann für sie auf meine Art und Weise vorgetragen habe. Und da hat sie so einen Lachflash bekommen, dass ich gefunden habe, aha, ich komme irgendwie noch an oder kann Leute zum Lachen bringen. Und meine Schwester war nicht einfach gewesen, zum Lachen zu bringen. Und so hat sich das eine zum anderen ergeben. Und ich bin nie unter dem Druck gestanden, Erfolg müssen zu haben. Sondern ich habe gewusst, ich habe mit dem Lehrberuf tatsächlich auch etwas, wo ich mich berufen fühle, wo ich gerne mache. Weil es ist ein unglaubliches Privileg, wenn man also Kinderseelen begleiten, Kinder nach die Hand nehmen, mit ihnen gemeinsam Türen aufstossen, in die Welt raus schauen, sie neugierig machen auf die Welt und ihnen auch im Prinzip das Gefühl zu geben, hey, geniessen das, hat zwar Gefahren, aber geht mit offenem Sinn durchs Leben und dann werdet ihr einen Haufen schöne Sachen entdecken und werdet auch eure Berufung finden. Darum eben, es geht nicht dumm und dümmer und gescheit, und, sondern die Aufgabe in unserem Leben ist, glaube ich, wirklich unsere Berufung nachzugehen, dass wir etwas machen, was wir gerne machen.
1: Aber hast du auch wirklich als Lehrer geschafft?
3: Ich habe 3 Jahre als Lehrer geschafft. Die letzten 2 Jahre vor allem als Musik- und Schwimmlehrer. Da bin ich in der Musik mehr oder weniger geschwommen, weil so gut bin ich dann auch wieder nicht gewesen. Und Schwimmen hat Spass gemacht. Da habe ich wirklich die Kleinsten gehabt, bis in die 3. Säcke rauf. Und dann bist du teilweise vor rechten Schränken gestanden, wo du dann hast mir so schauen, wie bringst du das an, dass auch denen so ein bisschen Leitplanken setzen kannst. Aber die schwierigsten Schüler, in Anführungs- und Schlusszeichen, sind am Schluss dann auch immer die Gäbigsten gewesen und die dich auch heute noch grüssen. So, hey Markus, Ali, wie geht's? Und so, hey, schön, dich zu sehen. Also, ja, immer eine Herausforderung, aber ein wunderschöner Beruf, muss ich sagen.
1: Und es klingt ja ein bisschen absurd, oder? Lehrer wollen werden und nachher das Kalt machen auf der Bühne. Aber eigentlich, oder ist es ja die beste Schule, im Klassenzimmer stehen und Kinder erreichen, weil das sind die ehrlichsten, das ehrlichste Publikum, oder?
3: Ja, das ehrlichste Publikum. Und wir sind immer angehalten gewesen, mit den Kindern so zu motivieren, dass sie dir auch wirklich zuhören. Darum sage ich immer, das Wichtige im Schulunterricht ist wirklich Geschichte. Gut können Geschichten erzählen, lebendig erzählen. Dann weckt man also auch das Interesse für die Kinder, fürs Leben, für die Umgebung, für das, was auch passiert. Das ist eigentlich so der erste soziale, ich sage jetzt mal die erste politische Umgebung, neben dem Elternhaus, wo man sich fürs Dawider und dagegen interessiert, wo man sich austauscht, wo man eine Debattenkultur entwickelt. Und darum ist es wahnsinnig spannend gewesen, eben mit diesen Kindern, die unglaublich ehrlich sind und offen dürfen, einen Tag zu begehen und ein ganzes Jahr oder noch länger.
1: Bist du ein Mensch, der immer einen Plan hat, oder bist du einer, der so ein bisschen im Moment lebt?
3: Das ist eine ganz gute Frage. Ich, mit dem Älterwerden habe ich angefangen, mir gar nicht mehr so grosse Pläne zu machen. Ich habe Träume. Und die habe ich auch früher schon gehabt. Und ich habe an diesen Träumen immer geschafft. Also für diese Träume. Und dort habe ich vielleicht ein bisschen mehr einen Plan gehabt, wo ich dachte, dann will ich das und das und das. Und das Wort wollen, das Verb, ist sehr stark im Vordergrund gestanden. Und heute, wo alles jetzt ein bisschen endlicher wird, sagt man, ich würde es mir gerne wünschen oder es wäre schön, wenn. Und witzigerweise habe ich, auch wenn ich natürlich nicht mehr so viele Jahre habe wie damals als 20-Jähriger, habe ich viel mehr Zeit. Und das macht einen Haufen auch sehr viel angenehmer. Und man wird lockerer. Und vieles hat dann auch nicht mehr die Gewichtung. Also ist auch nicht mehr so relevant. Weil am Schluss, wenn man zurückschaut auf sein Leben, dann sind nicht der Erfolg das Wichtigste oder das, was zählt, sondern die Begegnungen, die man gehabt hat. Das, was man innerhalb von einer Familie erlebt, das ist, glaube ich, das, wo am Schluss zählt und wo schön ist. Und das geniesse ich jetzt im Moment auch sehr. Also ich lebe sehr stark mit der Familie und jetzt auch noch mit den 2 kleinen Kindern. Ich habe ja 2 grosse Kinder aus erster Ehe auch. Lebe ich das sehr intensiv. Also, weil ich mich darüber freuen darf, teilzunehmen an ihrem Grosswerden.
1: Aber eben, der Wunsch nach Erfolg, der ist ja bei dir schon sehr gross und sehr ausgeprägt gewesen, oder? Sonst wäre ja dann der Abstecher auf Deutschland mit die Wochenshow unter anderem gar nicht möglich gewesen, oder? Weil da muss man schon ein bisschen den Biss dann auch haben und das wollen.
3: Ja, den Biss habe ich gehabt und ich habe mich aufgrund von, ich sage jetzt auch mal, von meiner Karriere verrennt. Also die Frage, ist Karriere und Familie vereinbar? Das ist eine gute Frage. Die muss sich jemand wirklich stellen und dann muss er gut organisieren. Also Mann und Frau, das spielt keine Rolle. Ich finde, gerade Männer, die Karriere machen, müssen sich schon überlegen, also was mache ich jetzt? Was ist der Inhalt von meinem Leben? Und in dieser Zeit, ich bin so um die 8, 29 gewesen, wo der ganze Karriereschub da war, bin ich natürlich auch vom Erfolg geblendet worden, wo ich von, hey, wow, super, hey, es fällt mir alles in die Schoss. Und am Schluss bin ich dann auf Deutschland geflogen, habe dort eine Fernsehsendung gemacht, wo 10 Millionen Leute jeden Samstag geschaut haben, also mit dem Flugzeug zur Arbeit und daheim, jeder hat die gekannt und man ist auch finanziell natürlich erfolgreich gewesen, aber das hat auch zur Folge gehabt, dass ich so eine Phase gehabt habe, wo ich mich selber wie verloren habe. Ich habe mich auch nicht mehr gekannt. Ich habe nicht mehr gewusst, wer ich bin. dort hat mich meine Schwester auch wieder, auch meine Schwester, geweckt, wo sie gesagt hat, hey Marco, du bist mein Bruder, du bist wirklich, ich liebe dich über alles, aber wenn du so weitermachst, bist du ein grosses Arschloch. Und dann bin ich so zuerst verschrocken und irgendwann natürlich habe ich gewusst, was sie meint, weil man dann, also ich habe dann in dieser Zeit natürlich Menschen auch enttäuscht, also im menschlichen Bereich. Und der Weckruf war insofern gut gewesen, dass ich mir angefangen habe zu überlegen, was ist wichtig und wo geht meine Reise durch. Und eben, wie gesagt, am Schluss geht es um zwischenmenschliche Geschichten, die im Vordergrund stehen. Und jetzt mit dem Älterwerden und um zurückzuschauen, viel Erfolg gehabt, ist toll gewesen. Wenn ich heute einfach das Theater fühle und die Leute mit einem guten Gefühl heimschicke, dann ist das mein grösster Erfolg im Sinn von, was den Beruf anbelangt.
1: Jetzt überübrigt sich eigentlich so ein bisschen meine nächste Frage. Oder? Okay. Im Moment sind es ja die Revivals von alten Sendungen, gerade RTL, Sat.1, und die graben alles alte Zeug aus. Wenn jetzt die Wochenshow wieder auf den Plan kommen, würdest denn, und sich die würde anfragen, Margot Spock wieder mitzumachen?
3: Also ich würde lügen, wenn ich würde sagen, nein. Ich habe gerade letztens mit dem Ingolf Lück, mit ihm habe ich noch am meisten Verbindung, der Bastian sehe ich etwa die. Danke leider viel zu wenig. Aber wir haben letztens ja gesagt, würden wir noch eine Woche schon mal machen wollen, so ein Revival. Und dann haben wir gedacht, ja, eigentlich nur schon darum, dass wir uns wieder sehen. Und es sind natürlich, weißt du, ein Haufen Leute, die zusammenkommen. Ehemalige Autoren, Regisseure. Es war so eine Klassenreise gewesen, auch alle miteinander die Sendung zu produzieren, also zu filmen und nachher die Sendung aufzuzeichnen und miteinander gefiebert, ist sie erfolgreich, wird es gut kommen, wie kommen die Sketch an bei den Leuten. Schon eine schöne Zeit gewesen und neu mit durch denke ich aber auch, man sollte es einlassen, weil ja, jetzt ist man halt doch auch ein bisschen älter und vielleicht am Alter anpasst, etwas anderes zu machen, das würde mich interessieren. Aber so eins zu eins kopieren, einmal Wochenshow, das eher nicht, aber eben wie gesagt, ich würde lügen, wenn ich jetzt a priori würde Nein sagen. Ich glaube, wenn jetzt Sat.1 wieder anruft und sagen, man möchte es nochmal, ja, würde ich mich wahrscheinlich schon auch überreden lassen.
1: Gut, es gibt auch andere spannende Formate. Also ich denke, LOL zum Beispiel, wo auf Amazon läuft, eine Schweizer Version davon. Würde ich dich jetzt auch noch sehen?
3: Ich merke, dass gewisse Formate, und das hat bei Hotel Verschmitz angefangen mit dem Ralf Schmitz, der ein unfassbarer Improvisateur ist, einer der besten, den ich je gesehen habe. Das hat bei mir so ein bisschen angefangen, dass ich gemerkt habe, jetzt komme ich in ein Alter rein, wo ich irgendwie, also verstehe mich nicht falsch, also das Kindergartenfernsehen nicht mehr so mag. Ich glaube, dass es einen Haufen Publikum gibt, wo das auch liebt, die Abwechslung. Ich selber bin aber nicht mehr schnell genug und ich sage jetzt mal frech genug, dort mitzuheben. Da würde man jetzt vielleicht ein paar widersprechen, aber ich sehe mich ja gar nicht mehr gerne in so Format. Sondern ich wende mich lieber an anderen Sachen zu, wo ich, jetzt zum Beispiel schreiben, habe ich für mich entdeckt. Und ich schreibe im Moment ganzen Haufen auch nur für mich und versuche das Handwerk in den Griff überzukommen. Weil ich auch wieder gemerkt habe, das ist eine Disziplin, wo Haufen Übung voraussetzt. Und darum, fühle mich dort wohl. Und was mich noch reizen würde, wenn überhaupt, dann sind das Filme oder Serien, die ich spannend finde, mit einem pädagogischen Hintergrund. Das hast du mir ja vorhin noch erzählt. Die sind in der Familie gewesen, auch mit verschiedenen Sprachen. So etwas habe ich mal im Schweizer Fernsehen angeboten, wo es auch um eine Patchwork-Familie geht. Und die redet aber auch Französisch und Schweizerdeutsch, weil das ist so eine Familie, die so in Biel lebt und ist leider nicht genommen worden, aber das wäre eine coole Sache gewesen, weil ich finde, da würden sich ein Haufen Leute auch wieder entdecken und man könnte über Haufen auch lachen, weil ich sage immer, am Schluss, wenn es um Beziehungen geht und Beziehungsgeflecht, ist der Humor halt schon etwas sehr Wichtiges, was einem wieder auf die Sprünge hilft, so nach dem Motto, ah gut, wenn es die so haben, dann können wir es auch gut lösen, oder?
1: Also wenn du da wieder das willst aufnehmen und jemanden brauchst, wo zweisprachig aufgewachsen ist, meldest dich einfach bei mir. Aber du hast jetzt gerade etwas angesprochen, gesagt, du hast das Gefühl, du sagst nicht mehr schnell genug, um noch mitzuheben. Aber das Ding ist ja, viele von diesen Comedians, die man heute im Fernsehen sieht, die kommen und sie gehen wieder. Mhm. Du stehst seit 40 Jahren erfolgreich auf der Bühne. Also irgendwo du hast, machst du etwas richtig?
3: Ja gut, ich habe insofern Glück gehabt, wenn ich mir überlege, weißt, wenn zur Zeit von Emil oder Gabriel Rotstift, C.S. Kaiser, da hat es natürlich nur ein Sender gegeben, Schweizer Fernsehen, und vielleicht noch ARD, die ganz guten dann aus ZDF. Das heisst, wenn die auftreten sind am Fernsehen, dann hat es das ganze Land gekönnt. Da hat man ja die sogenannten Strassenfeger gehabt, auch mit der Sendung Teleboy. Und dann sind da Haufen Sender gekommen, und die Sender haben natürlich auch dann Leute gebraucht. Und ich bin in den 90er Jahren hatte das grosse Glück gehabt, dass ich in dieser Zeit, wo Aufbruchstimmung war in Deutschland, für die Wochenshow ausgewählt worden bin. Und das hat einen riesen Erfolg gegeben. Unter anderem neben RTL Samstagnacht und Switch. Das sind die einzigen drei grossen Sendungen gewesen. Und so habe ich mich natürlich wieder können weiterentwickeln und Film machen. Und eben, bei mir ist so das eine zum anderen gekommen. Und die heutigen Comedians, die haben es teilweise schon sehr schwierig. Also es gibt unfassbar gute Leute. Also ich finde auch in der Schweiz mit einem Charles Nguela oder einem Elsner oder Mutzenbecher, so die Jungen, oder auch bei den Frauen gibt es fantastische Leute wie Helga Schneider, Steffi Berger ist jetzt nicht mehr unterwegs, aber und die haben es auch viel strenger, weil natürlich das Angebot ist riesig. Es ist riesig. Und das verteilt sich auch alles. Und ich meine, jetzt gerade nach den letzten drei Jahren sind noch 1 Million Billette also aufgestellt worden, die müssen zuerst abgespielt werden. Und umso schwieriger ist es dann, sich in dem Markt können zu behaupten. Sogar für mich. Ich muss jetzt auch wieder ein Stück weit wie anfangen. Aber ich muss sagen, eben, ich habe wahnsinnig Glück gehabt, dass ich 40 Jahre lang das Publikum aufbauen und die hat mich begleitet. Ich müsste eigentlich jeden Tag denen Danke sagen, weil von denen lebe ich, oder? Und das ist schon etwas Irrsinniges.
1: Über 40 Jahre unterwegs, 30 ist noch nicht fertig. Mhm. Neues Programm, ich weiß es nicht. Mhm. Was weißt du denn nicht?
3: Oh, ja, jetzt, je älter ich werde, weiss ich immer weniger. Weil ich lese mich natürlich in Haufen Bereichen auch ein, aber es ist tatsächlich so, dass ich dann merke, ups, da gibt's noch einen Seitenweg, also noch einen anderen Weg, und das wirft auch wieder Fragen auf, und dann steht man wieder erneut vor Sachen, die man nicht weiss. Aber das macht's ja auch aus. Also ich glaube, dass der Drang nach Wissen ist gross, und wie gesagt, ich finde es auch lustig, wenn man sich dann auch seine Unzulänglichkeiten, wenn man die Preis gibt an einem Publikum, wo sie eben darüber lachen können, dass mal auch der, der ein Klugscheisser ist, als Lehrer ist man sowieso einer. Mein Vater hat immer gesagt, hängt der Lehrer an den Nagel, wenn du heimkommst und erzähl nicht, wie die Welt funktioniert, dann ist das, glaube ich, für die Leute sehr lustig und auch sehr wichtig.
1: Aber wo holst du heute noch deine Inspirationen? Machst du es immer noch genau gleich wie früher? Laufst du durch die Welt und siehst Sachen? Oder wie entsteht bei dir so ein Programm?
3: Ja, es ist tatsächlich so, dass ich natürlich mit offenem Sinn durchs Leben gehe. Und es sind ein Haufen Sachen, die mich dann irgendwie... Also ganz ein einfaches Beispiel, wo es vor 3 Jahren plötzlich kein Toilettenpapier mehr gegeben hat. Und ich im Coles, wir sind mit der Familie in Australien gewesen, wieder vor einem von diesen Lehrerregal gestanden bin, ist an mir einer vorbeigezogen mit einem Wägeli, und der hat etwa 4-5 Rollen gehabt. Dann habe ich gefunden, dumme Sieg. Und das hat dann bei mir eine Nummer ins Leben gerufen, und ich gesagt habe, wie wäre das? Ich stehe vor einem Regal, und da kommt einer um die Ecke und hat auch riesig viel, 2000 Kilo WC-Papier, und ich schiesse dort zusammen und alles und überhaupt. Und am Schluss sagt er, ja gut, sind Sie jetzt fertig, darf ich vielleicht die WC-Rolle ins Regal packen? Das heisst, ich habe einen anderen Twist daraus gemacht, aus einem Erlebnis. Oder ich bin mal mit einem Auto nach 9 Monaten Australien, dann am letzten Tag noch so in einen Pfeiler reingefahren und dann musste die Versicherung anrufen. Und da haben wir auch überlegt, ja, was könnte alles passieren? Also es ist dann nicht nur auf den kleinen Schaden an dem Rücklicht, sondern dann kommt der Carport oben rein und der geht aufs Dach und dann löst das den Funken aus und dann fährt alles auf verbrennen und dann kommen die Helikopter und am Schluss steigt noch das australische Militär auf, weil man meint, das sei irgendwie... Und so entwickeln sich Geschichten, die teilweise wahr und teilweise natürlich auch um die Ecke gedacht sind, aber ja, das Leben gibt die besten Geschichten ab und macht eine Freude und das sind dann auch so Sachen, die mir wahnsinnig viel Spass machen, wenn die Leute laut lachen, oder?
1: Ja, ich muss bei mir lachen, einfach die Vorstellung schon bringt mich schon zum Lachen.
3: Es ist übrigens ja, es eine ist, Vorstellung, es ja. ist, weißt du, schaffst, das ist hochinteressant, geht mir ja auch so, du schaffst dann noch einmal deine eigenen Bilder. Und die eigenen Bilder sind manchmal viel lustiger als das, was dir präsentiert wird. Mhm. Und um das geht es manchmal. Auch in einer Geschichte, in einer Erzählung. Ich erzähle etwas und löse die Bilder bei jemand anderem aus, wo er sagt, ah, genau so. Und dann fängt und darum fangen die Leute dann manchmal so an zu lachen. Weniger teilweise über mich, sondern ich bin nur so wie eine Verbindung zum eigenen Humor.
1: Wenn du dein Programm einstudierst, du hast mir vorher gesagt, oder im Auto tust du auf und ab deine Texte und so, gibt es Momente, wo es dich selber auch verbessert?
3: Ja, wenn mir etwas einfällt, weil der Vorteil ist, wenn man wirklich auf und ab lernt und in jeder möglichen Situation, wo vielleicht auch mal irgendwie nebendran einer mit dem bohrt, wenn man das dann so gut kann, dann ist man plötzlich auch frei für die Improvisation. Und dann fallen einem plötzlich Sachen ein, wo ich selber muss laut lachen, aber wo vielleicht ein Rohrkrepierer ist dann auf der Bühne. Und zwischendurch passiert es aber auch so, dass ich denke, okay, ich gehe mit dieser Nummer jetzt auf die Bühne und ich habe keine Ahnung, was passiert. Ich glaube, die muss ich wieder streichen. Und dann wieder erwarten, ist das ein Knaller. Und von dem her eben, ist jeden Tag, wenn ich auf der Bühne stehe, ein neuer Tag, eine neue Herausforderung. Ich wiederhole zwar ein Programm, aber es ist immer wieder anders. So wie jemand in sein Geschäft geht und zwar und die gleichen Sachen macht, aber die Umgebung, das Wetter, was auch immer, beschert er einen Haufen Überraschungen, einen neuen Tag und so geht es mir eben auch.
1: Du hast ja wie alle während Corona an deine 2 Jahre Pause müssen machen und bist dann mit dem Jubiläumsprogramm auf die Bühne. Das jetzt ist ja eigentlich dein erstes komplett neues Programm, seit wir die Pandemie können hinter uns lassen. Hat sich der Humor vom Publikum verändert? Oder hat sich auch dein Humor verändert in diesen 2 Jahren? Ist es, wie du es vorhin gesagt hast, du fährst wieder von vorne an. Ist es wirklich ein bei Null starten wieder?
3: Also, ich hätte ja wollen mit No Problem, Wellen auftreten, das war mein Jubiläumsprogramm gewesen. Und das ist auch der Irrtum, der dann verbreitet worden ist in der Presse mit den Schlagzeilen. Ich habe 150'000 Franken bekommen. Ich habe im Vorfeld 200'000 Franken schon ausgegeben. Also wenn du ein Programm vorbereitest, musst du Theater mieten, musst alles aufgleisen, Studio, Co-Autoren zahlen etc. Und das verursacht Kosten. Und der Kanton Zug hat 80% von dem Schaden übernommen und darum habe ich dann etwa 150'000 Franken bekommen. Aber ich bin immer noch auf 40'000-50'000 Franken sitzen geblieben. Aber die Leute haben gemeint, jetzt ist das so ein Massnahmenkritiker, so ein blöder Sieg und kommt noch Geld über und das ist total verlogen. Nein, das war so nicht gewesen. Aber traurig eben auch, man hat nicht können auftreten. Und umso schöner war es gewesen, für mich im Juni mal 13 Vorstellungen zu spielen. Die Leute lechzen nach Humor, aber wie gesagt, im Moment muss auch viel abgespielt werden. Die Leute haben sich auch gewöhnt, nicht mehr so ins Theater zu gehen. Es ist auch schön, daheim zu sein. Wobei man merkt, es gibt grosse Anlässe, die laufen super. Aber in unserer Szene jetzt habe ich den Eindruck, dass wir schon auch wieder weibeln für unser Publikum. Und natürlich durch meine Stellung, weil ich bin eben jemand, der mit der Debattenkultur aufgewachsen bin und sage, ich hätte ja auch mal eine Frage. Und es geht nicht darum, ist das richtig oder falsch. Habe ich natürlich schon gewisse Leute verrückt gemacht, wo ich bis heute so denke, wieso bist du verrückt? Weil ich habe ja eigentlich gar nichts Schlimmes gesagt, sondern ich habe immer auf Eigenverantwortung plädiert und eben auch so 2-3 Mal so eine Anfügung gemacht, ist das richtig oder gibt es nicht vielleicht einen anderen Weg? Ja, da verlierst du natürlich auch Publikum und gewünschst aber wieder ein neues dazu, anders. Und wenn du 3 Jahre weg bist, ja, dann musst du auch wieder ein Stück weit etwas dafür tun. Und ich finde das aber neu mit durch auch gut. Weil eben, wie gesagt, ich bin natürlich verwöhnt gewesen bis an eine Tubakane und jetzt laufen die Vorstellungen gut, also richtig, ich habe richtig Freude, aber es ist nicht so, dass ich jetzt wie früher alles voll hätte, oder? Und darum bin ich jetzt auch wieder da, aber das habe ich immer gerne gemacht, weil ich habe Interviews auch zu stellen, fordert mich ja auch, nicht mit Plattitüden Antworten zu geben, sondern mir auch zu überlegen, das, was ich sage, stimmt das jetzt auch für mich und stimmt das auch, was ich wirklich sage. Mhm. Und von dem her bin ich sehr dankbar, dass ich jetzt auch wieder ein bisschen Promo darf machen für «Ich weiß es nicht».
1: Ja, ich freue mich sehr, dass du da bist. Wie gesagt, du hast für meinen ersten Lachflash in meinem Leben gesorgt. Apropos Kindheit, wir kommen schon zum Schluss und ich nehme noch etwas Wunder. Deine Kinder, könnt ihr mit deinem Humor etwas anfangen?
3: Also in erster Linie bin ich einmal ihr Papi. Und ich weiss noch, Mia, die ist jetzt 30 geworden, einmal von einem Reporter interviewt worden, ist, hat sie zuerst gesagt, ja, mein Papi ist sehr streng. Das ist das Erste gewesen. Ich glaube, ich bin recht konsequent, aber natürlich auch sehr humorvoll im Umgang und mache natürlich jeden Blödsinn mit den Kindern. Das ist wichtig. Und alle meine Kinder haben ein Stück weit Begabung, eigentlich auch können auf die Bühne zu gehen. Sehr extrem mein Sohn. Der ist jetzt im Moment noch als Polygraph unterwegs, aber es würde mich nicht wundern, wenn er plötzlich dann auch wieder auf der Bühne stehen würde. Aber der hat natürlich den ganzen Weg von mir mitverfolgt und hat vielleicht ein bisschen einen anderen Respekt auch vor dem Namen. Und der Kleinste, der Luca, der hat gerade gestern gesagt, kann ich auch so erfolgreich werden wie du. Das war ganz herzig. Und der wird unbedingt eine Nummer, die ich habe, da erkläre ich meinem Sohn Zeit. Die Nummer spiele ich natürlich allein und am Schluss ein riesen Chaos. Die würde gerne mit mir spielen. Da habe ich gesagt, gut, dann lerne ich sie auswendig. Und wenn du mich einmal begleitest, dann spielen wir die Nummer zusammen vor Publikum. Und wir haben jetzt im Sommer Klapper La Pap gemacht. Das ist eine super Märli-Geschichte übrigens von Michael, von einem Freund von mir. Und da habe ich mit meinen Kindern Märli gespielt, also mit meiner Tochter, 13 und mit Luca, 10. Und die haben das viel besser gemacht als ich. Also, wenn einer einen Texthänger hatte oder so, dann bin ich das gewesen. Der Papi, also ehrlich, du musst also schon auswendig lernen, also das geht gar nicht. Und ja, sie sind verwandt natürlich mit auch dieser, wie soll ich sagen, Kultur, die ich mitbringe oder mit dem Wesen, das ich mitbringe. Und, aber wie gesagt, in erster Linie.
1: Aber hättest du denn Freude daran, wenn eines von deinen Kindern auch wieder auf die Bühne steht?
3: Ja.
1: Müssen sie etwas Rechts lernen.
3: Malea ist brutal, die ist brutal gut im Gesang und im Schauspiel, Tanz. Und ihr habe ich auch gesagt, look, also, wenn du jetzt auch wie ich einen Lehrberuf noch ergreifen will, sie kommt jetzt so langsam in die Entscheidung, super. Aber sie dürfte jetzt das überspringen, wenn sie sich würde an einer Musicalschule melden, in Folkwang, also in Essen, Folkwang, oder in Stage School in Hamburg. Sie wird natürlich direkt auf London, dann wäre das für mich auch okay. Aber ich glaube, trotz allem ist es schon gut, wenn du als Künstler noch etwas hast, wo du weisst, du könntest noch darauf ausweichen. Und am besten, das meine ich wirklich ernst, wäre eigentlich ein Handwerk erlernen. Gerade in Australien bist du ein Siebensieger, wenn du ein Handwerk hast. Also so quasi nur mit einem Universitätsabschluss kommst du nicht weit, aber mit dem Handwerk, das ist etwas ganz Tolles.
1: Und da machen wir einen Punkt. Unsere 27 danke. Minuten sind durch. Margot, ich danke dir vielmals für das kurzweilige Gespräch, muss ich wirklich sagen. Ich weiß es nicht, das ist Margot Riemer sein Programm. Termin dazu findet ihr auf margotriemer.ch. Nächste Woche wird es hier im Top 3 wieder unterhaltsam. Dann begrüßt Zara Zollinger, nämlich der Charles Nguela. Ich hoffe, ihr seid auch dann wieder mit dabei. Macht's gut, ciao zusammen.
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4: Heute mache ich es ausnahmsweise mal ganz kurz. Bei mir ist heute ein Gast im Studio, der mich zumindest schon ein paar Mal zum Lachen gebracht hat. Herzlich willkommen, Charles Nguela.
5: Ja, hallo, danke vielmals. Hoi Sarah.
4: Ja, schön, bist du da. Du, ich fange doch gerade mal mit einem Zitat von dir an. Du hast nämlich mal gesagt, ich bin süchtig danach, andere Erfreude zu bereiten.
5: Ja, das ist wahr. Weil meine Mama hat eines gesagt, das Egoistischste, was du machen kannst, ist, einen anderen Menschen zum Lachen zu bringen. Und ich weiß noch, wenn ich klein war, habe ich das nicht ganz verstanden. Und jetzt ist als Erwachsener, das verstehe ich dann, weil wenn du jemanden siehst, Freude hast, hast du selber Freude. Das heisst, es ist eigentlich schon etwas egoistisch, wenn du jemanden eigentlich Freude machst. Von dem her, ich bin nach dem Gefühl süchtig.
4: Gut, und du machst es ja eigentlich auch erfolgreich, oder? Du bist ja jetzt im Moment mit deiner dritten Show unterwegs, mit der Show Respect.
5: Yeah!
4: Was steckt hinter dem Namen?
5: Eigentlich wollte ich die Show nicht so nennen. Ich habe irgendwie, glaube ich, vor 1,5 Jahren oder 2 Jahren angefangen, den zu schreiben. Und dann ist Covid gekommen. Und wirklich, macht keine Witze. Ich habe dann, also man sieht ein Plakat, irgendwie sind zwei Barhocker und ich mache den Spagat. Ich wollte unten dran einen Superspreader schreiben. So bad. Nein, ich muss erklären, warum. Weil ich das Wort googelt vorher und ein Superspreader ist auf Englisch etwas, das verbreitet. Sachen, die viel verbreitet werden. Und in meinem Kopf habe ich gedacht, ah, gute Stimmung, ein Superspreader.
4: Also das war vor Corona? Ja,
5: das war vor Corona. Okay. Und dann, bam, kommt Covid und ich denke, von der Name ist eigentlich immer noch, also ich mache den Spagat, ist ein Wortspiel, Superspreader. Und Superspreader kann man da positiv anschauen. Und dann ist das Management gekommen, so, oh, ich weiss nicht, Charlie, du musst den Namen ändern. Und dann habe ich das Programm immer wieder angeschaut und irgendwann habe ich gemerkt, hey, ich habe von gewissen Sachen Respekt bekommen. Und nicht nur ich, sondern andere Menschen ja auch. Zum Beispiel, ich glaube, gewisse Eltern haben, glaube ich, Respekt bekommen von Homeschooling. Zum Beispiel das. Und dann habe ich das Thema genommen und auseinandergebrochen. Quasi. Und deswegen habe ich es dann Respekt dann genannt.
4: Du hast jetzt ein bisschen angeschnitten, oder? Also, wenn du ein Bühnenprogramm zusammenstellst, ja, tust du dir immer so, möchtest du irgendwie ein Thema ansprechen jedes Mal? Möchtest du gewisse Themen auch irgendwie vermitteln oder Sachen überbringen?
5: Ja, bei den ersten zwei Shows, die ich geschrieben habe, bin ich, glaube ich, ein bisschen mehr politisch orientiert gewesen. Und dann nach Covid habe ich gefunden, okay, ich glaube, die Leute oder ich selber brauche einfach eine Show, wo ich einfach Spass habe. Also es sind so Themen, die uns alle interessieren, aber einfach eine Show, wo alle können kommen, Spass haben. Und deswegen ist eben die Show jetzt, ist zwar die schwierige Show gewesen zum Schreiben, aber die Show ist jetzt einfach so feel good, fun Comedy Show.
4: Wieso war es die schwierigste gewesen, zum Schreiben?
5: Weil mir war die Hei und normalerweise, wenn man schon schreibt, zwischen ich schreibe etwas und dann gehe ich an einen Open Mic, probiere es aus. Zum Beispiel zwei, drei Mal. Einer ist in Luzern, einer ist in Zürich, einer ist in Bern. Dann weisst du, ob es gut ist oder nicht, was du rausnehmen sollst und was nicht. Dann ist Feedback vom Publikum. Jetzt während Covid hast du das nicht können machen. Und wir haben schon das Datum gesetzt für die Premiere. Das heisst, ich musste das Programm müssen schreiben, ohne zu wissen, ob gewisse Sachen gut sind oder nicht. Dann haben wir 5 bis 6 Tryouts gehabt. Da heisst ja 6 Shows gehabt, um die Show so zu tweaken, dass es eigenermaßen gut ist mit Premiere. Und dann rausgehen.
4: Hast du viel müssen anpassen vom Anfang, also vom Anfang und bis dann nach den 6 Probeshows?
5: Ja, definitiv. Also, mir sagt, eine Show sitzt richtig erst nach 10, 15 Shows. Das heisst, das, was Leute an der Premiere gesehen haben, ist premierereif gewesen, aber noch nicht so, wo es sein sollte. Also ich hatte viel geändert von den ersten 6 Shows. Und jetzt mittlerweile, ich bin jemand, der nicht immer das Gleiche kann spielen. Das heisst, ich passe meine Show immer an. Das heisst, nach einem Monat, zwei, wenn irgendwelche Sachen passieren, hier in Europa oder in der Schweiz, nehme ich Sachen raus und tue neue Sachen drin. Das heisst, ich passe immer wieder an.
4: Schreibst du dann auch immer alles selber oder ist das immer ein Zusammenspiel von mehreren Personen?
5: Auch unter Fall, irgendwie Ideen sammeln, tun mir eigentlich Leute helfen, in dem Sinn, wenn ich jetzt mit dir hier schwätze oder so, wie kann ich vorlesen mit draussen hocken und irgendetwas Lustiges passiert, ich merke mir das oder versuche mir das zu merken, dann schreibe ich das auf. Und der Prozess ist dann, dass ich dann daheim bin, schreibe mir es aus und dann zeige ich das meinem Co-Autor und er kann mir sagen, das würde ich vielleicht nicht sagen. Oder hat er ein paar Ideen, dann tue ich die auch rein. Und zum Teil hast du auch das Team. Wenn du eine Show hast oder so, kannst du dir sagen, den Joke finde ich nicht so lustig. Aber auch andere Comedians sind auch so. Also hast du mal eine Show und dann kommt jemand nach der Show so, hey, weißt du, was mega cool wäre noch, was du kannst sagen, ist das. Und dann denkst du, oh ja! Also, es ist ein Prozess. Also ganz allein schreibt man sowieso nie.
4: Wirst du oft ausbremst? Also hörst du oft, oh, Charlie, das würde ich
5: ja, ich habe jetzt, also ich habe schon ein bisschen den südafrikanischen, englischen Humor, der ein bisschen gröber ist, kann man sagen. Ich werde oft bei gewissen Sachen ein bisschen bremst. Man sagt in der Schweiz, wenn man Comedy macht, je heftiger oder spezieller etwas ist, desto schöner musst du es verpacken. Und ich tue es noch schöner verpacken, sagen wir so.
4: Du hast ja selber auch angedeutet, oder? Du hast ja gesagt, mit deinen ersten 2 Shows bist du ein bisschen politischer unterwegs,
5: ja,
4: oder? Die erste hat geheissen Schwarz-Schweiz.
5: Ja.
4: Und du hast mal gesagt, dass das für dich auch ein Ort war, um Sachen zu verarbeiten.
5: Ja.
4: Was hast du mit dieser Show wollen oder müssen verarbeiten?
5: Wenn wir in die Schweiz gekommen sind, ich bin von Südafrika dann gekommen. Und dann war es für mich ein Kulturschock natürlich. Also, einfach völlig etwas anderes. Und dann hat es gewisse politische, gesellschaftliche Sachen, die ich von der Schweiz nicht ganz verstanden habe. Und wenn ich das auf der Bühne erzählt habe, haben das Leute mega lustig gefunden. Okay. Und dann hat es auch Sachen gegeben, die mich gestört haben, wo ich denke, also es muss doch möglich sein, über das zu schwätzen. Und so habe ich meinen Weg gefunden. Gewisse Sachen, wo ich lange haben müssen, einfach nichts sagen. Ich kann dann auf der Bühne dann erzählen und nachher zuschauen, wie viele Menschen gefunden haben. Ah ja, eigentlich hat er recht. Und somit ist es eigentlich so wie fast Therapie gewesen für mich.
4: Also eigentlich mit Humor versuchen, gewisse kritische Sachen auch können anzusprechen und so zu thematisieren, oder?
5: Ja, genau. Also zum Beispiel, ich weiss noch in der Schule, wenn ich gehört habe, dass die Frauen, wenn die Frauen in der Schweiz Frauen Stimmrecht, also Wahlrecht bekommen, ich bin mega geschockt. Das weiss ich noch. Ich glaube, Appenzell am 27. November 1990 haben sie es angenommen. Und ich bin am 20. Oktober 1989 geboren. Deswegen ist für mich recht schockierend gewesen. Und das ist ein Thema gewesen, wo ziemlich heikel war, habe ich nicht gedacht, bis ich das auf der Bühne gemacht habe. Und dann musste ich auch einen Weg finden, die Leute über das können schwätzen und Leute irgendwie klar machen, so, hey, es ist nicht selbstverständlich, direkte Demokratie und dass man kann wählen und all das Zeug und wie speziell es auch ist. Oder aber auch, wie spät Schweizer gewisse Sachen sind. So, das ist echt spät. Und so habe ich halt versucht, eben die Sachen so zu verpacken, dass auch jeder kann zulassen und sich nicht beleidigt fühlt irgendwie.
4: Du hast ja gesagt, du bist als Kinderbub von Afrika in die Schweiz gekommen, oder? Ist das vielleicht eben ganz einfach immer gewesen, um da aufzuwachsen? Jetzt hast du vorher gerade erwähnt, der Humor, also eben kulturelle Unterschiede sind wahrscheinlich riesig.
5: Riesig, ja.
4: Da muss man sich wahrscheinlich auch erst ein bisschen einfinden, oder? Und dann eben, also der Humor ist anders. Wie unterscheidet sich denn das jetzt eben Kultur Afrika-Schweiz jetzt?
5: Ah, kommt sofort zum... zum Beispiel bei uns, wir haben viel engländischen Humor. Man sagt über Engländer zum Beispiel, egal wie schlimm eine Situation ist, auch lebensbedrohlich, die werden einen Witz machen. Und wir sind eben auch so. Du kommst viel klarer mit der Situation. Also du kannst viel, es ist viel einfacher damit klarkommen, wenn du irgendwie kannst darüber lachen, zum Beispiel. Oder auch der Tod. Zwischen mir gehen ganz anders um damit, so wie da. Zum Beispiel hier in der Schweiz, wenn jemand stirbt, ist Beerdigung, mega traurig, hast eine Zeremonie, Familie ist dort, gehst heim. Was das Kind dann macht, ist schlechte Erinnerungen fast einfach automatisch löschen. Das heißt, wenn du an die Person denkst, du hast nur noch einen Bruchteil noch, und es ist immer ein Schmerz. Wir machen das anders. Bei uns ist, wenn jemand stirbt, du beerdigst die Person, aber einen Tag später feierst du, dass die Person gelebt hat. Damit die Erinnerungen positiv bleiben. Und das habe ich schon, das ist schon etwas anderes. Das heisst, wenn jemand gestorben ist, ich kann viel schneller einen Witz darüber machen. Und ich habe gemerkt, meine Freunde sind dann so, wow. Aber das war unsere Art gewesen. So bleibt die Person in Erinnerung. Und wenn du so die kleinen Sachen weisst, dann kannst du es in mehrere Sachen in der Gesellschaft kannst du ihn anschauen und du merkst schon den Unterschied. Und das habe ich extrem spannend gefunden. Da habe ich das bei vielen Sachen dann gefunden in der Schweiz. Und für mich war es extrem lustig gewesen. Ich würde das schreiben.
4: Also für dich ist eigentlich einfach Humor eine Art Medizin oder einfach so ein bisschen ein Ventil auch. Machst du oder kannst du über alles Witz machen? Oder gibt es für dich doch auch irgendwo gewisse Grenzen, wo du findest, hey, nein, da hört es auf?
5: Ja, weil Comedy ist nicht nur Therapie, es ist auch eine Waffe. Du kannst auch Hass schüren mit dem, was du sagst. Und das mit Humor verstecken. Das sind meine Grenzen. Wenn du Witze machst, zum anderen Menschen wehtun oder einfach Hass schüren, finde ich dann, das ist nicht der Sinn und Zweck von Humor. Humor ist dazu da, dass sich Menschen gut fühlen. Klar, gewisse Menschen werden gewisse Witze anders verstehen. Das gibt es immer. Aber Hassschüre ist für mich dann einfach just why. Und es gibt auch gewisse Themen, wo man einfach nicht Witze darüber macht. Das ist einfach weird. Also ich zum Beispiel könnte es nicht machen, wie Vergewaltigung oder so. Wäre für mich so why? Just why? Es gibt Künstler, die es könnte, ich nicht. Ich würde mir nie getrauen. Ja.
4: Das heisst jetzt gerade, du bist ja schon ein paar Jahre jetzt auch auf der Bühne, oder? Wie ist es denn aber dazu gekommen, dass du auf die Bühne gekommen bist? Weil eben, du hast ja die Lehre als Drucktechnologe gemacht.
3: Ja.
4: Erste Frage überhaupt, was lernt man da?
3: Du kannst nicht, wie viele Leute das fragen. Es ist eigentlich eine recht anspruchsvolle Lehre. Du gehst in die Schule für Gestaltung, du lernst über Kunst, über Gestalten, aber du lernst auch die Maschinerie. Du musst eine Druckmaschine auseinandernehmen und wieder zusammenbauen. Aber hauptsächlich geht es darum, die verschiedenen Druckverfahren können, Sachen zu drucken. Das heisst, die Strassenschilder, die man sieht, wo statt 50 oder so 80, das sind Folien. Sind gedruckt. Die Flugzeuge, die Folie, die du siehst, das ist auch gedruckt. Papier, egal was. Das ist eigentlich das, was du lernst, 4 Jahre lang.
4: Aber hast du gefunden, auf dem möchte ich nicht arbeiten?
3: Nein, eigentlich schon. Und dann, irgendwie ist es dazu gekommen, dass irgendwie nach meiner Ausbildung, bei meiner Weiterbildung ist rausgekommen, dass ich allergisch gegen Lösungsmittel bin.
4: Ungünstig.
3: Ja. Und dann habe ich den Job halt nicht mehr machen, aber Comedy habe ich schon vorher entdeckt gehabt. Das ist so ein Hobby von mir gewesen. Und das war eigentlich durch ein Training gewesen, per Zufall.
4: Also wie?
3: Ich hatte eine Beziehung gehabt, wir waren 7 Jahre glaub, zusammen. Wir haben uns getrennt, ich bin in eine Bar rein, haben über Beziehungen geredet. Und die Leute hinter mir haben gelacht. Ich habe das Gefühl, sie lachen, weil sie untereinander schwätzen, aber sie haben mich zugelassen, weil ich ein bisschen zu laut geredet habe. Ich war ein bisschen betrunken. Und dann laufe ich raus, kommt eine Dame zu mir und fragt mich eben, kann man die buchen? Und weil ich betrunken war, hatte ich das Gefühl, dass sie meinte, ich bin ein Cowboy. So, was lauf mit dir? Weißt du, ich mach so. Sie so, hey, nein, beruhig dich. Hat sie dann, ich habe gemeint, du bist Komiker. Meine Freunde haben das mitbekommen, haben dann an einem Open Mic den angemeldet. Ich habe es ausprobiert und seither süchtig war. Dann habe ich das lange als Hobby gemacht und in irgendeinem habe ich gefunden, komm, ich probiere es.
4: Und da bist du von Anfang an so ein bisschen Rampensau gewesen. Hast du dich wohlgefühlt oder hast du dich zuerst ein bisschen einfinden in dem Ganzen?
3: Ah, zuerst mal einfinden. Ich glaube, jeder Komiker muss sich zuerst einfinden. Aber weil am Anfang geht es geht nur scheitern. Nein, ist wirklich so. Du scheiterst nur damit du irgendwann weißt, okay, so muss ich sagen, das muss ich sagen. In Winterthur reagiert jetzt ganz anders als in Luzern über gewisse Sachen. Das lernst du einfach mit den Jahren, aber nur wenn du dann scheiterst. Ich sage, dass ich einen Auftritt hatte, wo Leute zum Teil einfach so, ja.
4: Bist du mal auf der Bühne und denkst, oh Gott, was mache ich da überhaupt?
3: Oh ja, ja. Oh ja. Mehrmals in meinem Leben. Mehrmals. Ich hatte schon recht schräge Auftritte, wo Leute sind irgendwie 2 Stunden gehockt und der Veranstalter findet so, hey, gehst du raus und bringst zu Leuten zum Lachen? Und dann finde ich, ja, aber brauchen die keine Pause? Ich finde, nein, gehst du raus. Und die Leute haben alle aus WC wollen, die nicht wollen einen Komiker zulassen. Dann laufe ich dort raus, sage den Leuten Hallo. Keiner reagiert. Alle schauen mich einfach an. Es ist einfach tot. Es war so ruhig. Es hat ein Restaurant neben dieser Halle gehabt. Und du hast den Kellner gehört, wie er mit Leuten geredet hat. So leislig war es im Saal. Und dann eine Frau hat sich getraut zu lachen. Und alle haben sie angeschaut im Saal. Sie macht und alle. Okay. Und statt 10 Minuten, nein, es hat 20 Minuten habe ich Zeit gemacht. Ich bin heimgegangen und bin 4 Monate nicht mehr auf der Bühne gestanden. Nein, es hat mich so getroffen. Ich habe gefunden, nein, I'm gone. Aber nach 4 Monaten habe ich gefunden, nein, ich habe es viel zu gern. Dann bin ich nochmal auf der Bühne gestanden.
4: Ja. Und zum Glück, du hast ja jetzt auch mehrere, oder, also du machst es ziemlich erfolgreich. Du hast ja schon auch mehrmals den Swiss Comedy Award gewonnen.
3: Mhm.
4: Freut man sich darüber oder ist es mehr so ein bisschen, oh ja, ja. Das ist einfach so ein bisschen Auszeichnung.
3: Ah, nein. Natürlich sind 2 Sachen. Man freut sich extrem, weil man denkt, hey, all die Arbeit ist doch angekommen. Leute nehmen mich wahr und vor allem nicht nur das Publikum, auch die Jury, die Fachleute finden es auch cool, finden schon, hey, doch, ich mache etwas Richtiges. Aber auf die andere Seite, es entsteht ein Druck, wo ich glaube, mäßig, vielleicht macht man das sich selber oder so. Wie dann, für das Moment hast du dann ein bisschen mehr Anfragen. Und auch wie du so einen Preis hast, haben die Leute auch Erwartungen. Du hast das Gefühl, okay, weil der Preis hat, muss ich jetzt liefern. Und dann hast du Angst zu scheitern. Aber das willst du eh machen.
5: Von dem her, dann hast du so einen Druck, dass du nicht scheitern darfst. Es muss immer gut sein. Und das trägst du mit dir mit vor ein paar Monaten. Und irgendwann, wenn dann das Ganze jetzt vorbei ist, kannst du dann beruhigen und so. Du kannst wieder Fehler machen.
4: Aber
5: so.
4: Mit dem Druck ist es denn für dich wie schwerer, auch um ein Bühnenprogramm zum Beispiel erstellen? Ich kenne es von mir, wenn ich mega ja. Druck habe und Stress habe, dann bin ich wie blockiert und weniger kreativ. Ja. Mir kommen die eine Idee, wirklich, wenn ich so unter der Dusche bin oder weglaufe und finde so. Nein, also wenn du wirklich nicht daran zeigst, auf einmal ist es schwupps und du hast die beste Idee.
5: Ja. Bei mir ist es auch genau das, und meistens unter der Dusche. Wenn ich dort stehe, überlege, singe, tanze, mache es. Ah ja, das kann ich gerne. Aber währenddem, vor allem wenn du viel unterwegs bist, dann du hast etwas, wie wir sagen, Writer's Block, wo du auch wenig hersetzt, es kommt mir nichts in den Sinn. Dann hilft eben Langweile. Dann musst du einfach

0: oder findet man die lustig oder nicht. Entweder das, aber man kann auch drin wachsen. Es gibt Künstler, die ich früher nicht so lustig gefunden habe, wo plötzlich nach 3 Jahren sehe ich etwas anderes, weil der Künstler ist gewachsen oder die Künstlerin ist gewachsen, ich dann auch. Und dann ein paar Jahre später schaust du es an und denkst, oh, ist gar nicht so schlecht. Das kommt auch vor. Aber dann gibt es auch Leute, wo du auf der Bühne siehst und einfach von Anfang an findest, nein, kann ich nicht gerne haben, will ich nicht gerne haben. Das ist menschlich.
1: Aber es ist ja dann auch wieder so etwas Kulturelles bedingt, oder? Also ich meine, bei einem sympathisch ist oder ein bisschen der Humor. Also du bist schon viel im deutschsprachigen Raum auftreten.
0: Ja.
1: Im Januar 2019 hast du sogar mal einen Auftritt in Dubai gehabt.
0: Ja, genau, ja.
1: Wie ist das gewesen?
0: Das ist eine ganz andere Welt gewesen. Das muss ich ehrlich sagen. Erstens sind wir angekommen, habe ich so eine Liste bekommen, was ich nicht sagen darf.
1: Also was sind denn für Sachen?
0: Du darfst die Königsfamilie nicht beleidigen. Einfach so Zeug.
1: So. Hast du wieder dein Skript anpassen nachdem der Block?
0: Nein, ich bin auf die Bühne gegangen und sie hat mir gesagt, ich darf nicht das und das und das und das sagen. Was haben sie machen? Ich habe nur aufgezählt, was sie mir gesagt hat, was sie nicht machen. Nein, was haben sie gedacht, was sie damit machen? So. Das war mega cool gewesen. Es waren verschiedene Nationen gewesen. Und dann haben sie einfach von mir verlangt, dass ich 50 Minuten auf Englisch spiele. Und ich habe keine Show auf Englisch. Dann habe ich das einfach geschrieben. Das war auch mega schwierig gewesen. Von keinem Publikum gespielt, glaube vor Freunden geübt und gefunden, hey, wir sind du in einem vollen Saal. Und es war ein mega cooles Erlebnis gewesen. Aber der grosse Unterschied haben wir am Ende der Show gemerkt, ist in der Schweiz, bin ich mir gewohnt, wenn du fertig bist, sagst du Leute, tschüss. Vielleicht eine, zwei Leute an der Bar oder so, weißt du, und redest mit denen, dort nicht. Dort habe ich den Fehler gemacht, lauf durch, weil alle Leute tschüss sagen, und von alle 300 Leuten wollten tschüss sagen und haben welches Bild machen. Ich habe, glaube ich, 1,5 Stunden gehabt, bis ich mich auch umziehen konnte in die Kabine. Dabei bin ich überhaupt kein Superstar oder so. Aber die haben alle gewartet, wirklich alle 300 haben gewartet, bis sie gefunden haben, nein, ich sage dem tschüss und mache ein Bild. Das war ein cooles Erlebnis.
1: Das glaube ich sofort. Aber ja. Das ist doch auch ein schönes Gefühl in dem Fall. Was war so dein Höhepunkt vielleicht jetzt auch so in deiner ganzen Karriere?
0: Oh bis jetzt. Ich weiß es nicht. Es gibt ein paar, aber für mich ist glaube der letzte Swiss Comedy Award ist einfach emotional gewesen, weil eben es ist die schwierigste Show gewesen zum Schreiben. Ich bin zuhause gewesen und habe nicht gewusst, wenn ich wieder arbeiten darf, ob ich wieder arbeiten darf, was mache ich, wenn ich es nicht kann. So die ganze Welt ist schnell auf den Kopf gestellt worden. Ich habe gewusst, ich mache noch andere Sachen nebenbei, wo ich noch leben könnte, aber trotzdem, das ist so meine Liebe. Und um den Preis dann zu bekommen, dass die Leute sagen, hey, das ist für uns die beste Stand-up-Show, die beste Comedy-Show von der Jury und vom Publikum, das hat mich schon etwas berührt. Meine Mama, sie hat auf der Bühne berührt. So, meistens Kameras da herauf.
1: Ist sie immer mit dabei?
0: Sie ist immer mit dabei. Sie ist mega übertrieben. Alle haben sich noch an meine Mama können erinnern. Weil wenn sie meinen Namen gesagt hat, sie hat so ein violettes Kleid angehabt, so ein Kopftuch, dann hat sie es abgezogen und rennt einfach hin und her und macht am Ende von der Show kommen alle zu mir und sagen, du, ist das deine Mama, die hin und her ist? So, ja, das ist... Es war ihr auch egal gewesen. Ich war auf der Bühne, ich musste Bilder machen und Leute von der Kamera, sie sind nicht auf die Bühne gekommen, sie ist einfach auf die Bühne gelaufen. Ich sagte, Mama, was machst du jetzt? Ich bin deine Mutter. Ja, so, ja. Nein, mega.
1: Hast du denn ein bisschen von ihr gehört, das Ganze wollen auftreten oder so in die Bühnenpräsenz? Also sie tönt ja nachher... Powerfrau?
0: Es ist eine Powerfrau, aber nein, nicht. Ich glaube, die Kongolesen oder allgemein Afrikaner sind sehr Comedy-affine Leute, lieben Comedy. Also jedes Land in Afrika hat so ein spezielles Comedy-Volk, ist so. Und seit ich klein bin, ich und meine Schwester haben jedes Wochenende Comedy-Shows geschaut. Aber ich war extrem ruhig, gewesen, wenn ich klein war. Bei jedem zurückhaltenden gewesen, Menschen gerne beobachtet. Erst mit den Jahren bin ich aus mir rausgekommen. Und ich weiß nicht, woher es kommt, aber ich glaube sicher, weil ich der Letztgeborene bin. Wie dann lernst du, wie du kannst frech sein kannst oder Situationen deeskalieren? Weil alle meine Geschwister sind alle älter gewesen.
1: Den kleinsten Fall am meisten machen. Ja. Weil die Eltern haben ja schon alles müssen hart erarbeiten. So ist es bei mir zumindest. Ja, ich bin die Älteste, oder?
0: Ah, du bist die Älteste. Du hast alles müssen...
1: Ich habe
0: den Weg müssen freischaufeln für dich.

0: Ja. Wir sind jetzt auch langsam leider schon fast am Ende von der Sendung. Da möchte ich noch etwas anderes ansprechen. Ja. Jetzt bist du nicht mehr klein, sondern jetzt bist du 33.
1: Ja, yeah.
0: Fängt man da also ein bisschen an, über sich ernstere Themen Gedanken machen? Familie, Liebe, stehe ich am richtigen Punkt von meinem Leben?
1: Du, definitiv. Aber der Job ist so, dass es so schnelllebig ist. Zum Teil kannst du Entscheidungen treffen. Und schon in 6 Monaten sehen die ganz anders aus. Das heisst, ich habe schon gewisse Ziele, aber ich weiss mit dem Job, du weisst es einfach nicht. Du weisst es nicht. In 6 Monaten kannst du ganz irgendwo anders sein. Von dem her schon meine Ziele, aber ich lasse mich überraschen. Ich habe mir immer gesagt, solange dass ich meine Miete kann zahlen kann, alles, was dazu kommt, ist eine schöne Überraschung.
0: Hat es denn schon jetzt Ziele gegeben, wo du immer hast müssen, so ein bisschen Kinder verschieben, wo du aber schon lange im Kopf hast?
1: Ja, definitiv. Ja, ein Ziel war, ich wollte schon immer über längere Zeit Stand-up auf Englisch machen. Ich bin mit dem Joel von Mutzenbecher sind wir mal in den USA für 2 Monate. Das war mega cool, das war ein anderes Erlebnis. Und seither haben wir versucht, ich schwöre, jedes Jahr, seit 2016 oder 2017, in die USA zu fliegen oder einfach mal uns 6 Monate Zeit nehmen oder 2-3 Monate und einfach nur English Stand-Up Comedy zu machen. Ich habe es bis jetzt noch nie geschafft.
0: Wieso denn gerade auf wieso willst du English Stand-Up Comedy machen?
1: Weil Englisch fällt mir einfacher. Ich muss nicht so viel nachdenken im Kopf. So wie auf Deutsch. Auf Deutsch muss ich halt das und Dialekt oder gewisse Sachen. Ich muss viel mehr nachdenken. Auf Englisch bin ich spontaner. Das heisst, wenn jemand etwas sagt, es macht gerade auf Deutsch, brauche ich ein paar Sekunden und dann kommt es. Und dann, ich wollte einfach mal sehen, wie ist es, wie weit kann ich es bringen? Auf Englisch, einfach so. Auch für mich als Mensch zum Wachsen. Aber bis jetzt irgendwie noch nie. Oh gut, wir haben Covid gehabt, jetzt ist schon anders. Aber irgendwie,
0: Wann startet er wieder den nächsten Versuch? Gibt es bald einen? Nächstes Jahr vielleicht?
1: Ich weiß es nicht. Also ich hab mir gesagt, ich spiele das Programm bis nächstes Jahr Frühling. Und dann gibt es ein halbes Jahr Pause. Dann weiß ich nicht, was ich in dem halben Jahr mache. Kann gut sein. Ich hoffe, dass der Joel auch Zeit hat, weil allein mache ich es nicht. Das ist nicht so cool allein. Weil nein, bei denen ist Angst und du musst es mit jemandem teilen. Das ist schon so. Du bist so nervös hinter der Bühne. In dem Fall, ich hoffe, 2024 Sommer kann ich es machen. Hoffe ich.
0: Hey, dann drücke ich dir ganz, ganz fest den Daumen, Charles, dass es nächstes Jahr klappt und wir dich vielleicht dann auch auf Englisch erleben können.
1: Ja.
0: Unsere Zeit ist leider um. Ich danke dir für das Gespräch. Ach, sehr spannend gewesen. Ja. Und ich hoffe, auch euch daheim hat es gefallen. Nächste Woche haben wir alle guten Dinge sind drei. Wieder ein Comedian bei uns zu Gast. Wir möchten euch gar nicht verraten. Wir müssen euch dann vorstellen.
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0: Meinem heutigen Gast liegt das Fliegen sozusagen im Blut. Ihr Vater war schon Fluglehrer und auch ihre Mutter ist schon geflogen. Der Regula Eichenberger hat aber 1983 Geschichte geschrieben und war die erste Schweizer Linienpilotin. Das ist jetzt gerade 40 Jahre her und ich freue mich heute darauf zu erfahren, was du in diesen Jahren alles erlebt hast. Herzlich willkommen, Regula Eichenberger.
3: Danke.
0: Wann bist du das letzte Mal eigentlich geflogen?
3: Selber?
0: Ja.
3: Ja, das ist im November 21. Ich habe nochmal 3 Landungen in Budwil gemacht, wollte meinen Ausweis noch aufrechterhalten. Habe es jetzt aber abgegeben. Also eben nachdem mein Mann gestorben ist, habe ich mich entschieden, jetzt ist das Leben anders geworden und jetzt höre ich auf. Ganz.
0: Du bist ja doch insgesamt 50 Jahre jetzt eigentlich geflogen oder eben 33 Jahre auch als Linienpilotin. Wieso hast du gefunden, hey, du möchtest das wie hinter dir lassen?
3: Also, ich meine, mit 60 bin ich pensioniert worden als Linienpilotin. Nachher habe ich noch Part-Time, habe ich noch Freelance, also noch Fluglehrer gemacht und bin noch Experte gewesen vom Bundesamt für Zivilluftfahrt. Das habe ich sehr gerne gemacht. Nachher ist die Corona-Zeit gekommen, wo es schwierig geworden ist, im Cockpit mit der Maske. Dann habe ich aus Sicherheitsgründen dann mal ein bisschen reduziert oder aufgehört. Und dann ist einfach, aber gegen, nach einem Jahr ist einfach die Zeit für mich sein, um als Fluglehrer und Experten aufhören, eigentlich wegen Corona. Schlussendlich muss ich sagen, ist es richtig gewesen, weil ich dann noch ein volles Jahr hatte, das ich mit meinem Mann können verbringen konnte, weil ich nicht immer wieder den Propeller nachgehalten bin. Oder? Und habe aber wollen, die Lizenz selber noch behalten, weil wir haben noch Sachen vorgehabt, mein Mann und ich, eben mal vielleicht mit einem kleinen Flüger auf Frankreich oder so etwas machen. Und das ist wie, indem er gestorben ist, ist wie das nicht mehr, das hat für mich keinen Sinn mehr gemacht. Oder? Es ist nicht so, dass ich einfach mit allein ein bisschen in der Luft umeinander fliegen und irgendwie so etwas, das stimmt nicht mehr für mich. Oder? Das habe ich alles gehabt. Und darum habe ich schweren Herzens aufgehört. Aber ich kann auch noch Freunde, die ich anrufen kann, wenn es mich wirklich mal zwickt.
0: Ist das denn auch eine Leidenschaft gewesen, die jetzt dich und deinen Mann wie verbunden hat, das Fliegen?
3: Ja, also nein, die Leidenschaft zum Fliegen war natürlich schon von mir gewesen, aber er hat Modell geflogen. Da bin ich auch immer gerne mitgegangen und er ist gerne mitgekommen. Also das hat uns schon verbunden, die Fliegerei. Auch früher ist er natürlich gerne mit auf die Rotationen gekommen, auf der Langstrecke. Ist natürlich gerne irgendwo auf Mexiko oder was es immer war, ist mitgekommen.
0: Du giltest ja auch so ein bisschen als Pionierin von der Luft. Was hat dich jetzt über all die Jahre, bist du doch jetzt jahrzehntelang geflogen, was hat dich über all die Jahre fasziniert?
3: Fasziniert vom Fliegen an und für sich? Ja, das Fliegen an und für sich ist einfach etwas ganz Tolles. Also das ist das Medien selber, oder? Der Flieger beherrschen, oder? Der Start ist einfach, ich finde das etwas Unheimliches, oder? Wenn man Vollgas geben und abheben. Das Abheben, das Gefühl, das ist einfach, das ist bei mir nie weggegangen. Das ist immer schön, oder? Also, außer es stürmt, dann hat man nicht Zeit, um das irgendwie, da gibt's andere Sachen, die man dann, muss machen, als einfach, dass einem das Gefühl kommt dann. Aber, einfach über die Luft hineinschweben, also über die schönen Sachen, die man sieht, das ist einfach faszinierend. Der Beruf von sich als Pilot ist faszinierend.
0: Magst du dich noch an deinen allerersten Flug erinnern, wo du selber am Steuer gesessen bist?
3: Der erste Alleinflug?
0: Ja.
3: Ja, der erste Alleinflug mag jeder Pilot sich erinnern. Das gibt es nur einmal im Leben. Man fliegt nur einmal, das erste Mal allein. Und das ist einfach, das ist unglaublich, wie das in Erinnerung bleibt. Da haben wir auch, da kannst du jeden Pilot fragen. Jeder mag sich erinnern, noch vermutlich an die ganzen Minuten, wo das passiert ist.
0: Und wann war das bei dir gewesen und wohin bist du geflogen?
3: Ah, das war das Boutwil gewesen. Das war dann nur eine Platzrunde gewesen, oder? Weil der Fluglehrer, wenn er weiss, jetzt ist der Schüler ist reif, für dass er das erste Mal allein geht, dann lässt man ihn nicht irgendwo hin und her fliegen, sondern wir lassen ihn mal auf den Start, auf den Platz wollte und dann landet er wieder.
0: Und eben, dein Vater war ja Fluglehrer gewesen. Hat er dich auch ein bisschen zum Fliegen auch inspiriert und hast du so deine ersten Erfahrungen mit ihm gemacht?
3: Ja, also er war mein Fluglehrer gewesen, ja. Es ist, ich bin aufgewachsen. Als Kind war die Fliegerei immer das Thema gewesen, oder? Wir sind, früher sehr viel auf Spreitenbach. Mein Vater ist dort geflogen, hat dort geschleppt, Rundflüge gemacht, Fluglehrer gewesen später. Und, wir sind, einfach am Samstag, Sonntag, also vor allem am Sonntag, sind wir immer in Spreitenbach gewesen. Also da bin ich noch klein gewesen, aber die Fliegerei war immer um mich herum gewesen, ja.
0: Und er hat dich dann ja auch ein bisschen gepusht, oder, sozusagen, dass du ja, ich sage jetzt mal, den Schritt weitergegangen bist und dann gefunden hast, hey, ich bin jetzt eigentlich die erste Frau im Cockpit, oder, im Flug.
3: das ist nicht er gewesen. Also, er hat nie gesagt, lehr fliegen oder so etwas, sondern es hat einfach meine Schwester und ich, wir haben das wollen, oder? Und er hat nie irgendwie gesagt, du musst mal Fluglehrer werden oder du musst mal Linienpilotin werden, so nie. Sondern ich bin ja ursprünglich eigentlich Schullehrerin gewesen und das ist auch noch ein bisschen Zufall, also wegen, dass ich dann Fluglehrer geworden bin, das ist steht in meinem Buch rein, weil ich damals hatte zu viel Lehrer gehabt, also, und dann bin ich mit dem Zürcher Patent bin ich erfolglos, habe ich mich beworben um ein Vikariat im Bündnerland und weil ich eben ein Zürcher Patent habe, bin ich verrückt worden, habe gesagt, das mache ich nicht mehr. Und dann habe ich den Weg eingeschlagen Richtung Fluglehrer.
0: Also eben, und du hast ja auch Geschichte geschrieben als erste Linienpilotin von der Schweiz, oder? Und jetzt hast du gerade selber gesagt, hast ein Buch geschrieben über den Wolken, oder? Deine Autobiografie eigentlich, oder? Wo du ja den ganzen Weg beschreibst und mega viel Geschichte, ich sage jetzt mal auch, von deiner Ausbildung oder eben als Pilotin niedergeschrieben hast. Wieso hast du jetzt gefunden, hey, ich schreibe jetzt ein Buch und will meine Lebensgeschichte mit der Welt teilen?
3: Mit der Welt? Mit der kleinen Schweiz?
0: Mit der kleinen Schweiz?
3: Das habe ich am Tommy Frischknecht zu verdanken. Er war mein ehemaliger Chef, der Belehrer. Er hat immer gesagt, schreib mal ein Buch. Und ich habe gesagt, nein, also das, ich komme nicht auf die Idee, ein Buch zu schreiben, da kannst du Fehler machen. Und dann hat er, ich weiss noch, zwischen der ersten und zweiten Corona-Wahl, sind wir zu Mittag gegessen und gesagt, hast du es schon geschrieben? Sag ich, nein, sicher nicht. Und dann hat er den Verlag geschaltet, oder? Und dann hat mir Gabi Baumann hat mir geschrieben, sie habe gehört, ich will ein Buch schreiben. Und ich habe gesagt, nein, das ist mein ehemaliger Chef. Und dann ist ein paar Sachen passiert, ist mein Vater gestorben und alle die vielen Geschichten sind weg gewesen. Und dann war Corona gewesen und ja, irgendwie habe ich gedacht, ja, habe ich mal angerufen, Gabi, und habe gesagt, du, wie schreib mir das Buch? Hat sie gesagt, schreib mal ein Kapitel, dann schauen wir weiter. Ja, und so ist es entstanden.
0: Und im Buch schreibst du eben auch über deine Erfahrungen in dieser, ich sage jetzt mal, männerdominierten Welt, wo du jetzt eigentlich reingekommen bist, oder? Du bist ja die erste Pilotin jetzt gewesen. Wie ist das damals für dich gewesen? Also hat es da viel, ich sage jetzt mal, auch Ellenbogen gebraucht, um dich dort zu behaupten?
3: Also ich habe es nicht so erwartet, dass es so ist, weil ich bin erzogen worden. Mein Vater hat keinen Unterschied gemacht zwischen den männlichen und weiblichen Leuten. Oder überhaupt, für ihn sind alle gleich gewesen. Und so bin ich erzogen worden. Oder? Und immer, du kannst das, ist auch immer das Thema gewesen von meinem Vater. Und als Fluglehrerin, also da bin ich nicht die Erste gewesen, hat schon weibliche Fluglehrerinnen vor mir gehabt. Dort habe ich ein einziges Mal mal ein bisschen Widerstand von einem Flugschüler bekommen, aber sonst habe ich das nicht gespürt. Und darum habe ich das gar nicht erwartet, dass es so wird Wellen schlagen und zweitens, dass ich so viel Gegenwind habe. Das habe ich nicht erwartet. Dann.
0: Von wo hast du den grössten Gegenwind bekommen?
3: Ja, zum Teil von den Piloten. Die einen waren sehr charmant, die anderen neutral. Und dann hat es andere, die ganz offensichtlich gesagt haben, du nimmst unseren Job weg, wir haben jetzt nicht auf Frauen gewartet. Oder? Das spürt man. Oder das wäre, wo auch nie Grüezi sagen, oder? Das war noch so tot, Crossair-Piloten oder Swissair-Piloten. Es hat ganz viele Swissair-Piloten, die mir auch nicht Grüezi gesagt haben. Hier.
0: Man hat damals immer das Gefühl, so Piloten sagen das so ein bisschen Macho und Gigolos und so. Stimmt das da auch? Kannst du das jetzt wie bei?
3: Also eigentlich ist, ich nehme jetzt mal Macho, ist gar nicht mehr gefragt. Also, weil Macho im Cockpit haben eigentlich gar nichts zu suchen. Das ist nur gefährlich. Das verhindert man heute eigentlich, wenn möglich schon bei den Selektionen, dass so Spezies nicht ins Cockpit kommen. Oder? Gigolo, ja. Ja, das ist natürlich so, das ist klar, dass von den Piloten mit der Uniform wirken höchstwahrscheinlich schon sexy auf viele Frauen, ja.
0: Und du hast ja eben eigentlich dir vieles müssen auch erkämpfen, oder? Also es gibt ja auch die eine Geschichte, ich sage jetzt mal mit dem Minirock, oder, wo es nur schon bei den Kleidern hat's angefangen, Sachen, wo man sich eben gar nicht überlegt hat, wie noch nie eine Frau im Cockpit gesessen ist, oder?
3: Ja, also ich meine, das ist jetzt einfach von Moritz Uther eine Idee gewesen. Die muss jetzt nicht einen Minirock, aber so einen engen Schüpp bis so viel über die Knie haben. Und das wäre erstens schon fast nicht technisch nicht möglich gewesen. Also, weil wir hatten die Steuersäule in diesem Flüger hat man zwischen den Beinen. Nicht wie ein Airbus, wo man Sidestick hat, oder? Also der wäre da bis an die Hüften raufgekommen, oder? Und nein, das ist für mich, das ist völlig daneben gewesen. Das ist einfach ein Gag vom Moritz Uther.
0: Und eben so, du bist ja als erste Pilotin, du bist ja auch wie auch ein Vorbild für viele Frauen dann gewesen, oder? Ich meine, während der ganzen Zeit, wo du jetzt eigentlich wieder in das reingerutscht bist, hast du wie das Gefühl gehabt, hey, ich muss jetzt für die Rechte der Frau kämpfen und so ein bisschen Gleichberechtigung ist für dich auch ein wichtiges Thema gewesen? Oder hat sich das einfach wie so, ist das wie so von außen wieder wie so dargestellt worden?
3: Also wie soll ich sagen, ich habe schon gemerkt, dass Frauen nicht gleichberechtigt gewesen sind, oder? Wir haben dort mal, wo wir Kinder sind, hatten wir Gemeindeschwester gehabt. Die hat dort mal keine Stimme und kein Wahlrecht gehabt, oder? Und das ist immer thematisiert worden in unserer Familie. Und wo meine Schwester dann ins Appenzell rausgezügelt ist und dann dort so lang gegangen ist, bis sie Stimme und Wahlrecht überkommen ist, habe ich mich natürlich schon aufgeregt, dort mal schon, oder? Aber dass ich nachher als Pilotin irgendwie für die Rechte gekämpft habe, nein, irgendwie, ich habe es einfach, es ist dann, ich bin akzeptiert worden, schon gleich, und dann ist es irgendwie selbstverständlich gewesen.
0: Wie hat sich denn so entwickelt, jetzt, ich sage jetzt mal von 1983, wo du das erste Mal in den Flug gegangen bist, bis jetzt am Schluss von deiner Flugkarriere? Hat sich fest geändert?
3: Also ich glaube, im Cockpit ist das schon lange kein Thema mehr. Oder? Da weiss man einfach, dass Frauen kommen. Was ich einfach schon erstaunt war, dass bis heute noch immer, oh, sitzt eine Frau im Cockpit. Oder? Das hört man immer unter den Passagieren. Und ich habe es trotzdem mal, am Anfang habe ich es verstanden. Und nach 10 Jahren, ja, es sollte jetzt langsam sein. Aber dass das noch bis fast am Schluss von meiner Karriere so war, hat mich also schon manchmal auch erzürnt.
0: Das kann ich nachvollziehen.
3: Ja.
0: Und was ist denn der Grund, was denkst
3: du? Ja, ich weiss halt nicht, weil es ist vielleicht, ich kann es nicht sagen, es gibt keinen Grund für das. Das sind halt auch, ja, sind blöde Sprüche oder das halt einfach die bei teilen Männern, ich rede jetzt nur bei teilen Männern und auch bei teilen Frauen, einfach irgendwie das Verständnis nicht da ist, ich weiss es nicht. Müsste ich dir fragen.
0: Zurück zum Fliegen, da habe ich doch auch noch ein paar Fragen. Und jetzt bist du eigentlich, ich sage jetzt mal, doch jahrelang geflogen. Bist du amigs lieber, ich sage jetzt mal, sagst jetzt, du hast als Pilotin alles können erreichen und alles können fliegen, wo du willst? Oder hat es etwas gegeben, noch einen Speck, wo du findest, das habe ich nicht können machen oder das hätte ich gerne noch gemacht?
3: Der Militärpilotin hat die Jet fliegen, so ein F-18 oder irgendwie so etwas. Ja, das natürlich, das ist, wenn ich heute nochmal so als so hat man sich nicht beim Militär können melden, oder, als Frau. Ja, natürlich, das...
0: Also hast du gar nicht machen können, dort damals?
3: Nein, ja. Natürlich, eine Frau, nein, Militärpilotin.
0: Und wieso gerade Militärpilotin?
3: Ja, einfach die Jetflüge, oder? Das ist dann nochmal etwas anderes, oder? So ein Jetflüger, ein Militärflüger oder ein Linienflüger, das ist dann etwas ganz anderes.
0: Ist denn so ein bisschen, also jetzt, ich weiß nicht, wie viele Flüge du insgesamt wahrscheinlich gemacht hast, es sind wahrscheinlich doch ein paar hunderte, tausende Flüge, die du dann in deiner Karriere schon hinter dir hast. Bist du eigentlich, kannst du sagen, wie viele Länder dass du angeflogen bist?
3: Ich habe das mal rausgesucht, im Buch steht es glaube sogar, ich habe es jetzt vergessen, es sind glaube über 80 Länder. Ich glaube um das herum, ja. Aber es ist die Zahl, habe ich nur während dem Buch schreiben, habe ich das mal googelt, halt bin ich mal geschaut, habe ich mal angefangen zu zählen, oder? Vorher hat es, ja, hat mich nicht interessiert, ist nicht wichtig.
0: Und wie geht man eigentlich so mit Jetlag um? Gibt es da irgendwie so Geheimtipp unter den Piloten und Pilotinnen, wie man da dagegen ankämpfen kann?
3: Also ich bin eine Schlechtschläferin, das ist eigentlich immer schwierig gewesen. Ich habe manchmal wirklich gelitten wie ein Hund, kann ich sagen. Es gibt ja so die Phase, so 3 Stunden, oder? Also wenn man am Morgen heimkommt, von einer Nachtschicht sollte man eigentlich nicht mehr als 3 Stunden schlafen. Also, und dann aufstehen und am besten ein bisschen Sport machen, die frische Luft, das Licht. Es gibt Serien, die können den ganzen Tag schlafen und am Abend können sie wieder schlafen. Aber ich habe mich dann auch probiert, das zu halten. Aber für mich war es immer schwierig.
0: Und bist du jeweils lieber so kurz- oder langstrecken geflogen?
3: Alles, also kurz. Ah, ob ich lieber oder was?
0: Ja, was lieber?
3: Ja, also Kurzstrecken ist eigentlich interessanter, auf und ab, oder? Als die Langstrecke. Aber die Langstrecke, ich hatte eine wunderbare Zeit gehabt. Ich habe oft eine Woche, Malediven, eine Woche, Indien, eine Woche, irgendwo es war. Und dann ist man natürlich schon gerne auf die Langstrecke, oder?
0: Und was ich mich auch noch gefragt habe, oder? Als Pilotin ist man ja viel unterwegs, oder? Man tut ja viel eben, bei Langstreckenflügen tut man ja viel auch in Hotels übernachten. Ist man da ein bisschen einsam und das Privatleben, kann ich mir vorstellen, ist auch nicht immer ganz einfach zum Aufrechterhalten.
3: Also früher war das ganz schwierig, weil es noch kein Handy gegeben hat, oder? Da hat es kein WhatsApp, da musste man telefonieren. Meine Freundin, die beste Freundin, hat immer gesagt, ja, Leute, ist dann an, wenn du wieder mal daheim bist, oder? Also sie hat es gar nicht probiert. Es war schwieriger gewesen, um wirklich Kontakt zu behalten, oder? Also ich musste aktiv wirklich, wenn ich zuhause war, halt mit den Freunden Freundschaften pflegen, oder? Das ist heute viel einfacher, oder? Das WhatsApp und was immer.
0: Und also ein Kollege von mir ist auch Pilot und er hat mir gesagt, es werden die immer alle im gleichen Hotel so ein bisschen untergebracht, oder? Und weil man so viel auf Reise ist, dann gibt es halt auch so viel so ein bisschen Liebesgeschlag und Geschichten unter Piloten, Stewardessen, Pilotinnen, Stewardessen, was auch immer. Ist das früher auch schon so gewesen und stimmt das?
3: Ja, das ist schon immer so gewesen. Also ich denke, je länger dass der Aufenthalt ist, oder mehr, ja, sobald man einen Nightstop hat, ich denke, das sind einfach die Chancen grösser, als wenn man am Morgen eincheckt und am Nachmittag wieder heimgeht. Aber ja, das liegt, glaube ich, in der Natur von der Sache.
0: Und wenn du so ein bisschen jetzt auch an deine Flüge zurückdenkst, was sind so die schönsten Momente oder so die Momente, die dir für immer so ein bisschen in Erinnerung bleiben werden?
3: Also das eine sind die Naturphänomene, oder? Also über die Alpen fliege ich. Meine, ich weiß nicht, wie viel Mal ich über die Alpen geflogen bin, ist immer schön. Sonnenuntergang, Mondaufgang, dann Polarlichter. Es gibt einfach unglaublich viele schöne Sachen, die einem dann bleiben.
0: Hast du in deiner Karriere auch mal Momente gehabt, wo du Angst gehabt hast, weil sich also ein Sturm, die Luftlöcher, gibt es die wirklich? Also passiert das oft?
3: Also Luftlöcher gibt es nicht, es hat überall Luft, es sind Turbulenzen.
0: Okay.
3: Nein, eigentlich Angst nicht. Man hat einfach dann ein bisschen, wenn es stürmt, oder? Also, es ist dann einfach schwieriger zu fliegen, aber man hat ja Limiten. Es ist angenehmer, wenn es ruhig und schön Wetter ist, als wenn es Hudelwetter ist. Auch wenn es, ich meine, nur schon um den Flieger herumlaufen, wenn es regnet, oder? Ist nicht so lässig, oder?
0: Gibt es viel an so komische Geschichten? Als Pilotin ist man ja auch immer zuständig für alles, was man im Flieger drinnen ist, oder? Kommt da gerade irgend so eine Geschichte in den Sinn?
3: Es gibt natürlich schon, aber ich weiß nicht, ob ich die Zeit habe, das war sogenannte Cliffhanger, wo im Buch gestrichen worden ist. Ich finde sie lustig. Weißt du, wo die Schilddrüse ist? Genau.
0: Da, okay, oder? Ja.
3: Ich glaube, es ist Cancun gestanden. Ich bin hineingestanden und habe auch die Leute begrüßt. Und dann kommt, also wir waren im Aussenstand und da sind die Leute raufgekommen, oder? Und dann ist irgendwann so ein verdrucktes Bärli raufzulaufen gekommen, oder? Und dann hat so Adidas Trainerhosen angehauen und so. Und dann, ja, was ist ihr Problem, oder? Und dann nachher hat er dann gesagt, ja, er habe ein Problem mit der Schilddrüse, ich lange mir sofort an und er langt sich da an. Und dann habe ich Angst, dass sie Platz sind auf dem Flug, oder? Und ich habe da schon, also man muss dann ernst bleiben, aber ich habe so einfach nur schon die Idee, ist dann für mich schwierig gewesen und auch für die Kollegin, dass wir nicht haben müssen lachen, oder? Und dann sind sie beim Doktor gewesen und so, ja, es hat beim Doktor, er hat Tabletten bekommen, haben sie schon mal eine genommen, nein, haben noch keine genommen. Und dann habe ich ihm dann erklärt, oder? Wir können nicht einfach anhalten oder in der Luft, also wenn wir über den Atlantik sind, oder? Also er muss sich das schon gut überlegen, ob er mitkommen oder nicht, oder? Weil es gab vielleicht mehrere Stunden, bis man in die Not landen, oder? Also das würde man dann schon nicht machen, wenn dann die Schilddrüse vom Platz zeigen, oder? Und dann hat er gesagt, ja, er geht noch mal schauen, wie es aussieht. Dann ist er auf die Toilette, dann ist noch mal schauen, wie der Zustand ist, oder? Und dann hat es mich natürlich verlachen ins Cockpit. Und, ja. So Sachen mit Passagieren sind manchmal ulkig gewesen.
0: Gibt es viel schwierige Passagiere?
3: Mehr heute als früher. Heute ist Unruly Passenger, heisst das. Das ist heute ein viel grösseres Thema als noch vor 30 Jahren. Ja.
0: Wieso? Also hat man da irgendwie eine Begründung dazu?
3: Ich glaube, es ist einfach viel mehr Leute fliegen. Es ist günstig geworden, es ist billig geworden. Also mindestens vor Corona-Zeit war das so. Einfach die Anspruchshaltung der Leute. Und natürlich schauen sie, ob sie zu viel Alkohol schon getrunken haben, bevor sie steigen oder Drogen haben oder so. Oder dann ist es eng gestuhlt. Es gibt Airline, was sehr eng gestuhlt ist. Und dann gibt es das Problem untereinander, oder? Ja.
0: Ganz früher hat man so gar nicht im Flieger rauchen. Ich weiss, mein Vater hat zum Beispiel mega, mega Flugangst. Und er hat mega lange nicht mehr fliegen. Er hat gesagt, früher hat er immer so ein seine Bierchen getrunken und Zigaretten geraucht, um Nerven zu beruhigen. Und als das abgeschafft wurde, hat es ihn mega angewurkt. Er hat es vermisst.
3: Ja, das ist natürlich. Das ist also für Passagier, für Crew ist das, und Crew ist das viel besser, als nicht mehr geraucht wird, oder? Und auch der Flieger sieht nicht mehr so grusig aus von draussen, weil es hat eine richtige Nikotinschleere hinten am Rumpf. Es ist richtig, dass nicht geraucht wird, aber es hat natürlich Säure, die dann heimlich noch rauchen ins WC und so, aber das schmeckt man sofort. Oder?
0: Jetzt hast du gesagt, du selber fliegst schon nicht mehr. Jetzt, du reisest aber sicher ab und zu auch noch in die Ferien, oder? Du bist ja gerade auch in Südafrika gewesen, hast du mir erzählt. Mhm. Was bist du selber für eine Passagierin? Hockt man anders im Flieger drin, wenn man selber jahrelang als Pilotin geflogen ist?
3: Ja, also ich fliege nicht so gerne als Passagier. Das hat aber einfach damit zu tun, dass das gerade den Flug von Südafrika ist natürlich 11 Stunden heim, oder? Das ist lang. Also wenn man in der Business sitzt, ist das gut. Wenn man hinten muss sitzen, das will ich jetzt gerade nicht, oder? Ich habe mein Business geleistet, das ist dann schon viel einfacher. Kann man sich einfach ein bisschen strecken, oder? Und vielleicht sogar ein bisschen schlafen. Aber es ist einfach, die Zeit ist einfach...
0: Ist schon langweilig, wenn du selber als Passagier musst einfach drin hocken.
3: Ja, also es ist natürlich nach dem Flug kann ich schlecht schlafen und ja, schaue ich halt dann mal ein paar Filme, oder je nachdem.
0: Erkennen dich die Leute auf dem Flügel, wenn du zum Beispiel mit Swiss fliegst, oder gehst du halt, man sieht so ein bisschen an die Türen klopfen und sagst so, hallo, da bin ich.
3: Nein, mache ich nicht, aber am Heimweg jetzt von Cape Town und auf, habe ich die zwei vom Cockpit kennt, oder bin ich, habe ich dann ein Besuchchen gemacht.
0: Und du bist ja eigentlich also nicht nur die Regula die Pilotin, sondern du bist die Regula Eichenberger, die in Egisau wohnt, oder jetzt eben pensioniert. Was machst du mit deiner ganzen Freizeit jetzt?
3: Ja, das Buch hat mich also schon recht in Anspruch genommen. Also viel, viel mehr, als ich gedacht habe. Oder? Und auch jetzt, als ich wieder heimgekommen bin, hat es so viel, es ist auch schön, es hat ganz viele, die geschrieben haben. Ich habe noch sehr viele Lesungen in den Bibliotheken. Wie gesagt... in 14 Tagen der Fachhochschule Winterthur über Quality Systems und ganz viele Anfragen für zum Vorbeikommen. Und sonst, ich bin eine leidenschaftliche Golferin, ich bewege mich gern, ich gern meine Zeit mit Freunden teilen. Ja.
0: Irgendwo habe ich mal gelesen oder gehört, du hast gesagt, du hast nicht gerne Routine, beziehungsweise du hast gerne Abwechslung und dass du nicht mal gerne zum Beispiel zweimal ins gleiche Hotel gehst.
3: Ja, ich gehe lieber immer wieder an einen anderen Ort. Ja. Weil erstens, da hat man nicht eine Enttäuschung, weil das Hotel, das man vielleicht gehabt hat, ist jetzt nicht mehr so gut wie das letzte Mal. Und zweitens, es gibt so viele Sachen zum Entdecken. Da, ja, gerne Neues.
0: Was willst du noch entdecken? Oder was gibt es noch zu entdecken? Hast du irgendwie so eine Liste?
3: Also durch das, dass eben mein Mann vor ein bisschen mehr als einem Jahr gestorben ist, sind die Pläne, wir haben noch zusammen einen Camper gehabt, oder den habe ich immer noch, sind die Pläne sind im Moment gestrichen. Wir wollten auf Schweden, wir wollten auf Schottland. Und das mache ich jetzt im Moment allein nicht oder noch nicht. Jetzt habe ich das Programm ein bisschen umstellen, aber ich habe dafür ganz viele andere Sachen eingeladen. Ich habe noch so viele Einladungen, die ich nicht einmal wahrnehmen das letzte Jahr und schauen, was das Leben bringt. Ich bin offen für das.
0: Hast du irgend so ein Credo oder ein Lebensmotto, nach dem du dich so richtest?
3: Ich bin ein Optimist. Ich bin eigentlich eine sehr fröhliche Person. Ich freue mich an jedem guten Tag. Und wenn es mir etwas schlechter geht, dann bin ich relativ diszipliniert, sage ich so, Schalter um. Und dann tue ich mich wieder... Zum Beispiel kann ich geben, wenn es irgendwie Musik gibt, die mich dann ein bisschen traurig macht, wegen meinem Mann, sage ich, nein, gut, jetzt haben wir fertig getraut, jetzt ist der Schalter und dann suche ich mir gute Musik. Und dann im Auto ist es dann schon wieder gut, oder die Heide dann ein bisschen mich bewegen, tanze ich ein bisschen dazu und dann geht es mir wieder viel besser.
0: Was ist denn Musik, wo deine Laune wieder aufhebt?
3: Ja, einfach Pop und es gibt natürlich viele alte Sachen, wo Beatles, Stones und so, die mir sehr gut gefällt.
0: Liebe Regula, unsere Zeit ist schon um. Ich danke dir ganz, ganz herzlich für das angenehme Gespräch. Und ich hoffe, euch die Heimat hat es gefallen und dass ihr dann nächste Woche wieder einschaltet. Dann ist der Stefano Bollmann da und bis dahin wünsche ich euch ganz eine gute Zeit.
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4: Das ist eine brandneue Folge Top Koch 3 und wir haben heute einen Mann bei mir im Studio, den man kennt aus Film, Fernsehen und Bühne, den Mike Müller. Herzlich willkommen im Top Koch 3.
5: Merci für die Einladung.
4: Du heisst ja eigentlich Michael. Gibt es irgendeine Menschenseele, die dir noch Michael sagt?
5: Mittlerweile nicht mehr. Nein, früher haben es Lehrer gesagt, weil sie einfach die Listen angeschaut haben und so ganz stur wollen sein. Aber der Name ist entstanden, da habe ich glaube gar noch nicht reden. Also, ist nicht meine Erfindung. Da habe ich seit Anfang an. Also, jetzt Mike, meine ich. Und ja, mir ist das gleich. Wenn mir jetzt jemand Michael würde rufen, würde ich auch nicht reagieren.
4: Ich wollte sagen, Michael, wer ist du Michael, oder?
5: Keine Ahnung, wer das ist, aber ich wäre es dann. Hat aber auch Vorteil auf Reservationsliste Michael Müller. Ich weiss nicht mehr, wer das ist.
4: Mike, Michael, über die Jahre hinweg, der Michael ein bisschen verschwunden. Gibt es andere Sachen, die du in deinem Leben so abgeleitet hast? Wo
5: ich hoffe es, ja. Ich hoffe, dass ich viel schlechte Gewohnheiten abgeleitet habe. Vielleicht ein bisschen weniger cholerisch geworden bin, vielleicht ein bisschen geduldiger. Ja, aber wenn man jung ist, hat man natürlich manchmal Druck und manchmal vielleicht auch zu viel Ehrgeiz, wobei ich finde, Ehrgeiz etwas Gutes, gerade in unserem Beruf. Aber ich hoffe schon, dass man sich ein bisschen verändert. Aber wirklich an die grossen Veränderungen im Leben leider glaube ich nicht. Man kann sich immer wieder ein bisschen zusammenreissen. So. Das finde ich gut.
4: Das klingt so, als wärst du in den jungen Jahren ein richtig impulsiver Mensch gewesen und heute so ein bisschen einfach ein Geselliger.
5: Ja, so ein Gemütlicher, der nicht gerne viel schafft und so. Nein, ich weiss nicht, wenn ich als junger Mensch gewesen bin, ich bin auch halt auch ein bisschen so gewesen, wie die Leute um mich herum, oder ich in den Leuten, um mich herum gewesen sind, dass man ein bisschen ruhiger wird im Alter, ist glaube ich klar, dass man vielleicht nicht mehr so, heute, wenn ich zur Nacht heimkomme von den Vorstellungen, 11, 12, 1 am Morgen und im Kreis 5, 7 Leute auf der Strasse, finde ich das immer unglaublich toll. Und gleichzeitig denke ich, oh, cool, kann ich jetzt heim. Und muss nicht nur auf Gas oder irgendwo noch immer anstehen und an einem Türsteher vorbei. Das ist ein bisschen der Vorteil vom Alter. Aber als Junge hätte ich das natürlich komplett anders gesehen.
4: Älter werden ja, erwachsen werden nein, oder?
5: Ja, das ein bisschen das ist, nein, manchmal ist Erwachsenwerden auch gut. Man muss nicht jedes eigentlich machen, wenn man alt ist. Aber ja.
4: Die Legitimität, also, können sagen, am Samstagabend um 10 Uhr, nein, ich bleibe jetzt zuhause und
5: schaue den Fernseher. Das finde ich super.
4: Das finde ich auch schon wirklich eigentlich ein Privileg, oder? Ja. Als 20-Jähriger kann man nicht nein sagen.
5: Nein, es ist auch ein bisschen, ich glaube, es wäre ein bisschen das Problem, oder? Das ist ja heute, wenn man über die Verwendung, oder wenn man über Fernsehkonsum, Radiokonsum redet, oder? Das heisst immer, ja, die Jungen schauen nicht mehr lineares Fernsehen. Das stimmt, oder? Auch wegen der Devices natürlich, die man hat. Aber ich sage nochmal, also wer zwischen 18 und 26 früher Fernsehen geschaut hat, mit den Eltern, am Freitag, Samstag, da war ein anderes Problem rum. Oder um diese Zeit war man auf der Gas, ist gekommen, schmücken, mit dem Hund 25 rumgehetzt, hat, ist rauschorientiert gsi und so. Also, es ist mir sicher nicht vor dem Fernseher gehockt. Aber natürlich, der Medienkonsum hat sich komplett verändert. Man kann es einfach schlicht und einfach nicht mehr mit früher vergleichen.
4: Du bist ja Schauspieler und stehst aktuell mit einem neuen Programm auch auf der Bühne, so muss ich sagen. Erbsache. So ist der Titel von dieser Show. Und wie es der Titel schon sagt, beschäftigt sich das mit dem, was nach dem Tod kommt, kann man so sagen. Wieso ist das ein Thema, wo du gefunden hast, das muss man auf die Bühne bringen?
5: Also ist es ein Thema, das ich schon länger mit mir rumgeschleppt habe. Und ich habe früher mal beim Neumarkt, wo ich dort nahe dran war, wie Theater Neumarkt, habe ich vorgeschlagen, es wäre doch ein guter Spielzeittitel. Es gibt immer was zu erben. Weil Erben heisst ja nicht nur Geld, Liegenschaften, Fabriken, Bilder, sondern heisst ja manchmal auch eine Tradition, die man weiterführen muss. Oder eine Familiengeschichte, die man weiterführen muss. Oder auch ein Trauma, das man weiterführen muss. Ungewollt oder gewollt. Ich finde den Erben einfach ein spannendes Thema. Und dann habe ich aber, ja, ist das eine Zeit nicht mehr so aktuell gewesen. Und irgendwann habe ich gefunden, so einen Erbschaftsprozess war eigentlich eine spannende Sache. Und habe ein bisschen angefangen zu recherchieren und habe gemerkt, ja, so 1:1 geht das nicht. Das meiste bei einem Erbschaftsprozess passiert im Schriftverkehr. Das kann man auf der Bühne gar nicht zeigen. Und bin dann aber an einen super Erbrechtler herangeraten. Der Peter Breitschmidt, der ist dann gerade frisch pensioniert gewesen. Oder, wie sagt man noch, der Uni? Emeritus ist er gewesen, frisch. Und der hat sich Zeit genommen für mich und mir viel geholfen. mehreren Sitzungen, um mal zu schauen, was ist einigermaßen okay, weil ich bin Unterhaltungskünstler, am Schluss ist es eine Unterhaltungsoben. Ich kann da nicht einen Crashkurs in Ehrbrecht machen und ich weiß auch nicht, wie es wirklich immer funktioniert vor Gericht, aber ich habe natürlich Leute gebraucht, wie ihn, die mir geholfen haben, das zu konstruieren. Und das ist, glaube ich, eine gute Geschichte, weil man kann über sehr viel erzählen über ein Land, was vererben die Leute, aber auch über Familien. Was ist Liebe, die man nicht erhalten hat? Oder Liebe, die einem gleich war, die man abgewiesen hat? Lebensentwürfe, Eifersucht. Wir könnten eigentlich auch eine Gendergeschichte schreiben, oder? Es gibt immer noch in der Zentralschweiz viele Genossenschaften oder Genossenschaften, die sich nur über das männliche Blut vererben. Das ist eine Frage der Zeit. Bis mal eine junge Juristin findet, so bust jetzt längt. Jetzt gehen wir vom Bundesgericht und dann ist es dann gewesen. Ob schon Genossenschaften eben eigentlich etwas interessant sind, um darüber über das Erbe nachzudenken, oder? Weil sie sind sehr nachhaltig, sie tun nichts verschütten. Man tut nicht sehr verklopfen. Und wenn man vom Erbe redet, redet man immer von der eigenen Schicht, vom eigenen Milieu. Oder bei uns, wo wir jetzt herkommen, Mittelstand, so Bildungsbürgertum, aufstrebend. Wenn man dort mal erbt, macht man vielleicht eine Reise. Wenn man ein Haus hat, hat man so eine Hypothek und man kauft einen Klapf. Heute auch nicht mehr. Dann kauft man ein Carbon-Gravel-Bike. Und in Kreisen, wo wirklich dann Geschäfte rum sind und Fabriken, ist es schwieriger. Wie bei einem Bauernhof. Kann man auch nicht durch vier teilen. Weil das geht dann nicht mehr weiter. Und manchmal gibt es Krach bei ganz wenig Geld. Und manchmal, und ganz viele Fälle gibt es aber auch, muss man sagen, in der Schweiz, wo sich die Leute völlig gütig einigen und sagen, du, also wirklich geteilt durch drei kann man ja das nicht richtig machen. Wir finden irgendeine gescheite Lösung, wo es einfach gut auskommen und dann nicht so blöd im Kopf.
4: Das ist mal wow. Du hast dich wirklich auseinandergesetzt mit dem Thema. Du hast schon sehr viele Sachen jetzt gerade inputet, die ich eben nachfragen will. Aber bei dem Teilen, und eben, es gibt in der Schweiz auch Familien, die sich auf Augenhöhe können sagen, hey, look, komm, wir lassen den Fünfer stehen und ging also. Ist das der typisch schweizerische Weg?
5: Oh, das könnte ich nicht sagen. Ich habe mich natürlich mit Erbrechtlern beschäftigt, die sich immer mit schwierigen Fällen beschäftigen. Oder ich habe Peter Bretsch mich einmal gefragt, du, es ist ja schön, dass du so viel Zeit aufwendest für mich, aber wieso machst du das? Er hat gesagt, ja weißt, Erben ist immer ein bisschen tragisch. Die Fälle, die zum Erbrichter kommen, oder zu einem Oberrichter, wie er es war, oder wo er auch als Professor an der Uni für Erbrecht behandelt, das sind immer tragische Fälle. Von den guten Fällen gehört man nichts. Oder? Das ist wie die Zuschauer im Theater, die nicht so laut lachen und die gerne würden zuhören. Man gehört sie nicht. Zuhören gehört man nicht. Die sind eben leise. Aber auch für die spielt man. Und beim Erben ist es auch ein bisschen so, die ganzen vielen Fälle, die easy laufen, die bekommt man nicht mit, aber die sind, glaube ich, auch statistisch nicht erfasst.
4: Warum ist dir so wichtig bei diesem Programm, dich so gut zu informieren, zu recherchieren und dir auch professionelle Hilfe zu holen für das Ding? Du willst kein Seich erzählen auf der Bühne, aber nein, letztendlich ist es ja Comedy, oder?
5: Ja, nein, aber ich will auch kein Seich erzählen. Und weißt, das ist ja wirklich etwas sehr Tolles im Theater, dass wenn man geht recherchieren, hat man plötzlich mit Leuten zu tun, wo man sich nicht so dran kam, oder? Das ist ja ein bisschen Glücksfall, natürlich. Bei heute Gemeindeversammlung, dort habe ich nur zwei Recherchegespräche gemacht. Eins mit zwei Gemeindepräsidenten. Ilaue, Frätiken und Kyburg, oder? Die haben ja fusioniert. Die haben sich aber auch über eine Stunde Zeit genommen für mich. Und mit dem Markus Notter, der als Regierungsrat quasi von oben die Gemeindefusionen begleitet hat. Und das ist alles spannend gewesen. Und das ist auf die eine oder andere Art noch eingeflossen. Und wir machen ja zum Teil auch, also mir heisst der Raffi Sanchez, mein Regisseur, mein Bruder Tobi Müller und ich haben ja auch schon für ein Recherchenstück gemacht, wo dann wirklich alle die Interviews, die wir machen, die kommen dann auch eins zu eins so auf die Bühne, beziehungsweise alles, was auf der Bühne gesagt wird, ist auch genau so gesagt worden. Wir zeigen es zum Teil dann auch im Video. Das ist jetzt bei den reinen fiktionalen Sachen nicht so streng. Das ist eine Heidenarbeit, oder? Die Recherchenstücke. Aber recherchieren und herausfinden, wo liegt etwas drin, für Komik, ohne dass man am Anfang genau weiss, was, das ist so ein bisschen, ist recht luxuriös, oder? Weil man sammelt natürlich viel Ware, die man dann nicht brauchen kann. Man muss sich inspirieren vom Material, aber ist nicht, ich finde das unglaublich spannend. Ein bisschen wie ein Journalist, aber mit viel weniger Sorgfalt. Nur von Lust getrieben.
4: und unterhaltsam aufbearbeitet.
5: Am Schluss, ja, hoffentlich.
4: Beim ganzen Thema Erben habe ich schon seit Jahren eine Frage, die mich beschäftigt. Warum steckt im Wort Sterben schon das Wort Erben?
5: Das ist eine gute Frage. Ich höre es das erste Mal. Ich kann es nicht beantworten.
4: Seit ich es zum ersten Mal gehört habe, kriege ich sie nicht mehr so wie in den Kopf und denke mir so, ja, ist das ein Zufall oder steckt da mehr dahinter? Aber ja, du kannst mir da auch nicht weiterhelfen. Gibt es aber in diesem Thema Erbsachen, Sachen, die du für dich mitnimmst du auch im Leben, wo du sagst, hey, das ist so banal, aber es ist so wichtig.
5: Ja, ja, zwei, drei Sachen. Weißt du, aber ich bin jetzt durch das Schreiben von diesem Stück und das Spielen von diesem Stück, es kommen auch viele Juristen am schauen und so. Es gibt auch ein interessantes Gespräch, was stimmt nicht im Fall, oder? Ich bin jetzt nicht der Erbrechtsspezialist geworden. Und eben, darum sage ich immer wieder gerne, ich bin Unterhaltungskünstler. Am Schluss stelle ich etwas hin, das geht knapp 80 Minuten. Und das soll die Leute unterhalten. Das ist ein Buffet, wo sich jede und jeder ein bisschen bedienen kann, wie er oder sie will. Und das Einzige, was ich jetzt würde sagen, ja gut, das ist vielleicht gescheit, ein Testament zu machen. Ausser man hat jetzt ein Kind, ich habe keine Kinder. Wenn man ein Kind hat, ist klar, dann hat man gesetzliche Erben. Wenn man eine Frau hat, sowieso. Dort sind die Pflichtteile relativ klar. Die sind jetzt ein bisschen, die Quoten sind jetzt ein bisschen gelockert worden. In meinem Fall, ohne Kind, unverheiratet, ist die Quote 100%. Ich kann machen, was ich will in diesem Testament. Ich habe keine gesetzlichen Erben. Und dann würde ich schon empfehlen, ein Testament zu machen. Das ist relativ schnell gemacht. Einfach um das zu regeln, weil wenn man in einer Beziehung lebt und ein Putztime, ist das auch angenehm, wenn das neu geschrieben wird. Einfach hast du nur, dass es kein Puff gibt.
4: Aber du sagst, wenn du kein Kind hast, dann macht das Sinn. Wenn man ein Kind hat und gesetzlich ja irgendwo auch geregelt ist, ist es ein bisschen zum Familiennerven. Das letzte Mal.
5: Ja, das sagt eine Figur, sagt das bei mir im Stück, nämlich der verstorbene Vater im Himmel. Nein, sein Hausarzt zitiert ihn und sagt, so ein Testament sei die letzte Möglichkeit, seine Kinder zu ärgern. Und das kann man so sehen. Es gibt ja auch bei den Amerikanern den lustigen Satz, rule out of the grave. Wenn man sagt, oder er und oder sie bekommt das Erbe oder der Erbteil nur, wenn sie oder er das und das macht. Und das ist so ein bisschen der verlängerte Arm aus dem Grab raus. Nicht schlau. Also ein Erbe, wenn man etwas hat zum Vererben, ist es sicher gut, wenn man es bespricht mit seinen gesetzlichen Nachfolgern. Dann kann man ja noch ein bisschen Stiftungen berücksichtigen. Irgendwie Tierstiftungen oder Médecins Sans Frontières ist auch immer eine gute Idee. Noch ein bisschen spenden. Weil Erben ist ja immer ein bisschen gratis Geld, hat ja nichts mit Leistung zu tun. Und insofern ist das noch ganz eine schlaue Idee, wenn man da noch ein bisschen Geld verschenkt an Orten, wo man findet, da kann man es gut brauchen.
4: Du spielst 11 Figuren selber auf dieser Bühne während dem Stück. Das finde ich wahnsinnig anspruchsvoll. 11 Figuren können spielen und den ganzen Text sich so können merken. Du in dieser ganzen Linie, also eben, und ich muss die Frage anders stellen, du stehst allein mit als 11 Figur auf dieser Bühne, mit einem recht komplexen Thema. Gibt es da nie durcheinander in deinem Kopf?
5: Fast nie. Es ist so, dass der Anfang vom Stück, der ein bisschen juristisch ist, ist sehr viel schwieriger gewesen zum auswendig lernen. Den muss ich auch immer wieder repetieren. Wenn ich mal 10 Tage nicht mehr spiele, dann muss ich die ersten 40 Minuten sicher durchsprechen und dann mal genau reinhämmern, weil dort sind alle Fehler schade. Und das andere ist, jede und jeder Schauspieler, Schauspielerin sind eitle Menschen. Und wenn du natürlich ein Stück hast, wo du 11 oder 12 sind es, glaube ich sogar, aber einer sagt nicht, wo du verschiedene Leute kannst spielen, ist das natürlich attraktiv, oder? Und da kannst du natürlich deine Rampen so raushängen und kannst ein bisschen zeigen, so, schau, so läuft das und so. Und das ist natürlich ein lässiger Vorgang.
4: Zuerst wahrscheinlich auch ein bisschen aus deiner Erfahrung, Fernseherfahrung, noch mit dem Victor Jacobo zusammen oder Victor's Sportprogramm, wo du verschiedene Figuren hast können spielen, was mich jetzt zum Fernsehen bringt. Weil man kennt dich ja auch aus der Serie «Der Bestatter». Dort spielst du nur eine Figur. Und die Serie war eigentlich fertig. Jetzt kommt demnächst der Kinofilm raus. Wie ist es zu diesem Film gekommen?
5: fotografieren gerade irgendeinen Lehrer, wo es ein bisschen langweilig ist, fotografiert da hinten durch bei der Die Schüler waren anständig, aber der Lehrer nicht leider. Kannst du mir die Frage nochmal stellen? Das haben wir jetzt gerade abgelenkt.
4: Eben, man kennt dich ja vor allem auch als der Bestatter aus der Serie, Fernsehserie. Ja. Dort spielst du eben nur eine Figur. Und die Serie war eigentlich fertig, jetzt kommt doch ein Kinofilm raus. Wie ist es zu dem gekommen?
5: Also das ist eigentlich während dem Drehen von der letzten Staffel, hat der Produzent von der Serie, der Markus Fischer, der auch der Regisseur war von den ersten beiden Episoden in der ersten Staffel, gefunden, komm, wir machen einen Kinofilm. Wir könnten nochmal so viel anderes Zeug erzählen und auf so eine andere Art eine Geschichte um die Bestatterfamilie erzählen. Wir könnten das mit einem Kinofilm abschließen. Das habe ich an sich eine gute Idee gefunden. Wir haben dann relativ schnell ein paar Sachen gewusst, wie zum Beispiel, wir gehen aus dem Argo raus, weil wir müssen alle Figuren neu belasten und neu unter Druck stellen. Das heisst, die Polizei kann nicht weitermachen als ermittelnde Polizei. Das ist bei jedem Krimi ein grosses Problem, oder? Das ist auch das, was die Schauspieler hassen. Die, wenn sie die Fragen müssen stellen, was haben sie gestern zwischen 7 und 4 abgemacht? Das ist doch ein bisschen langweilig. Es geht allen Krimi-Darstellern so. Ich habe die Frage nie müssen stellen. Ich habe immer gesagt, ich habe die einfachste Rolle im ganzen Umzug. Und dann haben wir gewusst, gut, wir gehen aus dem Argo raus. Wir gehen ins Hotel. Weil in einem Hotel kann man einen dunklen Krimi gut erzählen. Und ich habe gesagt, und ich will wieder ein bisschen mehr Bestattungsvorgänge. Das heisst, ein Grab, eine Abdankung und ein Leichenmöhli. Und das haben wir auch drin. Aber der Weg von diesen spärlichen Element bis zu einem fertigen Drehbuch ist natürlich lang gsi. Sehr verschiedene Drehbuchversionen gehabt. Es sind verschiedenste Autorinnen und Autoren an diesem Buch gsi. Und manchmal haben wir auch gefunden, ja, zweimal gefunden, dann kommen wir zu Lämmers, das ist so, hat keinen Sinn, oder? Und am Schluss hat dann aber wirklich das Fernsehen, muss man auch sagen, nochmal einen deutschen Autor hineingeschossen, wo wie wenn du manchmal bei einem guten Gericht am Schluss noch Limettensaft drauf tust und plötzlich musst du, das hat genau gefällt. Und dann hat man ein paar wenige Kniff und Umkehrungen das Buch ist wirklich so hingeklopft und wir haben gesagt, das ist cool, das machen wir. Und wir haben den Dreier schon zweimal verschoben und schon reserviert gehabt mit Covid und so, ist alles ein bisschen kompliziert gewesen. Und darum ist das jetzt ein Zeit gegangen. Aber es hat eigentlich keinen Sinn, wenn das Drehbuch noch nicht fertig ist, anfangen zu drehen. Weil wenn man mit Shit in Schnittraum reingeht, kommt man auch mit Shit wieder raus. Und jetzt sind wir guten Gewissens in den Dreh eingestiegen. Es hat immer noch Schwierigkeiten gegeben. Es hat immer noch Zeug gegeben, die nicht geklappt hat, so wie wir uns vorgestellt haben. Wo man, ja, wenn man es vorher gewusst hätte, hätten wir Zeit und Geld können sparen. Aber es ist, glaube ich, normal bei einem Film.
4: Ich will sagen, der perfekte Dreh, den gibt's wahrscheinlich nicht, oder?
5: Also wenn es einen perfekten Dreh gibt, dann ist das allein schon der Grund, ein bisschen skeptisch zu werden. Dann stimmt irgendetwas anderes nicht. Es muss auch nicht so sein, dass es auf dem Set immer eitel Sonnenschein ist, oder? Das ist nicht die Bedingung für einen guten Film. Es gibt Filme, die habe ich ja schon gemacht, wo man denkt, wow, ist so toll und so. Und am Schluss ist es eine kleine laue Sache. Und es kann sein, dass es auch mal ein bisschen harzend und mühsam ist. Und das heisst dann aber nicht, dass es einen schlechten Film gibt. Also ein Film ist relativ komplizierte Sachen auf sehr vielen verschiedenen Ebenen, auch zu sehr unterschiedlichen Zeitpunkten. Es sind wieder andere Leute im Schnitt oder beim Color Grading oder bei der Vertonung, bei der Musik. Der Musiker ist nie um, oder? Also der, ob schon, dass ich den Musiker sehr gut finde, der hat auch die Musik gemacht, immer von der Serie. Aber ja, das sind dann mal ganz neue Elemente und die müssen alle irgendwie miteinander kiegen. Und das ist, es gibt kein Rezept, das zum Laufen zu bringen, dass es am Schluss wirklich gut ist.
4: Und wahrscheinlich ist es auch noch schwierig, dass alle vom Gleichen reden, oder? Mhm. Eben, du sagst jetzt, die Musik kommt erst nachher dazu, das Color Grading kommt erst nachher dazu. Man steht dort und muss sich einfach mal vorstellen, so müsste es denn eigentlich sein. Also, dass als Team in die gleiche Richtung arbeiten, ist das schwierig?
5: Ja, das ist schwierig. Das ist auch, wenn man wenn man von einem Projekt redet, wo jetzt noch in weiter Ferne ist, oder, dann sagen alle, weisst, stell dir vor, es ist wie Shrek. Oder die Schweizer sagen immer, weisst, es ist wie Big Lebowski. Oder alle Schweizer Produzenten finden Big Lebowski grossartig. Ich übrigens auch, oder? Ich finde es auch grossartig. Aber dann haben alle, ja, super, oder? Aber eigentlich weiss man nicht, von was man redet. Man redet einfach von einem Film, der allen gefallen hat. Aber wie man so einen Film wiederherstellen kann, oder das Gefühl wiederherstellen, das ist ganz eine andere Frage. Weil Big Lebowski können wir so nicht nachstellen. Oder? Das ist eine ziemlich durchgeknallte Geschichte mit unglaublich toller Musik und Wahnsinns-Schauspieler.
4: Wie ist bist du ein Harmoniemensch? Harmoniebedürftig auf dem Set? Oder muss das Professionalität können zulassen, dass es eben nicht immer harmonisch ist?
5: Also ich finde Professionalität immer wichtiger als Harmonie. Ich finde, wir sind nicht zu alt, um uns wohlfühlen. Wir sind auch nicht Gefühlsspieler, sondern Schauspieler. Innen. Ich finde es nicht so schlimm, wenn es mal eine schlechte Stimmung ist auf einer Seite. Ich finde, man kann auch dann spielen. Das ist auch keine Ausrede zum Schlechtspielen. Manchmal muss man einen kleinen Wohlen im Ranzen haben, um gewisse Sachen gut spielen können. Entscheidend ist, dass man gut vorbereitet ist, vielleicht genug geschlafen hat, aber auch locker genug, oder? Man muss eben auch locker sein zum Spielen. Für so auf die Bühne zu gehen zum Beispiel, ist manchmal gar nicht so schlimm, wenn man müde ist, oder? Und dann lässt man es schädern. Oder? Das ist man nicht so kontrolliert. Aber an sich finde ich es natürlich auch lustiger, nach drei Schluss, wenn man zusammensitzen kann, wir waren 3 Wochen in so einem Hotel gewesen, oder? So ein Shabby-Hotel im Val Sinestra hinten, das von Holländern geführt ist, wo sie so billige Ferien machen, nicht wahnsinnig renoviert. Sehr coole Leute übrigens. Coole Lage für uns, toll. Und wenn man dann da zu oben zusammensitzt und das Glas trinkt und es gut hat, ist mir das natürlich lieber, oder? Als wenn da irgendwie eine schlechte Stimmung und irgendjemand Gift spritzt. Ist klar.
4: Aber kein Mast. Schön wär's, aber...
5: Ja, aber das ist jetzt nicht das Problem bei diesem Film. Das ist schon gut verstanden.
4: Hast denn du die fertige Fassung jetzt schon gesehen, wo es Kino kommt? Mhm. Und, also du musst nicht viel verraten, aber muss man nicht gesehen haben.
5: Absolut. Schon nur, weil ich Co-Produzent bin und ich brauche das Geld wieder für das nächste Projekt. Nein, ich schaue dann natürlich, weil Markus Fischer und ich haben wirklich auch über die ganzen Jahre von dieser Serie eng zusammengeschafft und ich bin auch den Rohschnitt schauen und mir hat dort ein Feedback gegeben. Und es ist schon gut, wenn ich den Film jetzt gesehen habe, bevor ich da auf Interviewtour gehe und auf Kinotour. Aber es ist schwierig, einen Film zu schauen, wo man selber mitspielt. Das ist kein Vergnügen.
4: Und viele werden den Vergleich zu der Serie machen. Darf man das, muss man das, sollte man es auf keinen Fall machen? Das ist ja immer noch eine Schwierigkeit. Vergleich?
5: Nein, ich finde, das darf man schon. Also wir operieren ja auch ein bisschen mit der Marke. Der Bestatter, also den muss man nicht rennen, wenn es die Leute mit der Serie vergleichen. Es ist anders als die Serie natürlich, weil man über 90 Minuten ganz grössere Bögen kann erzählen und auch den neuen Schauspielern, die dazukommen, auch grössere Bögen kann geben. Es ist natürlich attraktiver für die zum Spielen. Und es ist auch für uns attraktiver, weil unsere Figuren machen einen grösseren Weg. Sie müssen es nicht in 58 Minuten abgeschlossen haben. Man hat mehr Zeit, man kann mehr zeigen. Und das ist natürlich toll. Das ist auch das, was wir ausnutzen wollten. Wenn man dann schon einen Film macht, ein Film ist eine teure Sache, muss man schon ein bisschen wissen, warum man das machen will. Nicht einfach denken, einmal deine Fresse auf 8 Meter aufblasen und das ist dann toll fürs Ego. Das reicht nicht.
4: Es ist eben nicht Plausch, sondern es ist wirklich harte Arbeit.
5: Ja, es ist harte Arbeit, aber es ist auch ein Privileg. Sorry. Also, einen Kinofilm machen ist doch toll. Oder? Also, ich will das also, weit weg vom Jammern, oder? Ich habe das sehr genossen.
4: Ja, ich habe auch immer vor der Kamera wollen. Ja, jetzt habe ich es halt ins Fernsehen geschafft und nicht im Film. Aber
5: immerhin, schau sie auch Kamera
4: an. 3 sogar.
5: Stimmt, es sind ja 3, die
4: genau. Ja, und die können wir sogar, vielleicht können Sie es zeigen, die können wir sogar bewegen.
5: Oh, ja,
4: ferngesteuert. Ferngesteuert, ja. Da siehst du links und rechts. Am 16. April kommt der Film in Kinos. Jetzt werden viele denken, der Mike Müller, der Bestatter, Erbe, der hat irgendwie nur den Tod im Kopf.
5: Spitzli hat etwas.
4: Ja. Wieso denn?
5: Auch im nächsten Stück, das im Herbst rauskommt, wird auch der Tod wieder eine Rolle spielen. Ich weiss es nicht, ich frage mich langsam selber, ob ich ein bisschen Macken habe. Ich meine, der Tod hat es in meiner Biografie immer wieder gegeben. Jetzt nicht nur durch Todesfälle, solche, die okay sind, und auch ein paar tragische. Und jetzt bei den Interviews kommt es immer wieder, ja, ihr Grossvater war schon Grabsteinverkäufer, stimmt. Meine Mutter, wenn sie heute noch eine Zeitung in die Finger nimmt, dann werden zuerst Todesanzeigen angeschaut. Und dort geht man dann, oder? Dort wird man dann vorstellig, der Grabsteinvertreter. Und ich habe ja auch mal eine kurze Zeit als toter Gräber geschafft, in der Gemeinde, wo meine Eltern dort gewohnt haben, wo ich nicht so lange war. Ein paar Gräber ausgeschaufelt, das ist eine strenge Arbeit. Aber ich habe nicht das Gefühl, dass der Tod jetzt übermässig eine grosse Rolle spielt bei mir. Ich interessiere mich auch mehr eigentlich für das Lebendige, für das Vitale, für das Unberechenbare. Darum finde ich auch Tiere so verdammt lustig. Oder? Die machen, was sie wollen und reagieren auf ihre Art und Weise. Das pure Leben, das gefällt mir eigentlich. Aber das spiegelt sich natürlich halt auch im Tod. Und der Tod ist immer etwas Interessantes für die Bühne. Auch für die Komödie. Und ich finde, auch in der Komödie sollte man die schwierigen Themen nicht unbedingt schwänzen.
4: Ich wollte fragen, hat es auch damit zu tun, dass Tabuthema ein bisschen brechen?
5: Ich finde ja nicht, dass das Tabu ist. Oder? Ja. Ich finde, der Tod ist etwas Schwieriges. Und es ist ja auch... Also jetzt gerade, wenn wir es jetzt nochmal runterbrechen auf einen Bestatter oder was ein Bestatter oder eine Bestatterin macht, spiegelt es natürlich auch ein bisschen Zeit. Oder? Das ist lange, ist ein bisschen eine krasse Ökonomisierung im Gang gewesen. Heute bei den Alters- und Pflegeheimen kommen die Bestatter ja durch den Haupteingang raus mit dem Sarg, nicht mit dem Warenlift. Wie bei den Hotels immer noch, wo ja viel gestorben wird, gerade in Zürich, oder? Weil die Kombination von aufputschenden Drogen und Viagra ist schlecht. Und dort müssen sie den Warenlift nehmen, bestattet, das stimmt.

0: Theologen in den Kirchen kommen ja sackhart an die Grenzen und erzählen eigentlich dann nur noch Quatsch. Es hat Gott gefallen. Ah ja? Danke, tausend. Das ist schwierig zu verarbeiten, oder? Und das kann man auch nicht in dem Sinn mit einem Verfahren oder mit Tricks oder das ist ein Schmerz, der ist da und der ist schlecht und da hadert man auch mal ein Zeitchen.
1: Und ich weiss jetzt ehrlich gesagt auch gar nicht, wenn ich jetzt die Brücke schlagen soll, aber unsere Zeit ist auch durch.
0: Ich hoffe, es ist nicht tragisch.
1: Nein, überhaupt nicht. Sehr informativ, sehr unterhaltsam. Und wer mehr Mike Müller will erleben, eben, du bist unterwegs mit dem Bühnenprogramm. Man sieht dich bald im Kino mit der Bestatter und sonst finden wir alle nötigen Infos auf mikemüller.ch. Ja, das wäre sie gewesen. Top 3 von dieser Woche. Nächste Woche an dieser Stelle Sarah Zollinger. Bis zu dieser, alles Gute, macht's gut. Ciao.
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3: Mein heutiger Gast ist ein musikalisches Tausendsassa, singt seit ihrer Jugend, hat glaube schon alle Musikrichtungen durchgemacht, hat zuerst in einer Band mitgemacht, ist mit zig Künstlern gemeinsam auf der Bühne gestanden und jetzt auch als Solokünstlerin unterwegs. Und ich freue mich riesig, dass sie bei mir hier im Studio ist. Herzlich willkommen, Joël Malli.
4: Hoi.
3: Hoi, Joël. Du, wann hat dich eigentlich das letzte Mal jemand Rahel Krebs genannt?
4: Jämmerstrost. Das ist auch gefühlte 25 Jahre her oder so. Nein, das ist wirklich lang her, weil ich habe ja den Namen auch nicht mehr in meinem Pass. Also ich habe mich wirklich offiziell umtaufen auf Jael. Und von dem her ist Rahel, ja, wenn da jemand Rahel ruft, ist es so wie, hä? Also es hat wie nichts mehr mit mir zu tun, wirklich so emotional. Es ist ganz speziell.
3: Wieso hast du denn gefunden, hey, ich möchte meinen Namen von Rahel auf Jael ändern?
4: Ich habe als kleines Kind «rrr» nicht können sagen. Und dann war alles, was «rrr» war, war «hüüü». Biotbiosmeli und so. Und dann hat sich das wie so etabliert, dass wir alle haben «Jael» gesagt. Weil ich, wenn man mich gefragt hat, wie heisst, habe ich auch gesagt «Jael» und nicht «Rael». Und dann irgendwann, ja, wenn dann alle Freunde oder Ehemann und Eltern und alle dir so sagen und die Öffentlichkeit ja so kennt, ja, hat es dann wie Sinn gemacht. Und es ist für mich auch, einmal jetzt, glaube ich, eine amerikanische Plattenfirma hat mal ein Flugbillet Buchen auf Jael und er ist in meinem Pass noch Rahel gestanden und hat eine Serie, also flieg nicht mit einem Billet, wo nicht der richtige Name draufsteht auf Amerika, ich sage dir, das fängt nicht am Zoo.
3: Jetzt bist du auch seit 25 Jahren als Jael bekannt und vor 25 Jahren bist du mit der Band Lunik so richtig durchgestartet. Wenn du jetzt so auf die Zeit zurückschaust, was sind so die Highlights, die du hast, oder wenn du eins müsstest auswählen, welches wäre es?
4: Musikalisch, das gibt ganz viel. Also ich habe, Montreux Jazz Festival war sicher für mich ein grosses Highlight gewesen. Und gerade vor zwei Wochen habe ich im Casino Bern mit dem Orchester auch gespielt. Das war für mich auch ein riesiges Highlight gewesen. Ja.
3: Und vielleicht auch abgesehen musikalisch?
4: Natürlich die Geburt von meinen beiden Kindern. Das ist irgendwie so wie, versteht sich so ein bisschen von selber, glaube ich.
3: Und du bist ja 15 Jahre lang bist du ja die Leadsängerin von Lunik, oder? Du selber hast mal gesagt, dass die Trennung eigentlich oder die Auflösung der Band eine der schlimmsten Niederlagen war, die du erlebt hast. Ich habe mich noch gewundert, weil Niederlage, das tönt so wie, als hätte man sich eine Aufgabe wie so gesetzt oder ein Ziel gesetzt und nicht, also fast ein bisschen weniger emotional. Wie hast du das genau gemeint?
4: Hey, es war auch ein bisschen so gewesen, gell? Wir haben, der Luke und ich, also mit Gründer, wir haben ja fast die meisten Songs zusammengeschrieben und sind am Anfang der Band eine Zeit als Paar gewesen. Und er ist die Beziehung auseinander und wir haben beide gefunden, hey, komm, aber wir kriegen das an. Weil die Beziehung, die wir haben, musikalisch, ist so viel wichtiger und so, wir haben gefunden, wir müssen das ankriegen. Und wir haben wirklich uns beide sehr, sehr Mühe gegeben und sehr viel geredet und sehr viel gelesen und sehr viel gemacht. Und wo das dann einfach wie gleich dann, Jahre später eigentlich erst hat zum Bruch geführt, und ich gedacht, hey, wir kriegen es einfach nicht an. Ist das wirklich, bin ich sehr enttäuscht gewesen, einfach von ihm und von mir. Ich habe das Gefühl, hey, es kann doch nicht sein, dass wir irgendwie so etwas Tolles wie die Band jetzt müssen auflösen, wegen so doofem zwischenmenschlichem Müll. So. Das hat mich sehr genervt und verletzt. Und also alles, es sind natürlich alle Emotionen gekommen. Wut und Trauer und Nostalgie und weiss nicht was. Und von dem her, ja, ist jetzt umso schöner, dass wir jetzt für mein neues Album 10 Jahre später haben wir jetzt wieder zusammen geschafft, mal wieder einen Song zusammen aufgenommen. Er hat ihn produziert sogar für mein Album. Tönt wie Lunik, ist ja logisch. Aber nein, das ist wirklich, das ist cool. Für mich schließt sich so ein Kreis jetzt mit dem Album, mit dem Song, dass wir wirklich jetzt irgendwie wieder es können aufarbeiten und beide gefunden haben, komm, ist cool, so nach 10 Jahren nicht mehr gesehen, merkst, was wir geschaffen haben mit Lunik, ist toll gewesen und wir sind grundsätzlich nur noch stolz drauf und alles andere ist gar nicht mehr so.

0: Jetzt, aber du hast selber gesagt, du bist schon seit 10 Jahren bist du als Solokünstlerin unterwegs, oder? Stört sich auch nichts, dass du immer noch so fest mit Lunik in Zusammenhang gebracht wirst?
1: Nein, das stört mich nicht. Das ist für mich so wie, ich bin auch sehr dankbar dieser Band. Sie sind für mich so meine Wurzeln. Also ich habe dort gelernt, Songs schreiben, ich habe gelernt, Musikerin sein, ich habe gelernt, auf der Bühne stehen. Also ich habe alles, was ich heute mache, beruflich, habe ich eigentlich in dieser Band gelernt. Und von dem her macht es so Sinn, dass man mich nach wie vor mit Lunik in Verbindung bringt. Und ja, eben, es ist ja nichts, wo ich mich schäme dafür oder so. Ich finde es eine sehr tolle Zeit gewesen. Nicht immer ganz einfach, aber sehr toll.
0: Und ich habe ganz am Anfang gesagt, du bist ja so ein musikalisches Wundertalent. Du spielst ein Instrument, du singst nicht nur eine Richtung, sondern du bist ja auch sehr vielfältig unterwegs. Es ist wirklich sehr eindrücklich. Und du bist ja wirklich mit unglaublich vielen verschiedenen Künstlern schon auf der Bühne gestanden. Ich habe da eine Liste gemacht, aber ich glaube, du kannst es viel besser sagen. Was sind die Künstler gewesen, die dich überrascht haben, dass du mal mit denen auf der Bühne kannst oder die dich wirklich von denen begeistert haben, sag jetzt einmal.
1: Hey, also ich habe jetzt natürlich da einerseits bei verschiedenen Fernsehproduktionen in der Schweiz die Freude und Ehre mit ganz vielen tollen Schweizer Künstlern auch zusammen zu musizieren, wo man vielleicht eben jetzt nicht würde denken, also dass ich auch mal mit der Beatrice Egli habe gesungen oder dass ich mit dem Adrian Stern gesungen jetzt im Rahmen von diesen TV-Sendungen, aber auch sonst, also ich mit dem James Walsh, ehemals Star Sailor Frontsänger, habe ich zusammen etwas gemacht. Das hat mich dann sehr berührt, auch wie er ist offen war. Und dann auch früher, zu Lunik-Zeiten, waren wir im Studio vom Cardigans-Produzent. Und Cardigans ist für mich eine Band, die ich wahnsinnig lässig finde. Keine Ahnung, Delirium war natürlich sehr toll gewesen, in Kanada mit dem Schiller, also Christopher van Dijlen mit Schiller habe ich in Deutschland gemacht. Da war ich auch mit ihm auf Tournee gewesen, durch die grossen Hallen. Das waren alles wunderbare Zeiten gewesen, ja.
0: Hättest du das ganz am Anfang von deiner Karriere gedacht, du bist ja zuerst in einer Schulband gewesen, oder? Bevor du mit Lunik so richtig losgegangen ist. Und eben, ich meine, auch dort hast du dich ja musikalisch auch neu gefunden, oder? Also eben, was ist es, Trip-Hop, dann so ein bisschen Pop-Rock-Musik, oder? Wie würdest du deine musikalische Reise beschreiben?
1: Hey, echt sehr intuitiv. Ich glaube, ich habe mein Herz schlägt einfach für gute Melodien, die berühren und für emotionale Texte, also Geschichten. Und ich merke, bei mir war es immer so, wenn ich eine Anfrage habe, habe ich das Lied gelesen und entweder habe ich Gänsehaut gehabt, oder, also es hat mich berührt und dann habe ich gefunden, ich will dabei sein oder nicht, oder? Und dann, ja, dann ist das so, dass das halt vielleicht eben mal ein Trance-Stück war, oder, ja, mit Mich Gerber ist zum Beispiel auch sehr ein wichtiger Song für mich mit ihm, das hat mich sehr berührt, mit ihm zu musizieren. Und es ist wie gar nicht mehr so gewesen, im Sinn von, was ist das für ein Stil, mache ich nicht, sondern einfach, ich höre den Song an und entweder berührt es mich und ich habe das Gefühl, ich kann einen Teil dazu beitragen, dass er vielleicht sogar noch ein bisschen besser wird. Und sonst nicht, so. Mhm.
0: Gibt es denn auch jetzt Musikrichtungen, die du gerne noch würdest, auch ausprobieren?
1: Hey, ich bin offen. Aber ich plane das irgendwie gar nicht so. Also ich habe jetzt nicht irgendwie etwas, wo ich finde, das muss ich noch machen. Das ist noch auf der Bucketlist.
0: Und hast du also musikalische Vorbilder?
1: Ja, ich glaube, Vorbilder ist wie das falsche Wort. Ich habe Singer-Songwriter, die ich sehr bewundere, die ich finde, so, hey, wow, wie die jetzt, also ich bin zum Beispiel sehr viel Tina Dico, das ist so eine dänische Künstlerin und ich finde wahnsinnig, wie sie einfach erstmal ihr Fingerpicking bei der Gitarre finde ich sensationell, Songwriting finde ich super, Texte berühren mich mega, es ist ähnlich auch gleich alte Frau wie ich und das sind so Themen und dann merkst du, ah ja genau, so gemein habe ich nicht den Song geschrieben, so. Und dann gibt es natürlich auch einfach so Stimmen, die ich einfach auch finde, so wow. Also Björk ist für mich nach wie vor jemand, den ich wahnsinnig toll finde, wie sie einfach ihren eigenen Stil gefunden und macht und durchzieht. So.
0: Ich habe vielleicht so ein bisschen zum Thema Erfolg, oder? Ich habe das Gefühl, du hast so viel ausprobiert und irgendwie alles hat irgendwie funktioniert, alles hat geklappt, du bist erfolgreich unterwegs, du hast mehrere Alben rausgebracht. Was heisst für dich jetzt persönlich aber Erfolg?
1: Hey, Erfolg ist irgendwie, finde ich, so wie man es definiert, normalerweise extrem vergänglich. Und ich glaube, man darf sich an dem nicht zu fest halten. Ich merke jetzt eben so nach 24 Jahren Karriere, da hat es mal wahnsinnig Erfolg gegeben mit Lunik und dann ich nicht mehr so Erfolg und dann hat es sich ein bisschen Erfolg gegeben. Also es ist so wie, ich glaube, für mich das Wichtigste heute ist, dass ich merke, es gibt effektiv Leute, die seit 24 Jahren meine Lieder hören und mir schreiben, hey, du begleitest mich durch mein ganzes Leben und immer überraschst mich wieder und deine Lieder haben Qualität und bei jedem Album bin ich wieder zufrieden und ich komme wieder an Konzerte. Das berührt mich wahnsinnig, wenn ich merke, dass Leute auch sagen, hey, wow, der Song, der spricht mir aus der Seele und so. Für mich ist das eigentlich der Hauptantrieb, Musik zu machen, dass ich merke, ich habe irgendwie für gewisse Leute irgendwie für einen kurzen Moment vielleicht schnell ihnen das Gefühl geben, sie seien nicht allein mit irgendetwas. Und das finde ich, das ist für mich mein Erfolg, blöd gesagt, wenn ich das herkriege.
0: Ja. Aber du bist schon so lange auch in dem Business drin, eben jetzt 25 Jahre, hat man da nicht auch einen mega Druck als Künstler? Eben, du sagst selber, es geht auf, es geht oben. Wie geht man mit dem um?
1: Ich glaube, es ist jeder, der selbstständig erwärmt ist, kennt das ein bisschen. Am Anfang von deiner Karriere, wenn das mal da oben war, hast du das Gefühl, so, jetzt habe ich es geschafft, jetzt bin ich safe. Und dann kommt so die erste Welle gegen runter und er ist Hilfe, ja, jetzt ist gar nicht gut, oder? Und dann so nach der vierten, fünften Welle auf oder runter merkst du, aha, hey, es kommt immer wenn du das Gefühl hast, hey, jetzt kommt nichts mehr und niemand interessiert sich für mich, kommt plötzlich wieder etwas, was lässig ist. Irgendwo geht wieder eine Tür auf und dann geht etwas zu Ende und du hast das Gefühl, Jesus Gott, jetzt ist alles fertig, wie bei mir vielleicht eben dann zum Beispiel Unik. Und dann geht irgendwo eine andere Tür auf und es geht irgendwie weiter und ich habe dort wie so das Urvertrauen, dass ich wie das Gefühl habe, wenn ich so Musik mache, dann wird immer wieder die Türen aufgehen und wenn keine mehr aufgeht, dann soll ich auch nicht Musik machen. Also dann finde ich irgendetwas anderes.
0: Könntest du dir ein Leben ohne Musik vorstellen?
1: Hey, im Moment ist es schwierig vorstellbar, weil ich ja mein ganzes Arbeitsleben habe ich nur Musik gemacht. Also ich habe das erste Jahr, ich habe ursprünglich mal den Semmer gemacht, also den Lehrerinnen-Semmer, ich wäre eigentlich Primarschullehrerin ausgebildete. Aber ich habe im ersten Jahr nach dem, also mit 20, habe ich kurz ein bisschen Stellvertretung gegeben, sonst habe ich einfach nur Musik gemacht. Oder? Und von dem her ist es schwierig vorstellbar, etwas anderes zu machen, weil ich einfach das jetzt kenne. Ich habe ein bisschen Schauspieler noch, das könnte mich vielleicht auch noch wieder reanimieren, ich weiß es nicht. Aber hey, also ich glaube, ich würde immer irgendwo etwas finden, was mich glücklich machen würde. Ich habe das Gefühl, so Glück und Erfolg kommt dann von innen raus.
0: Und jetzt seit einer Woche oder, ist ja dein neuestes Album draussen, das Midlife. Und du hörst nicht auf uns auf zu überraschen. Dort ist eben auch ein Song drauf auf Mundart. Wieso hast du dich entschieden, jetzt auf einmal nach 25 Jahren einen Song auf Mundart zu machen?
1: Ja, es ist ein bisschen typisch, gell? Aber ich habe lange gemerkt, es ist auf ich habe bei diesen gewissen Fernsehformaten, die ich jetzt auch nicht so namentlich erwähne, an einer anderen Station, viel Covers gesungen auf Mundart. Habe er ein Kinderalbum rausgebracht namens Sensibeli auf Mundart und habe einfach gemerkt, dass mein Publikum effektiv als Bedürfnis hat, mich so zu hören und das schön findet und findet, ah, jetzt verstehe ich dich noch ein bisschen besser und es berührt mich noch ein bisschen mehr und das hat mich schon auch irgendwie berührt. Und motiviert, das mal zu probieren, dass ich halt vielleicht auch mal für Erwachsene so einen Song auf das Album tue. Und ja, ich glaube, ich hatte früher so irgendwie so wie eine komische Blockade gehabt, weil für mich hätte Musik Englisch sein müssen. Und das hat jetzt eben über die Zeit und das Arbeiten mit verschiedenen Künstlern jetzt das wirklich aufgelöst. Und jetzt ist der IT drauf, wo für mich jetzt echt auch sehr ein wichtiger Song geworden, eben weil er wirklich um das Gefühl von sich manchmal fremd fühlen auf diesem Planet, als Hochsensible, beschreibt. Und das ist ein Thema, das mir sehr am Herzen liegt.
0: Wann hast du gemerkt, dass du hochsensibel bist? Oder in welchem Moment fühlst du dich wie so ein bisschen fremd auf diesem Planeten oder auf unserem Planeten?
1: Gemerkt, dass ich hochsensibel bin, habe ich, als ich das Buch gelesen habe, vor etwa 8 Jahren. Ja. Und es war einfach so eine riesige merci Offenbarung. So im Sinne von, jetzt verstehe ich, warum ich mich mein halbes Leben immer habe gefühlt wie ein Freak. Einfach wie wirklich, hey, nein. Und das war schon in der Schulzeit. Ich glaube, wenn man hochsensibel ist, oder wie man heute sagt, erhöht neurosensitiv, es klingt ein bisschen schöner und ein bisschen positiver, dann merkt man das zuerst mal mit der negativen Seite davon. Das heisst, du bist halt schneller müde, schneller überreizt, du hast irgendwie Mühe mit Sachen, die anderen Leuten Spass machen. Du hast Mühe mit grossen Menschengruppen, Lärm, brauchst mehr Zeit zum Regenerieren für dich selber. Und das ist wie am Anfang, jetzt so in einer Peergroup als Teenie, bist du echt der Obertepp, oder? Also hast du so das Gefühl, nein, stehst am Rand und das war für mich das Erleben gewesen, ganz lang. Ich bin falsch, irgendetwas funktioniert bei mir verkehrt, ich komme nicht raus. So. Und als ich dann erfahre über die Hochsensibilität, ist es einfach so gewesen, ach, merci, okay, ich bilde mir das nicht nur ein. Und ich kann es jetzt in Worte fassen und ich kann jetzt lernen, wie kann ich mit dem umgehen, dass ich mein Leben kann schön, also so führen, dass es mich glücklich macht und dass ich nicht ständig das Gefühl habe, ich bin am falschen Ort.
0: Was heisst denn das genau, hochsensibel sein?
1: Hochsensibilität, also im Prinzip eben erhöht Neurosensitivität, ist sich schon besser beschrieben. Also Nervenendinnen, also, oder warte mal, das ein bisschen einfach, vereinfacht sagen. Sagen wir mal so, im Hirn hat man Empfänger, die über die Sinne Sachen wahrnehmen, Reize wahrnehmen. Und normalerweise tut unser Hirn eigentlich recht gut ausfiltern, was ist jetzt wichtig und was können wir jetzt ignorieren. Das heisst, im Moment, wo ich jetzt hier mit dir stehe, wäre wichtig, ich habe das Gegenüber mit mir und die fragt mich Fragen und ich gebe einfach Antworten. Ich nehme aber wahr, es flimmert da hinten, da oben ist es hell, dort aussen redet jemand, es ist ein bisschen kühl, ich hätte auch ein bisschen mehr anlegen sollen, da zwickt es mich irgendwie an den Hosen. Ich rede jetzt einfach so mal ein Beispiel. Und das ist, wie, wenn du natürlich ständig wie so Alarm hast auf dein System, ist das System natürlich zwangsläufig dann irgendwann schneller ermüdet oder überfordert. Oder eben, es geht auch um Gefühl. Also, ich nehme zum Beispiel auch wahr, wenn ich in einem Interview bin und der Moderator ist sehr nervös, dann bist du jetzt nicht, dünkt es mir. Dann übernehme ich das Gefühl selber auch. Dann bin ich wie so shaky oder dann bin ich auf einer Promotour, dann steige ich vielleicht nachher in ein Auto oder in einen vollen Zug, laut, gehe ans nächste Interview, ich gebe ein Gefühl von mir. Also es sind so sehr eigentlich intensive Reize, die kommen, dann gehst du heim, dann ist ein Baby, das schreit. Also es ist so wie, ja, du musst echt wie lernen, wo kann ich schnell mir meine Inseln schaffen, wo kann ich schnell quasi die Filter wieder ein bisschen zutun, für das ich wieder kann, zu voller Blüte erstrahlen, sage ich jetzt mal. Und mich mit Leuten umgeben, die das verstehen. Und mich an Orten bewegen, wo ich wohl bin, wo das geht.
0: Ja. Ich glaube, die Erkenntnis ist ja wie das eine, aber wie hast du nachher mit der Erkenntnis können leben, beziehungsweise wie hast du gelernt, damit umzugehen?
1: Du, es gibt dann schon so grundsätzliche Sachen, wo man weiss, wo man sagt, dass zum Beispiel gesunde Ernährung, Sport, Spaziergänge im Wald, frische Luftbewegung, so gewisse Sachen, eben auch Zeit für sich, zum Regenerieren, dass es sehr wichtig ist, Ritual, also so, ja, eine Zeit lang wirklich sehr so krass, wirklich so am Morgen aufstehen, dann meditieren,
0: so. Das geht mit Kindern wahrscheinlich nicht mehr so gut, oder?
1: Und wenn du natürlich eine Mutter bist, ist es ein bisschen schwieriger. Von dem her, ja. Aber du kannst effektiv gewisse Sachen halt nervig lernen, wo du merkst, hey, so kann ich mir helfen in so einem Moment. Das ist zum Beispiel, ich habe jetzt kürzlich auch so etwas erlebt, wo jemand auf der Straße mich so hat aggressiv angesprochen. Und bei mir, das ist dann wirklich krass, bei mir, da ist mir dann wirklich elendig schlecht und ich fühle mich so, wie man sich fühlt, kurz bevor man krank wird. Also so Kopf, ein schwerer, heisser Kopf, fiebrig fast so. Und dort habe ich dann, zum Beispiel bin ich dann heimgegangen und habe dann so eine Übung gemacht, die ich gelernt habe, wo man wirklich so sich selber fragt, habe ich irgendwelche Fremdenergien in mir drin und ich, ja, okay, wo ist sie? Und sie lokalisieren im Körper und sagen, gut, und die ist wirklich jetzt wieder zurück dorthin, wo sie ist hergekommen, weil die hat nichts mit mir zu tun. So ein bisschen so serige Wesen, so Sachen, die man kann lernen oder zum Beispiel die Aussenseite nachgehen vom Körper, zum Spüren, wo bin ich, wo ist die Aussenwelt. Also es klingt jetzt mega so ein bisschen esoterisch, aber es ist effektiv die Sachen vom funktioniert jetzt zum Teil bei mir. Und dann war es zum Beispiel auch so, gewesen, dass ich wieder heimkam und dann ist mein Baby da auf ihrer Decke gelegen und ich bin knapp eine Minute neben ihr gehockt und dann ist es mir wieder gut gegangen, weil eben ich ihre Energie auch aufnehmen durfte. Und das darf man nie vergessen. Oder man redet bei Hochsensibilität meistens über so ein bisschen die schwierigen Seiten, aber es gibt auch ganz viel Schöne, wie eben, dass man kreativ ist, dass man empathisch ist, dass man sehr gute Intuition hat und der wirklich darf folgen. Also wenn man so ein Bauchgefühl hat, das sagt, da musst du durch, dann ist das meistens richtig. Ich habe schon gelesen, dass gewisse Leute haben das Gefühl, hochsensibel können die Zukunft vorausschauen. Das glaube ich nicht. Ich habe das Gefühl, es hat vor allem mit dieser Intuition zu tun, dass man einfach, wie ich glaube, recht ein gutes Gespür hat im Raum, zum Beispiel auch von Stimmungen zwischen Menschen und dass man dann vielleicht dann zum Beispiel kann, wegen dem eine Deeskalation von einer Situation oder wie schon im Vorfeld, bevor etwas eskaliert, vielleicht kann hergehen und sagen, hey, wow, irgendwie bad vibes, kommen mal auseinander und so. Und das ist eigentlich, es hat noch etwas Lustiges, was mir gerade in den Sinn kommt, dazu dann habe ich fertig gesagt, aber es gibt effektiv, es hat eine Studie gegeben, wo sie mal im Tierreich gibt es das so, es gibt hochsensible Tiere und nicht hochsensible Tiere. Und dann haben sie die hochsensiblen Tiere rausgenommen und nur die nicht hochsensiblen sind, glaube ich, Heuschrecken zusammengelassen und die haben sich am Schluss aufgegessen gegenseitig. Von dem haben sie das Gefühl, es braucht uns Hochsensible, für dass der Planet friedlich bleibt und das ist doch etwas Schönes.
0: Zum IT, der wechselt.
1: Genau, ja, nein. Aber du wirst staunen, wirklich, wo der Song ist rausgekommen. Ich habe sehr viele Zuschriften bekommen von Leuten, die gesagt haben, oh, wenn sie dich dann holen mit dem UFO, kommst du bei mir auch noch schnell vorbei. Also wir bräuchten recht ein grosses UFO.
0: Jetzt, du hast zuerst mit 30 herausgefunden, dass du hochsensibel bist. Du hast mir jetzt vorher gesagt, dein Sohn sei auch hochsensibel. Da kann man eigentlich als Mutter kann man schon ganz anders aufs Kind eingehen, oder? Und das irgendwie den Umgang ihm zu lernen, hätte das vielleicht auch so ein bisschen geholfen? Oder merkst du jetzt so bei ihm, hey, er kann das viel besser irgendwie...
1: Auf alle Fälle. Also er hat gerade von Anfang an von mir halt einfach gelernt, weil ich es ihm ja logischerweise auch vorlebe, dass man zwischendurch eine Pause braucht und dass man sich die darf und soll nehmen. Und das ist jetzt für mich mega schön, dass er schon als sehr kleiner Bub, also er ist jetzt erst 5, er ist jetzt auch noch klein, aber schon mit etwa 3 oder so, hat wirklich zum Teil einfach Decke genommen und irgendwo sich hat eine Hölle gebaut oder ein Bühne. Also so wie er gemerkt, wenn er eine Auszeit braucht oder auch jetzt, wenn er vom Kindschi heimkommt, sagt er manchmal noch vor dem Mittag, Mama, darf ich schon meine Pause machen? So. Und er sagt, ja, ist gut, gang doch ein bisschen, dann tu ich jetzt zum Mittag noch ein bisschen rauszögern. Also es ist so wie, das hat er sicher gelernt und wir haben von Anfang an einfach über alles geschwätzt. Also, es ist zum Beispiel bei hochsensiblen Menschen auch ganz fest das Thema, dass so das Fragenkarussell, wenn man nicht schlafen kann, zum Beispiel. Und dann nützt es jetzt nichts, bei einem hochsensiblen Kind zu sagen, ah, du tust nur etwas rausstudeln, du musst jetzt schlafen, Punkt, und das Licht ablöschen, weil dann schlaft das arme Kind einfach nicht und hat eine Horrornacht und die ganze Familie auch. Und, ich glaube, so Sachen, wo ich einfach wie weiss, das bringt es wie nicht, ich nehme mir jetzt die Zeit und erkläre es jetzt mit meinem Kind und ich habe ihm den Hang zum Einschlafen, wenn er das braucht und er darf eben mir einschlafen, wenn er das braucht, ist irgendwie jetzt für ihn, glaube ich, sehr wertvoll, dass er wie merkt, ich bin richtig so, wie ich bin und es ist okay, so wie ich bin.
0: Ist das vielleicht ein bisschen der Grund gewesen, aber der Anfang ist nicht so einfach gewesen, oder? Es war, glaube ich, ein Schreibaby auch eben gewesen, dass es mit der also Hochsensibilität wie zusammenhängen tut, dass es vielleicht ein bisschen überfordert gewesen ist als...
1: Ich habe schon das Gefühl, also er ist wie wirklich, ich habe das Gefühl, es ist wie seine Art gewesen, halt dem Ausdruck zu geben, dass irgendwie das Ankommen auf der Erde, es haben ja alle Babys unterschiedlich Mühe, auf der Erde anzukommen und ein paar sind schneller, wie so ein bisschen da wohl und ich glaube, er hat sehr lange sehr Mühe gehabt mit dem und hat das irgendwie so dem Ausdruck verleiht und ist aber auf der anderen Seite auch sehr gewundrig nach wie vor und entdeckerfreudig und hat auch nichts verpassen und durch das ist natürlich so wie eine Gegenbewegung oft passiert, dass er sich richtig hat gewehrt gegen zu schlafen und er irgendwie so dermassen natürlich übermüdet ist gewesen, also dass ich halt dann wirklich zum Teil einfach sehr früh müssen sagen, hey, nein, du hast jetzt gewusst, du bist noch nicht müde, weil er ist schon nicht so ein Kind, wo er ein Däugchen gibt, er ist die ganze Zeit so wach, und auch jetzt gibt er, schau mal, der Mann, und ich so, nein, er ist, je müder, dass er wird, desto wilder wird er, und so, und er irgendwann, kippt er einfach um, von dem her, ja, ist das schon als für mich als Mutter wie etwas Neues gewesen, weil das kenne ich jetzt in diesem Ausmaß, so habe ich es vorher nicht gekannt, oder?
0: Du hast das selber gesagt, wie Vor- und Nachteil, oder? Du spürst Schwingen besser im Raum oder ein bisschen Gefühl oder Empathie, also kannst dich besser in Leute hineinversetzen. Ich kann mir jetzt aber vorstellen, bei Musik kann das wie auch noch helfen, oder? Ich meine, du hast ja mehr, also eben IT, die jetzt eben die Hochsensibilität thematisieren. Dann hast du aber auch In Love Again, die Mann gewidmet zum Beispiel, oder Little Bit ist ja, glaube ich, deinen Eltern gewidmet. Ist das so also ein bisschen, ich sage jetzt mal, die all die Gefühle, die du in dir drinnen hast, nutzt du die Musik als Therapie, um das können wie aus- also ich schreibe Tagebücher zum Beispiel, oder?
1: ja, ich denke, das ist sicher ein Teil davon. Also mein Songwriting ist sehr fest, entsteht alles sehr so in intimen Momenten, wo ich mit mir allein bin und über etwas nachdenke, was mich beschäftigt. Und ja, ich denke schon, da hat vielleicht auch die Hochsensibilität, dass es mir irgendwie Zugang schafft zu irgendeiner kreativen Ader, oder ich weiß es auch nicht. So.
0: Das heisst, all deine Songs sind wirklich, widerspiegeln deine Gefühle. Also tust du dich eigentlich wie so entblößen, beziehungsweise eben alles so auf einem Silbertablett uns geben, uns, die deine Musik hören?
1: Hey, es ist wie, ich würde sagen, es ist zu weiß ich nicht, zu, nein, ist, im Prinzip ist es zu 100% autobiografisch, aber es ist wie nicht eins zu eins. Also es ist wie blöd gesagt, es sind Themen, die mich beschäftigen. Ich sage jetzt als Beispiel, durch die Art, wie ich bin, habe ich in meinem Leben tendenziell meistens so ein bisschen Freundschaften oder Beziehungen gehabt, die ein bisschen einseitig waren manchmal, wo ich so ein bisschen der Helfer, die Helferin war oder die Retterin oder das Gefühl hatte, ich müsse jemanden retten. Und irgendwann habe ich wie müssen, spätestens als ich bei Mutter wurde, von zwei Kindern, habe ich merken, hey, das geht wie nicht. Und auch für mich, weil es frisst mich dann wie fast auf, wenn ich ständig gebe. Und aus dem heraus entsteht dann vielleicht ein Lied wie jetzt auf meinem aktuellen Album, das heisst Drama, wo ich echt quasi zu jemandem singe, aber der jemand, das sind vielleicht 20 verschiedene Leute in meinem Leben. Aber ich erzähle es dann als Geschichte im Song, aber es ist eine Thematik, die 100% autobiografisch ist, weißt du, ich meine. So.
0: Es passiert wie auf einer wahren Geschichte, aber dann nachher das Outcome ist eigentlich dann nicht mehr 100%ig das, was du erlebt hast, oder wie du es empfindest
1: in dem Sinn. Genau, ist dann ein bisschen Sinn, halt kreativ ein bisschen umgemünzt, für das es einfach einen Song gibt. Weil ich will ja nicht, also wenn ich mein ganzes Leben erzählen müsste, so in dieser Hinsicht wäre es ja dann ein 20-minütiger Song oder ein 100-minütiger Song oder ich weiss nicht was, genau.
0: Und ich habe jetzt schon Auftritte von dir angeschaut und ich finde das immer faszinierend, jetzt so bei Live-Auftritt. Ich habe immer das Gefühl, du schließest deine Augen und du versinkst irgendwie total in eine fremde Welt und du ziehst mich also wie in deine Welt rein. Wo bist du, wenn du singst, in deinem Kopf? Vor allem, wenn du ja auch sagst, brauchst du das ein bisschen, dass du abgelenkt bist von den Eindrücken aussen, kannst du dich dann wieso besser auf dich konzentrieren, oder?
1: Ich glaube schon. Also ich glaube, ich bin einfach ganz, ganz fest in mir innen und eben in dieser Thematik und in diesem Song. Also ich bin echt im Song, habe ich das Gefühl, vor allem. Und es ist wie alles andere, ist in diesem Moment wie ausblendet und ich tue mich aus dem Grund ja sehr bemühen, dass ich meine Konzerte auch dem gerecht sind. Also das heisst, es ist nicht irgendwie eine Hölle-Light-Show, sondern es ist eigentlich recht dimmt, normales, feines Licht. Es ist bestuhlt, es ist das Publikum zum Glück so, dass es wirklich meistens mucksmäuselig still ist. Also die wollen plaudern, die dürfen daheim bleiben. Und dass es wirklich so ein Publikum jetzt gibt mittlerweile, das einfach eben auch hockt, viel die Augen zu hat und genießt und zum Teil Tränenkanal durchspült. Und wirklich einfach Wellness für die Seele, habe ich schon gehört. Und das ist für mich mega stimmig so. Und so kann ich eben sehr gut als Musikerin leben und merken, dass das tut es mir gut. Dann ist das für mich, wie wenn ich ein Gespräch mit der besten Freundin habe, wo man wirklich eben nicht sich muss verstellen oder so, sondern einfach kann sein und erzählen, was da ist, ansteht. Ja.
0: Jetzt hast du auch gerade gehört, eine turbulente Zeit hinter dir. Also ich bin jetzt Mutter von zwei Kindern, oder? Das neue Album, das rauskommt und so. Oder bist jetzt am Promoten, am Touren, jetzt gehst du bald wieder auf Tournee, Ende April, oder? Was tust du dir selber? Oder hast du ein privates Projekt, das du vielleicht auch bald mal ansteht, so vielleicht als Abschlussfrage auch, wo du sagst, hey, das möchte ich jetzt für mich nochmal, für mich ganz alleine in Angriff nehmen?
1: Ein Brief, oh, hey, also jetzt im Moment eben mit den kleinen Kindern sicher nicht, aber ich habe wie gesagt, wenn sie ein bisschen grösser sind, möchte ich wirklich mal ein bisschen meine LP-Sammlung anfangen pflegen und wirklich so wieder das ein bisschen mehr zelebrieren. Im Moment ist wirklich gar nichts mit LP-Player führen mit den Kleinen, aber das ist so etwas und ich möchte unbedingt irgendwann wieder auf Island, also auf die Lofoten und auf Island reisen. Und das ist jetzt im Moment mit kleinen Kindern, ist halt auch eher mehr so ein bisschen Familienhotel, da geht es auch noch am besten, oder? Aber wir sind früher sehr viel so gereist auf Alaska und so. Und wenn die etwas älter sind, könnte ich mir vorstellen, dass die vielleicht auch Freude haben an solchen Reisen.
0: Island bin ich gewesen, kann ich dir empfehlen. Wichtig einfach, gang nicht, wenn Vollmond ist, weil dann siehst du die Nordlichter nicht so gut.
1: Ja, meine Hochzeitsreise war auch auf Island gewesen, und das war mega schön.
0: Ach, schön. Ja. Hey, dann lasse ich es gerade so stehen. Ich hoffe, du kommst bald wieder dort hin. Und dann danke ich dir ganz herzlich fürs Gespräch.
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2: auch
0: euch zuhause hat
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3: Willkommen zurück zu einer ganz neuen Folge Top Hoch 3. Und wir sind ja in der Regel immer sehr seriös unterwegs. Nur heute bin ich mir nicht so sicher, ob mir allenfalls den Pfad verlönt. Und ich hoffe, du nimmst mir das nicht böse, liebe Lisi Hutter, wenn ich sage, du bist Mitinhaberin von einem Unternehmen, das sich mit Ausreden, Fälschungen und Lügen befasst. Ihr habt unter anderem eine Alibi-Agentur, oder?
4: Genau, hallo miteinander. Nein, das passt ganz gut.
3: Also du verstehst schon, wenn bei mir gewisse Zweifel aufkommen, wenn sich jemand mit so einem Thema befasst.
4: Ja, auf jeden Fall. Das denken die meisten im ersten Moment, wenn sie das hören, dass, wir, dass ich eine Alibi-Agentur betreibe. Allerdings kommen sie dann ziemlich schnell mal dahinter, dass das halt einfach auch mehrere Facetten hat, das Thema, und nicht nur schwarz oder weiß ist.
3: Die verschiedenen Facetten, die schauen wir uns in den nächsten 25, 26 Minuten genauer an. Aber vielleicht mal mit dem Start, wie kommt man überhaupt auf die Idee, mit Alibis, gefälschten Alibis, Geschäft zu machen?
4: Naja, ich war lange im Training- und im Coaching-Bereich tätig und da habe ich schon gemerkt, dass es ab und zu eben andere Lösungen braucht, und zwar individuelle Brandlöschmethoden, weil es ist ganz wichtig, dass man sich selber mit sich selber beschäftigt und da für sich Blockaden löst. Allerdings haben wir dann halt auch alle externes Umfeld, ein Umfeld um uns herum, und die sind meistens nicht so gnädig oder nicht so verständlich wie eben das, was man mit sich selber vereinbart oder das, was man braucht. Und dann habe ich halt geschaut, was es so für Lösungen gibt, und dann bin ich auf die Alibi-Agentur gestoßen, und dann war das für mich ganz schlüssig, dass ich mir das ganz genau einmal anschauen werde und auch ja, da auf jeden Fall mitmachen möchte. Genau.
3: Von was für, wenn wir beim Thema Alibi bleiben, von was für Alibis reden wir da? Es ist ja nicht so, hey, meine Freundin weiss nicht, dass ich gestern Abend ganz etwas anderes gemacht habe, dann kannst du mir da, sondern da reden wir schon von grösseren Sachen, oder?
4: Was stellst du dir eigentlich unter dem Begriff Alibi vor?
3: Ja, dass wenn ich eben zum Beispiel gestern Abend jemandem sage, ich habe etwas anderes abgemacht, als was ich abgemacht habe, und dann muss jemand das bezeugen, so quasi. Jetzt in meinem Fall. Ich wüsste jetzt nicht, wo ich ein Alibi müsste brauchen. Ja, da fängt die Schwierigkeit ja schon an, oder? Von was reden wir denn?
4: Das schauen
3: also
4: wir uns.
3: Auf Mordfall oder so. Das machen wir ja wahrscheinlich nicht.
4: Nein, stopp, halt. Also wir bewegen uns nur im rechtlichen Bereich. Also Straftaten werden für uns nicht vertuscht. Da sind wir nicht zuständig, sondern wirklich alles, was nur also im legalen Bereich sich abspielt. Das fängt an von, hey, ich möchte zum Beispiel nicht auf das Grillfest von meinem Nachbarn gehen, weil die bombardieren mich mit irgendwelchen lächerlichen Fragen und ich habe heute einfach keine Lust, bis hin zu Alibis für ja, ganz normale Alltagsstories. Genau.
3: Im Familienfest läutet ihr vielleicht einmal an.
4: haben wir schon eine Situation gefunden?
3: Nein, aber man sagt ja immer, die grossen Familienfeste, das sind ja die, wo man sich zuerst weiter drücken und nachher ist es dann gleich lässig. Ich habe gesehen bei euch auf der Homepage, eben, ihr bietet eine riesen Bandbreite ab, vom perfekten Alibi über die gefälschte Freundin. Bis zu Dokument, wo ich nachher noch schnell darauf eingehe. Aber die entscheidende Frage ist ja, was macht man, wenn man in einer schwierigen Situation die überzeugende Erklärung fehlt, oder? Und jetzt wird man doch so erzogen, die Eltern sagen einem, sie sind einfach ehrlich. Und jetzt kommen die ihr Spiel und finden, hey, lüg doch einfach.
4: Naja, da sind wir wieder im Schwarz- oder Weiß-Denken, weil es gibt Situationen, da bin ich mir sicher, dass jeder von uns schon mal, ich sage mal, eine Notlüge verwendet hat. Und zwar, wenn es um den Schutz geht von eigenen Bedürfnisse oder auch um den Schutz vor der Familie beispielsweise. Und da gibt es halt eben die Alibi-Lösung.
3: Man hat früher mal gesagt, der Mensch lügt bis zu 25 Mal am Tag. Die neueste Studie zeigt, dass das nicht so ist, dass der Mensch nur ein bis zwei Mal lügt. Und auch nur dann, wenn es darum geht, positiv aufzufallen in einer Gruppe oder bei einem Bewerbungsgespräch oder wie auch immer. Hast denn du das Gefühl, dass eben ein gefälschtes Alibi ist ja auch eine Lüge in dem Sinn, man lügt ja dann auch. Das ist das Normalste von der Welt und darum lässt sich gut mit dem Geld verdienen.
4: Es kommt natürlich immer auf die Situationen drauf an. Also, und ich bin mir sicher, dass unsere Kunden das nicht einfach schamlos ausnützen. Also es ist kein Freifahrtschein für alles, wie die einen oder anderen mal denken, sondern es ist wirklich so ein Brandlöscher für Situationen, wo man sonst einfach weiß, das ändert, könnte blöd enden, genau.
3: Es ist ein bisschen ein Undercover-Job.
4: Ja,
3: oder?
4: Genau.
3: Und du hast mir jetzt gerade vorher gesagt, du hast dies und das gemacht, darfst mir auch nicht sagen, genau was, also Geheimhaltungspflicht, oder? Hat es ja dann damit auch auf sich. wenn jetzt jemand kommt und sagt, ich brauche ein Alibi, dann tun ihr ja nicht einfach sagen, jawohl, machen wir, oder? Sondern ihr taucht ein ins Leben von einer Person, oder? Mhm. Wie muss man sich das vorstellen? Wie geht ihr da vor?
4: Also wir schauen einmal zuerst immer mal, um was geht's überhaupt, weil du vorher gesagt hast, Alibi und so, also um was für Situationen geht's, was hat die Person für Herausforderungen und wie können wir das Ganze denn wieder lösen? Und dann entwickeln wir mit unserem Kunden gemeinsam individuelle Lösung, wo halt genau passend ist, so dass das zum Alltag von unserem Kunden oder von unserer Kundin auch passt.
3: Du hast vorher gesagt, oder als Bewegen, ihr bewegt auch immer im legalen Bereich. Und eben der Grad zwischen legal und Illegalität ist ja sehr oft auch ein schmaler. Wie könnt ihr euch absichern? Ab wo ist bei euch die Grenze, wo ihr sagt, nein, das können wir nicht machen? Und wo findet ihr, ja, es klappt vielleicht schon noch?
4: Genau, also wir bewegen uns nur im legalen Bereich, erstens einmal als Schutz für uns und als Schutz für unsere Kunden natürlich genauso. Also alles, was mit Behörden zu tun hat und so weiter und so fort und Straftaten, da sind wir raus, ganz klar. Und das wird natürlich auch überprüft und haben natürlich auch die entsprechenden Rechtsberater auch an unserer Seite.
3: Das Skurrilste, was ihr je gemacht habt, wo du denkst, das gibt es ja gar nicht. Also, kann man das erzählen?
4: Ja, zu viel möchte ich nicht erzählen, weil dann sind wir schon wieder im Promi-Bereich. Gerade wenn jemand viel Geld hat, werden die Geschichten schon eher skurriler. Oder wenn es um Politiker oder Spitzensportler geht. Und das bleibt dann auch geheim.
3: Ich habe das Gefühl, bei Prominenz ist es ja auch schwieriger, dann ein Alibi aufrechtzuerhalten, weil man mehr über die Person weiß wahrscheinlich. Oder ist das nach 20 Jahren alles kein Problem mehr?
4: Ja, wir machen da auch keinen Unterschied, ist das ein prominenter Fall oder nicht. Wir recherchieren sowohl als auch immer sehr, sehr genau und da finden wir immer eine Lösung. Genau. Also ob das jetzt prominent, ja, das klappt auf jeden Fall immer.
3: Abgesehen von Prominenz oder nicht, was sind das für Menschen, die bei euch Dienstleistung beziehen? Die müssen ja tatsächlich keinen anderen Weg mehr sehen. In welchem, was für einen Zustand im Leben, wo stehen die?
4: Naja, ich sage jetzt mal, ich mag das Wort normal nicht, aber ich sage, das sind ganz normale Personen, so wie du oder ich, die halt in irgendeiner Notsituation kommen. Angefangen von Pärchen, wo jemand krankhaft eifersüchtig ist, wo du aber weißt, dass das gar nicht berechtigt ist und dein Partner halt eben das nicht einsieht. Und da eben Probleme auftauchen. Das sind so Klassiker.
3: Ach, die Detektivarbeit, oder?
4: Ja, auf jeden Fall, weil wir müssen viel recherchieren. Es gibt natürlich, was ich ganz besonders auch spannend finde, sind Lockvogel Aufträge, wo man halt schaut, ist da bei den Zweifeln was dran oder wie schaut es aus? Und dann gibt es dann halt auch so Aufträge, wo man halt auch mit Detektiven zusammenarbeiten.
3: Du hast gerade Lockvogel gesagt, ja. Da kommen wir gerade, verstehen Sie Spass in Sinn, oder? Geht da so ein bisschen das Gleiche rein, oder? Man will eigentlich jemanden, blöd gesagt, auch ein bisschen in die Pfanne hauen, oder?
4: Ja, oder man möchte jemanden überraschen und muss dann halt ein bisschen recherchieren, so wenn es zum Beispiel um Heiratsanträge geht oder um tolle Überraschungen für unsere Mitmenschen eben.
3: Jetzt hast du gerade mega spannend gesagt, oder? Bis jetzt hat man immer gesagt, ja, Alibi ist so negativ behaftet und es geht immer nur um irgendetwas zu decken. Aber es sind eben auch die schönen Seiten, eben Überraschungen, Hochzeit, Geburtstagsfest und so. Also, ihr geht in die Richtung wie auch in die Richtung, oder? Was ist aufwendiger? Wo stecken mehr Emotionen drin bei der Umsetzung?
4: Dadurch, dass es uns immer nur zum Wohl unserer Kunden geht und Kundinnen und ihnen genauso, haben wir natürlich sowohl als auch Emotionen. Das kann sein, Wenn wir eine Ehe gerettet haben wegen irgendwelchen unbegründeten Missverständnissen, dass da natürlich bei den Kunden emotional viel abgeht, ist ganz klar. Aber genauso bei Familienfeiern, wo man weiß, okay, da ist jetzt etwas Positives passiert, dass da Freude hoch 10 ist, ist auch ganz klar, ja.
3: Auf der positiven Seite sind aber wahrscheinlich die gesetzlichen Rahmenbedingungen viel offener als auf der anderen Seite, oder? Also kannst du wahrscheinlich bei einem Hochzeitsantrag viel mehr machen, als wenn du jemanden müsstest decken. So.
4: Ja, da sind wir auch wieder so im Schwarz- oder Weiß-Bereich drinnen, weil es gibt so viele unterschiedliche Möglichkeiten und da sind unsere die Kundenwünsche auch immer individuell.
3: Eine Dienstleistung, die es bei euch auch gibt, ist, jetzt kommen wir wieder ins Negative, Rache. Oder die Rachesucht der Menschen ist ja zum Teil wahnsinnig gross. Was muss man sich darunter verstehen? Also wenn euch jemand anruft und sagt, ich will mich rächen, habe ich auch vorher gesagt, verstehen Sie, Spass geht auch in die Richtung, oder der hat es verdient, jetzt auch mal hops genommen werden. Aber von was reden wir da bei euch?
4: Also da möchte ich zu Beginn auch sagen, es wird auf jeden Fall niemand geschädigt. Also es wird niemand verletzt, es wird niemand geschädigt. Und auch diese Fälle schauen wir uns genau an, um was geht's. Und ja, dann schauen wir uns an, was es halt für Möglichkeiten gibt.
3: Das heisst konkret, also eben Gewalt und so, das machen wir nicht, körperliche Gewalt, Verletzungen, all das nicht. Also es ist alles in einem Bereich rein, wo ihr sagt, das ist tolerierbar, zumutbar.
4: Genau, also es gibt immer wieder so Fälle, dass man mit Nachbarn zum Tun hat, die einen terrorisieren und dann meldet man den Nachbarn wegen Lärmbelästigung oder wegen ja verschiedenen anderen Sachen und dann heißt es halt, ja blöd gelaufen, da kannst du halt gar nichts machen und dann musst du eine Situation quasi nur aussitzen und für das gibt es unsere Agentur und da gibt es halt auch Fälle von A bis Z, wo es dann halt einfach sonst keine Lösungen gibt. Oder viele Belästigungsfälle haben wir auch, dass Frauen oder auch Männer sich Hilfe suchen und dann heißt, naja, solange nichts passiert ist, können wir ihnen nicht helfen und diese Personen wenden sich dann halt auch an uns.
3: Also eigentlich dort, wo die Polizei nicht helfen kann, dann geht man den Weg zu euch, oder?
4: Ja, jetzt stell dir mal vor, du hast einen Stalker. Und oder sonst irgendjemand, wo da halt einmal auflungert und auflauert und die dann halt belästigt. Für solche Sachen gibt es dann halt auch unsere Agentur, genau. Ja.
3: Dann kommt man ja zu der Umsetzung. Dann muss ja irgendwann muss man sagen, gut, wir machen das so, so und so. Mhm. Und dann muss man ja ein sehr kreatives Team haben, wo unkonventionelle Wege gerne einschlägt. Was sind das für Menschen, die mit dir zusammen arbeiten?
4: Man hat total lässige Persona, wirklich. Wir sind ganz kreative Köpfe. Wir arbeiten auch mit ganz vielen Schauspielern zusammen. Also wir haben ein Schauspielernetzwerk von über 2000 Personen, auf die wir zurückgreifen können. Oder mit Firmen, echten Firmen, die uns da auch unterstützen. Und da schauen wir uns dann halt immer an, was so halt gerade gebraucht wird. Natürlich haben wir auch Experten vom Bundesheer, von der Polizei oder von anderen spannenden Bereichen, die uns da halt tatkräftig unterstützen und schauen, wie wir da was lösen können.
3: Wie ist die Kontakt? Du hast es gerade gesagt, auch Polizei und so, das sind Partner von euch, die arbeiten miteinander und so. Aber wenn ihr denen anruft, der Polizei, und erklärt, was ihr macht, was sind da amigs die Reaktionen? Also eben, euch kennt man jetzt, aber so vor ein paar Jahren noch, wie sind da die Reaktionen gewesen? Also ich stelle mir vor, wenn ihr der Polizei ruft, wir brauchen eure Hilfe für das, das und das, dass es zuerst mal Stille ist am Telefon.
4: Das stimmt schon. Da geht es ja auch nicht darum, dass wir beim Posten anrufen, sondern dass wir uns dann halt einfach in verschiedenen Fällen ab und zu mal einen Ratschlag holen.
3: Aber die Verwunderung war nie gross gewesen bei denen. Und was macht ihr?
4: Teilweise schon, doch. Aber das sind ja nur auserwählte Personen.
3: ja, eben, wie gesagt, es sind unglaublich kreative Leute, die bei euch arbeiten. Mich nimmt jetzt ein bisschen Wunder, das schauen wir noch ich mal schnell ein bisschen genauer an. Wenn man das macht, was du machst, was hat man denn für ein Umfeld? Wie reagiert das Umfeld, wenn man weiss, hey, Lisi, die schaut einem ganz genau auf die Finger und die kennt jeden Trick, die durchschaut jede Lüge. Wie reagiert das Umfeld auf dich, wenn du sagst, was du machst?
4: Mhm. Naja, im ersten Moment war das natürlich schon so ein Wow-Moment, was machst denn du jetzt? Allerdings, jeder, der mich kennt, weiß, dass es mir ganz wichtig ist, dass persönliche Bedürfnisse eben auch erfüllt werden, so dass man wirklich in Leichtigkeit leben kann und auch glücklich leben kann. Und ich würde jetzt nie auf die Idee kommen, zu meinem Umfeld analysieren. Ganz im Gegenteil. Privatleben ist Privatleben und die wissen halt alle, wie ich, ja.
3: Also du hast auch nie, es hat sich auch nie das Misstrauen gegenüber deinem Umfeld entwickelt, weil du, und ich kann mir vorstellen, du kriegst die wahnsinnigsten Anfragen jeden Tag und so. Also irgendwann muss man denken, die ganze Welt spinnt, oder? Also entwickelt sich da nicht auch ein gewisses Misstrauen deinem Umfeld gegenüber, wo du findest, das Verhalten kenne ich irgendwie so. Das kannst du wirklich trennen?
4: Das kann ich trennen, ja, auf jeden Fall. Und mein Umfeld kennt mich auch und was wie gerade ich bin. Und wenn ich über etwas nicht sprechen will, dann spreche ich über etwas nicht fertig.
3: Wahrscheinlich ist die Enttäuschung viel grösser, weil alle jedes Jahr eine Überraschungsparty erwartet. Und dann, ja, auch nichts gemacht, oder? Weil, kannst du es gut vertuschen. Hast du die Dienste, die ihr anbietet, auch schon für private Zwecke genutzt? Oder, ja.
4: Für mich persönlich, meinst du? Ja, tatsächlich, wo ich angefangen habe, habe ich auch schon mal ein Seminar genützt, zu mir Auszeit nehmen, weil ich die Auszeit einfach braucht habe für mich selber, zum ja wieder mal entspannen und einen klaren Kopf kriegen. Und dann funktioniert das wunderbar.
3: Jede Aktion kommt mit einer Reaktion. Haben Sie schon ein Projekt umsetzen, wo gar nicht funktioniert haben, die völlig in die Hose sind und eigentlich das Problem noch verschlimmert hat. Wie funktioniert so ein Ablauf? Und dann ist es irgendwann fertig. Was passiert denn, wenn es nicht so rauskommt, wie ihr es erwartet habt?
4: Mhm. Das ist tatsächlich noch nie passiert, weil, wie gesagt, wir arbeiten mit extrem vielen Profis zusammen, mit vielen Partnerfirmen, mit vielen Partnerunternehmen und Schauspielern. Und dass ein Fall in die Hose gegangen ist, hat noch nie, also das ist noch nie vorkommen, weil das eben so ein Netzwerker ist aus professionellen Mitwirkenden.
3: Hat ja auch etwas mit Psychologie zu tun, oder? Zu wissen, zu einschätzen, wie tickt der Mensch und dann kann sie in die Richtung gehen oder kann sie in die Richtung gehen. Ich gehe mal davon aus, sie arbeiten auch mit Plan A, B und C, oder? Also wenn Plan A im ersten Schritt nicht funktioniert, dann kommt irgendwie ein zweiter Schritt in Kraft.
4: Nein, eigentlich auch nicht.
3: Ah, gut, okay. Hundertprozentige Trefferquote.
4: Es gibt natürlich einen gewissen Spielraum, wo man flexibel ist und das wird dann auch gleich mit dem Kunden oder mit der Kundin besprochen, was es da so für Optionen gibt. Und dann haben wir halt genau der Bereich, wo wir sagen, okay, das ist der Plan. Und dann kurzfristige Sachen, die sind sowieso immer ganz simpel und langfristige Sachen. Das ist dann wie beim Baseball, dass man halt einfach auf die nächste Base geht und dann schaut, wie schaut's aus und dann wieder auf die nächste Base geht. Und dann ist das wirklich strukturiert, übersichtlich, klar und hundertprozentig gelingsicher.
3: Ihr könnt ja auf ein grosses Netzwerk zurückgreifen. Wir sind ja eben nicht nur in der Schweiz tätig, sondern auch international. Ihr könnt auf ganz grosses Wissen zurückgreifen. Gibt es aber Unterschiede nach Region, Sprachregion, dass die Leute einfach auch anders ticken? Merkt ihr, da tendiert es eher in so eine Richtung und da tendiert es eher in so eine Richtung? Und wie könnt ihr davon profitieren?
4: Mhm. Ja klar, pro Region ticken die Menschen anders und da ist es auch so toll, dass wir halt überall Mitarbeiter oder besser gesagt freie Mitarbeiter auch sitzen haben. Weil jetzt stell dir mal vor, du hast jetzt zum Beispiel einen Partner oder Partnerin von einer anderen Kultur, da hast du so viele Unterschiede, wo man halt auch drauf achten muss, sei das bei der Sprache, beim Verhalten und auch vor der Gegebenheiten. Und da profitieren wir natürlich auch sehr.
3: Wo kommst du im ganzen Prozess zum Einsatz? Also wo bist du, machen bei euch alle alles? Oder wie sieht so ein Arbeitsalltag aus bei dir?
4: wir kriegen täglich so viele Anfragen rein. Das heißt, mein Job ist auch, dass ich mal mich um unsere Kunden und Kundinnen kümmere und mal schauen, was geht's eigentlich. Das koordiniere, die richtigen Schauspieler auch aussuche, die Projektbesprechungen mache. Schau, dass das Ganze eben ein riesengroßer Erfolg wird für unsere Kunden und Kundinnen.
3: Jetzt machen wir schnell den Kreis zurück. Wir haben ja ganz am Anfang auch über Dokumente geredet. Mhm. Wenn man bei euch auf die Homepage geht und schaut, was ihr alles anbietet, und der Katalog ist relativ gross, dann bin ich eben auf den Punkt gekommen, Dokument. Und da frage ich mich, was heisst das? Heisst das Dokument fälschen oder Dokument? Ja, von was reden wir da in der Regel?
4: Also wir machen keine Dokumentenfälschungen. Die Dokumente, die wir mit denen wir es zu tun haben, die sind eben nicht für Behörden oder für Sozialversicherungen oder sonstiges zu gebrauchen, sondern wirklich für einen privaten Zweck, also wie so Schulungsmaterial. Ein Beispiel, wo das öfters in Einsatz kommt, gerade während Corona hat ja zum Beispiel OnlyFans so zugenommen, oder? Dass sich einige gedacht haben, boah, jetzt verdiene ich mir was dazu und ich möchte aber nicht, dass das irgendwie bekannt wird, und dann gibt's halt Lohnzettel zum Beispiel. So, dass das die Person, die jetzt da bei OnlyFans mitmacht, halt einfach ein wasserdichtes Alibi hat und den Job ausüben kann.
3: Also quasi wie eine neue Identität, aber wo nur für so den Zweck eingesetzt wird. Also Social Media im Generellen, damit die das Gefühl haben, ja, die Person gibt es wirklich, oder?
4: Na, jetzt stell dir mal vor, du lebst zum Beispiel mit der Mama zusammen und du machst irgendeinen Job und denkst da, ich mache das, damit ich meine Familie versorgen kann, ich mache das, weil es mir Spaß macht und weil es mir gut tut. Und dann ist es halt so ein Bereich und komisch, es kommt dann halt irgendwie nie irgendwie ein Lohnzettel nach Hause, und dann kriegst du halt einfach da die Lohnzettel, dass dein Umfeld halt auch nicht Angst hat, dass du jetzt zum Beispiel arbeitslos bist. Und deine Position oder halt dein Vorgehen oder sagen wir so, dein Vorhaben einfach geschützt wird und dein Umfeld damit auch geschützt wird, damit sie sich auch keine Sorgen um dich machen.
3: Ich habe am Anfang gesagt, und ich hoffe, du verzeihst mir das, wenn ich sage, vielleicht ist es nicht so seriös, aber das, was wir jetzt hören, ist, also euch ist der Mensch wirklich mega wichtig und der Schutz von den Personen, und das eigentlich in allen Bereichen. Ihr wollt Leuten helfen, die an einem gewissen Punkt selber nicht mehr weiter wissen. Das ist noch wichtig zum Sagen, oder? Also es ist top seriös sogar.
4: Es ist top seriös auf jeden Fall, ja. Vor allem, es ist so viel vielseitig und vielfältig. Im ersten Moment hat man nämlich immer irgendwie nur was Negatives im Kopf, aber wenn man genau hinschaut, merkt man, dass das einfach wirklich wichtig ist, damit man sich einfach frei entfalten kann, sich den Freiraum nimmt, den man so dringend braucht, damit man da die Leichtigkeit zurück ins Leben kriegt, die Entspannung zum Sagen, Gott sei Dank gibt es da jemanden, an den ich mich wenden kann, weil ich weiß nicht, was ich sonst machen kann.
3: Ich habe mich eben eine Frage gestellt. Menschen, die bei euch kommen, jetzt zum Beispiel ein Alibi brauchen, die sind ja in der Regel schon in einer Situation, wo sie sehr einen grossen Druck verspüren. Mhm. Wenn jetzt aber jemand schlecht ist, ein bisschen im Lügen oder so, steigt dann nicht der Druck auf so eine Person noch mehr, weil er da jetzt nochmal, keine Ahnung, ein Zweitleben zum Beispiel durch euch kann sich aufbauen, und wie zwei Menschen muss sein. Ist es nicht dann die Gefahr hoch, dass die Menschen mit noch mehr Druck belastet werden?
4: Also wenn sich die an uns wenden, dann ist das einfach eine Erleichterung. Wenn sie das natürlich möchten. Wenn sie sagen, okay, mir wird die Belastung viel zu groß, das ist natürlich, das kann jeder nur selber für sich beantworten. Also wir sind ja nur die Dienstleister dafür, dass wir jemand das Leben erleichtern.
3: Wir kommen jetzt eigentlich schon zum Schluss. Ich finde es eigentlich mega spannend. Ihr habt so viele Geschäftsfelder, die ihr abdeckt. Und alle haben das gleiche Ziel, zwar den Menschen helfen. Gibt es noch irgendein Geschäftsfeld, das ich finde, das würde noch zu uns passen, aber wir haben uns noch nicht getraut, wo wir aber gerne würden?
4: Zu eurem Radio meinst du? Oder halt zum Interview?
3: Oder einfach eine Dienstleistung, die ihr findet. Eigentlich fehlt uns das jetzt noch. Und vielleicht in Amerika sind sie dort schon viel weiter und viel mutiger. Oder wo ihr einfach auch merkt, dass es gibt ein neues Geschäftsfeld, das unsere Kundinnen und Kunden immer mehr interessiert.
4: Ja, also ein Geschäftsfeldbereich haben wir, der nur viel zu wenig bekannt ist, in der Schweiz zum Beispiel. Und zwar ist das der Grabflüsterer. Ich weiß nicht, ob du das gesehen hast auf unserer Homepage. Und da geht es auch darum, dass man gewisse Sachen eben, solange man lebt, noch geradbiegen möchte. Dass man sich bei Verwandten vielleicht entschuldigen möchte, wo man sich verstritten hat und sich aber nicht drüber traut oder sich mit Kindern versöhnen möchte oder ja, solche Sachen. Dass man sich Wünsche noch erfüllt, solange man lebt. Und da gibt es ganz tolle Bereiche, wo sehr unterstützend auch sind.
3: Wunderbar. Ich danke dir vielmals für den spannenden Einblick in eures eben sehr seriöses Geschäftsfeld, auch wenn ich das am Anfang ein bisschen belächelt habe. Danke dir vielmals für die Zeit, Lise Hutter, und viel Erfolg. Eben der Grabflüsterer, das wäre so das Neueste bei euch im Portfolio, und die Informationen dazu findet ihr auch bei Ihnen auf der Homepage. Uns gibt es dann heute in einer Woche wieder, dann ist Zara Zollinger zurück, und bis dahin wünsche ich euch eine gute Zeit. Ciao miteinander.
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0: Seit 3 Jahrzehnten setzt sich mein heutiger Gast für eine bessere Welt ein und ist für das schon auf der ganzen Welt umgereist. Und ich freue mich riesig, dass sie heute hier bei uns im Studio ist. Herzlich willkommen, Barbara Hintermann.
5: Danke vielmals.
0: Du bist eben in der ganzen Welt unterwegs gewesen, oder? Jetzt auch in Burkina Faso, Jordanien, im Libanon und in Ungarn. Was hast du dort gemacht?
5: Also dort bin ich eigentlich als Vertreterin gegangen von Terre des Hommes, von der Stiftung in Lausanne, das Kinderhilfswerk, das grösste Kinderhilfswerk in der Schweiz, aber wo international arbeitet. Und ich bin dort hauptsächlich unsere Angestellten besuchen natürlich, auch zu meinen, den Platz geben, damit sie können mit mir reden, mit mir mitteilen auch gewisse Themen, die sie interessiert. Und dann natürlich zusätzlich auch unsere Aktivitäten besuchen in diesen Ländern und gewisse Behörden, Leute von den Behörden zu treffen oder andere Organisationen, wo wir zusammenarbeiten, Partnerorganisationen. Also es ist immer ein ganzes Package, wo dann ansteht, wenn ich auf eine Mission gehe. Also es sind also Kurzmissionen gewesen, Wochen meistens so um das herum, wo ich dann auch innerhalb der Länder herumreisen konnte und unsere Aktivitäten besuchen.
0: Eben, und ich wollte gar nicht genauer eingehen, das gar nicht erwähnt, oder? Die letzte Reise, oder ich sage jetzt mal, der letzte Besuch, den du gemacht hast, war schon in einem Flüchtlingscamp in Bangladesch, oder? Wie war die Situation vor Ort gewesen? Also wenn du das so musst beschreiben.
5: Bangladesch ist ja an und für sich schon selber ein sehr armes Land, sehr stark betroffen von Klimawandel. Also die haben wirklich grosse Probleme, entweder Dürrezeiten oder dann haben sie auch Überschwemmungen enorme. Also es sind all die Extreme. Und zusätzlich haben sie ja seit 5 Jahren 1,2 Millionen Flüchtlinge von Myanmar, sind in ihrem Land angekommen. Und das ist natürlich noch eine zusätzliche Last fürs Land, wo eh schon ärmlich ist. Zusätzlich kommt noch dazu, dass die Flüchtlinge nicht unbedingt sehr willkommen sind von der Bevölkerung, aber auch von der Regierung. Das sind Rohingyas-Flüchtlinge von Myanmar. Und denen ihre Situation ist schon sehr kritisch. Also es gibt wie keine Perspektive. Einerseits können sie nicht zurück, weil sie würden wieder verfolgt werden von der Junta in Myanmar. Und andererseits sind sie nicht wirklich willkommen und können sich nicht integrieren in Bangladesch. Also es ist sehr stark blockiert, alles. An die Universitäten, an den öffentlichen Schulen, das ist alles blockiert für die Flüchtlinge. Also sie sind heute wirklich sehr stark darauf angewiesen, auf die Hilfsorganisationen, die UNO natürlich, in erster Linie das UNHCR, das Flüchtlingshilfswerk, aber auch all die NGOs wie wir, Terre des Hommes, wo zum Beispiel in einem von diesen verschiedenen Flüchtlingslager zwei grosse Gesundheitszentren aufgezogen haben. Und die sind sehr, sehr wichtig für die Flüchtlinge. Dort können sie wirklich vor allem Kleinkinder so bis 5-jährig. Das ist ja die Gruppe, wo wir hauptsächlich daran arbeiten. Und Mütter, werdende Mütter, junge Mütter, also die ganze Gesundheitsversorgung, die läuft über die zwei, wie man auf Englisch sagt, Primary Health Care Center ab. Und das ist ganz eine wichtige Aktivität. Und zugleich haben auch die Leute von Bangladesch Zugang zu diesen Gesundheitszentren. Das ist nicht nur für die Flüchtlinge, sondern es ist auch für die Bevölkerung, die um die Flüchtlinge lebt, die natürlich sehr stark betroffen sind. Das vergisst man oft. Das ist die Zusatzlast, die reinkommt, oder? Und die haben auch Zugang. Voilà.
0: Und jetzt eben eure Organisation, du hast es ein bisschen erwähnt, jetzt, wie konkret tun ihr jetzt eben dort unterstützt, oder was sind jetzt alles Aufgaben, die ihr vor Ort jetzt in Anspruch oder beansprucht?
5: Also wir haben zum Beispiel ganz, ganz tolle Programme und ich kann mit diesen Leuten selber arbeiten, also, selber reden. Das sind, da haben wir uns konzentriert auf ganz junge Frauen, die sehr jung verheiratet worden sind. Es ist ja eine muslimische

0: am Anfang, oder? Und heute ist sie also selbstversorgend. Also es ist wirklich, dass sie hat können, ich habe sie gefragt, und wie läuft das heute? Sagt sie, heute habe ich ein Selbstwertgefühl, auch gegenüber ihrem Mann. Und ich habe ein Business, das wirklich stark zum Haushalt dazu beiträgt. Und eine gewisse Befriedigung. Und ich habe sie dann gefragt, was ist ihre Vision? Wie würde sie es weiterentwickeln? Und dann hat sie dann auch eine Vision gehabt. Und alle anderen, die ich interviewt habe, auch. Sie hat dann gesagt, jetzt schafft sie von zu Hause aus, oder? In ihrem Häusli. Also, so Häusli, ja. Das ist sehr bescheiden. Und sie wünscht sich einen Laden, wo man sie auch sieht. Also, wo es eine Visibilität gibt von ihrem Business. Und das habe ich sehr schön gefunden. Also, das sind Leute, die schwierige Situationen leben und doch irgendwie eine Vision haben in Zukunft. Und da habe ich also auch andere so getroffen. Und das ist toll. Also es sind so kleine Programme, klein, aber fein.
1: Das ist eigentlich sehr schön. Also das heisst eigentlich, du vor Ort gehst, Leute interviewen, und eben, was ich mich auch gefragt habe, jetzt, ihr habt so ein bisschen wie eine Zielgruppe, oder? Konzentriert euch jetzt eben auf werdende Mütter und Kinder auch. Wie fest werden jetzt die Personen involviert im Lösungsprozess?
0: Sie sind sehr stark involviert. Also wir haben gewisse Werte. Einer von den Werten ist Partizipation und Empowerment, also Autonomisieren quasi. Und das ist ein ganz wichtiger Wert, ein Organisationswert von uns, der ist schon lange da, das ist also nicht neu, das ist nicht erst da, seit man von dem redet, vor 20 Jahren, der ist seit 60 Jahren da, der Wert. Und das ist für uns ganz wichtig, dass Kinder, also natürlich nicht ein dreijähriges Kind, das ist schwierig, oder? Aber Kinder, dass man sie interviewt und dass sie auch mitreden können, was ist ihres Bedürfnis. Kinder haben etwas zu sagen, was ihre Bedürfnisse sind, und Mütter natürlich auch, oder? Also ich nehme jetzt einfach das Kind als Beispiel. Ich kann Ihnen ein konkretes Beispiel erzählen. Während der Pandemie haben wir 270 Junge, also Kinder, oder, haben wir geinterviewt, weltweit, und haben gefragt, wollen wir mitschaffen an einer grossen Untersuchung, wie Kinder die Pandemie erlebt haben. Und die 270 haben dann mitgeschafft, die Workshops, oder, und haben den Fragenkatalog aufgestellt. Was tun wir für Fragen stellen? Und sie wissen ja selber, wie man die Frage stellen muss, oder? Nicht unbedingt mehr als Erwachsene. Und nachher ist das online rausgegangen. Das heisst, Hashtag COVID-19. Und das sind 26'000 Kinder, die teilgenommen haben. Und nachher hat man die Daten ausgewertet, das sind enorme Daten, oder ganz spannende Daten, ausgewertet. Und haben da die Antworten gehabt von den Kindern, oder, was sie brauchen. Das ist nicht unbedingt immer das, was wir das Gefühl haben, was sie brauchen. Und nachher, was haben wir mit dem gemacht? Man lässt ihnen das nicht einfach so stehen, sondern mit dem haben wir nachher, was man nennt, eine Advocacy-Strategie aufgestellt. Also quasi Botschaften formuliert, die man an den Regierungen weitergegeben haben. Das ist das, was die Kinder erwartet von euch.
1: Im Namen der Kinder eigentlich.
0: Also das ist jetzt so eine aktive Kinderpartizipation oder Mitarbeit. Oder, das finde ich wirklich, es ist heute schon in den Hilfsorganisationen tiefer verankert, dass man fragt, die Betroffenen, was sind eure Bedürfnisse und wie könnten wir diesen Bedürfnissen gerecht werden. Aber es ist noch nicht überall so. Also es ist immer noch limitiert.
1: Was sind denn so die grössten Herausforderungen, die jetzt du zu kämpfen hast, wenn du jetzt eben vor Ort bist? Also ich kann mir eben vorstellen, ihr habt ja, oder du hast als Unternehmung, habt ihr gewisse Werte, wo ihr dahinter steht, oder? Aber ich sage jetzt eben, es gibt so grosse kulturelle Unterschiede auch, oder? Wo dann vielleicht eben halt, oder auch andere Wertvorstellungen, sage ich jetzt mal, ist das etwas, wo ja, dann neue Arbeit damit ein bisschen erschwert? Oder ist es nicht mal der grösste
0: Punkt? Ich glaube, die kulturellen Unterschiede sind nicht unbedingt... Das ist immer die Frage, wie man es angeht. Wir haben 2'300 Angestellte in 32 Ländern. Und 2'100 bis 200 ungefähr sind alles lokal Angestellte. Das heisst, die Leute kennen den Kontext. Und wir stützen uns auf sie. Oder sie stützen uns erklären, briefen, was kulturell möglich ist und was kulturell nicht möglich ist. Ich denke, wenn man das richtig angeht, und da hat schon die humanitäre Arbeit in den letzten 20 Jahren wirklich

0: Fortschritte gemacht, oder dass man sich abstützt auf die lokalen Kompetenzen. Wo ich die Herausforderung sehe, ist eher heute oder mehr grössere Herausforderung ist im Zugang. Zugang haben zu den Betroffenen. Man könnte zum Beispiel die Sahelzone nehmen. Sahelzonen, wo Mali, Burkina Faso, Niger, das sind all die Länder, wo leider die ISIS oder islamische Gruppierungen sehr präsent sind und wo der Zugang für die humanitären Organisationen oder Entwicklungshilfsorganisationen sehr erschwert. Also es sind Sicherheitsgründe, oder, dass man einfach nicht mehr dorthin kann gehen, aber die Bevölkerung ist gleich dort und hat einen Bedarf. Und das ist eine Herausforderung, das zu verhandeln. Verhandeln ist nicht überall möglich und nicht mit allen Gruppen ist es möglich. Und da merken wir schon, dass das wirklich ein Raum ist, wo kleiner wird.
1: Wie hat sich der neue Arbeit so in den letzten Jahren entwickelt? Hat es da jetzt grosse Veränderungen gegeben?
0: Unsere Arbeit, wir haben eigentlich schon seit längerem, wir uns konzentrieren auf drei Programme. Eins ist Gesundheit, Gesundheitsversorgung für Kleinkinder bis 5 und die werdenden Mütter. Und Familien, also, weil das gehört natürlich alles ein bisschen zusammen. Das zweite ist Migration. Und dort vor allem Schutzmassnahmen von Kindern, während sie in der Bewegung sind, oder? Also, über all die Länder auswandern. Und das ist verstärkt heute, weil das hat sehr stark zugenommen. Einerseits durch die verschiedenen bewaffneten Konflikte, oder andere Gewalttaten oder natürlich je länger, je mehr alles, was mit dem Klimawandel zu tun hat. Wenn es nichts mehr zu essen gibt, dann geht man. Und das ist menschlich auch verständlich. Und das Dritte ist kinderheitsgerechte Justiz. Heute sind 70% von den Kindern, die im Gefängnis sind, 70% von den Kindern, die in der Gefängnis weltweit sind, sollten nicht in der Gefängnis sein. Das sind Kinder, die irgendwelche kleine irgendwie gestohlen haben oder irgend so. Die gehören nicht ins Gefängnis. Da muss es Alternativen geben zu Gefängnis. Und dort arbeiten wir ganz stark mit den Behörden zusammen. Zum Beispiel. Und das ist mehr oder weniger stabil. Aber wo es wirklich einen Wandel gegeben hat, ist in der Migration, dass es einfach viel, viel grösser geworden ist. Und in Zukunft, denke ich, muss man wirklich, der Hunger ist schon da. Er ist nicht mehr vor der Tür. Er steht da in Afrika zum Beispiel. Und das wird sich in den nächsten 18 Monaten sehr stark verstärken.
1: Wieso meinst du in den nächsten 18 Monaten?
0: Also es ist schon da, oder? Und jetzt kommt dann wieder die Trockenzeit und zum Teil Regenzeit. Also es gibt einerseits Überschwemmungen, andererseits gibt es die Dürrezeit, oder? Und gewisse Länder haben schon mehrere Jahre ihre Ernten nicht mehr können wirklich einholen, weil es einfach die Dürrezeiten sich verlängern und jedes Jahr immer wieder kommen. Also von dem her, das ist eins. Das zweite ist die ganze Inflation, wo der Druck kommt von der Pipeline, die nicht mehr funktioniert wie vorher, unter anderem wegen dem ukrainischen Krieg. Das sind alles so Druck, wo auf der Bevölkerung lastet, oder wo sie dann einfach den Hunger noch stärker wird. Und das ist ja eh schon eine ärmliche Bevölkerung, also eine sehr belastete. Und wenn dann die zusätzlichen Druckmassnahmen kommen, die man heute merkt, oder mit der Inflation, mit dem Krieg in der Ukraine, wo eine Wirkung hat auf andere Kontinente, oder das ist dann dort schon, die kann das nicht mehr absorbieren.
1: Jetzt so der Terrorismus, oder? Das ist ja in mehreren Ländern tätig, oder? Du hast gesagt, ihr habt wie drei Schwerpunktbereiche, die ihr mal gesetzt haben, oder drei Ziele, die ihr euch vorgenommen habt. Du bist jetzt ja Direktorin von Terrorismus Schweiz, oder? Was sind denn eigentlich die Schwerpunkte jetzt da in der Schweiz, oder was für Projekte habt ihr da am Laufen?
0: In der Schweiz selber?
1: Genau, ja, oder? Aber auf was richtet ihr euch aus? Wie kann man sich das vorstellen?
0: Also wir haben in der Schweiz als solches nicht wirklich Tätigkeiten. Wir sind wirklich international tätig. Hingegen gibt es doch zwei, drei Tätigkeiten, die ich erwähnen würde. Die sind ein bisschen in einem anderen Bereich. Also wir haben jetzt einen grossen Online-Kurs aufgestellt für x jegliche Berufsgattungen.
1: In der Schweiz?
0: in der Schweiz, ja, die mit Kinder zu tun haben und Kinderrecht zu tun haben. Also das können Anwälte sein, das können Richter sein, das können Ärzte sein oder Ärztinnen natürlich immer auch, Lehrer und Lehrerinnen, also da kann man sich alles vorstellen darunter, wo in diesem Online-Kurs dann, also er wird erst gegen Herbst loslaufen und die können dann teilnehmen und sich besser ausbilden in den Kinderrechten. Und das ist eine Aktivität hier in der Schweiz, wo natürlich, wie es online ist, geht es über die Schweiz aus, aber das Hauptpublikum für uns ist die Schweiz, weil die Schweiz hat einen Rückstand in Ausbildung, wenn es um Kinderrecht geht. Das ist klar rausgekommen bei der Evaluation von der UNO betreffend Kinderrecht in der Schweiz. Und da tun wir jetzt den Kurs aufziehen mit auch finanzieller Unterstützung von Bern. Und dann machen wir wir machen Sensibilisierungsaktivitäten hier in der Schweiz, wenn es um Kinderrecht geht oder ein Thema um Kinderrecht herum. Also von dem her ist das dort mehr so, was man auf Englisch sagt, Advocacy-Arbeit, die wir dann machen. Aber so konkret haben wir keine Aktivität. Wir haben aber Freiwillige, etwa 2000 Freiwillige hier in der Schweiz. Und die machen Verkäufe. Es gibt einfach ganz bekannte Orangenverkäufe. Er ist viel stärker bekannt in der Weltschweiz als in der Deutschschweiz. Aber er existiert da auch. Das ist immer eine grosse Aktion. Oder sie machen auch ihre eigenen kleineren Aktionen, wo sie hauptsächlich Mittelbeschaffung machen für uns.
1: Dann haben wir sehr viele ehrenamtliche Mitarbeitende. Mhm. Sind jetzt auch Unternehmungen, die ja hauptsächlich von Spendengeldern sich finanziert,
0: ja,
1: oder?
0: Ja, das ist richtig.
1: Ich habe immer noch das Gefühl, oder irgendwie so, ist das immer noch so, dass die Leute wie amigs ein bisschen skeptisch sind gegenüber, oder spüren die das vielleicht auch, wenn eben eine Organisation hauptsächlich von Spendengeldern sich finanziert, dass man sich fragt, hey, wo geht mein Geld eigentlich an? Machen die da irgendwie auch irgendwelche Massnahmen, um dem auch so ein bisschen entgegenwirken?
0: Mhm. Ja, die Skeptisch ist immer wieder einmal da. Es gibt so ein bisschen die Einstellung, dass die in der Hilfswerkschaft arbeiten, die sollten alle freiwillig sein. Aber das ist natürlich nicht der Fall. Also der Grossteil sind Angestellte und brauchen auch ein Salär, damit sie können leben. Also von dem her, die Einstellung existiert manchmal noch. Vielleicht eher ein bisschen bei der älteren Generation als bei den jüngeren. Und zum dem gegenwirken, kommunizieren zum Beispiel, dass 89% von unseren Spendengeldern, also von einem Franken, geht direkt in unser Programm. Und der Rest ist, ja, natürlich, um die ganze Mittelbeschaffung zu zahlen, Kommunikation zu zahlen, zum die Ausbildungen zu zahlen, etc. Und Salär, das Personal natürlich. Also wir tun dem ein bisschen gegenwirken. Und das ist relativ wenig. 11% für die Administration, wenn man das so will, ist relativ wenig. Es gibt ja die CEWO. CEWO ist ein Schweizer Label, wo ganz starke Normen hat. Und wenn man dort das Label will haben, dann muss man diesen Normen entsprechen. Und da wird man wirklich evaluiert. Und unter anderem gibt's auch die Norm, wie viel Prozent Maximum darf in die Administration gehen. Und die ist höher als 11%. Also wir sind dort. Ich bin stolz, dass wir dort drunter sind.
1: Jetzt, oder wir haben es im Vorgespräch, haben wir es ja kurz davon gehabt. Oder? Also im Moment ist es eigentlich, ihr habt ja auch mit Herausforderungen zu kämpfen, oder? Ich meine, was sind jetzt so ein bisschen eben die Herausforderungen, die du als Direktorin jetzt von eurer Unternehmung spürst, oder? Wir haben gesagt, oder, IKRK zum Beispiel, ist jetzt auch in den Medien gewesen, oder? Die müssen irgendwie Standorte zumachen, oder? Mhm. Ja, wie ist das so bei euch jetzt?
0: Also jetzt schauen wir ein bisschen in die Zukunft. Und wenn man vom Spendenmarkt redet in der Schweiz, das ist der Spendenmarkt ist sehr stagnierend. Der Kuchen wird nicht grösser. Ich rede jetzt von der Schweizer Bevölkerung. Das heisst, dort schon mal, oder, ist eine sehr starke Konkurrenz unter den NGOs, unter den Hilfswerken. Und dann gibt's Gelder wir haben Gelder von den Regierungen, unter anderem die Schweizer Regierung, DEZA in Bern. Und dort bedauere ich, dass jetzt die Schweizer Regierung beschlossen hat, das Budget zu kürzen von 2%. Und wir wissen noch nicht genau, was das für uns, für die NGOs bedeutet. Es gibt verschiedene Gründe, warum die Budgetkürzungen da sind. Unter anderem wird das Verteidigungsbudget aufgestockt und es geht auch viel Gelder werden in die Ukraine gehen, wo auch Hilfe brauchen. Oder? Aber man darf nicht vergessen, dass ein Grossteil vom Planet oder von den Kontexten da sind, wo wirklich Bevölkerungen grosse Bedürfnisse haben und die müssen Hilfswerke und die Regierung genau in Betracht ziehen. Also von dem her, das ist eine Herausforderung. Wir machen einen Haufen Lobbyarbeit, dass das Budget von den NGOs nicht gekürzt wird, aber das Risiko ist da, die Wahrscheinlichkeit ist da vor der Tür. Und das ist dramatisch, also wirklich.
1: Macht das ein bisschen Sorgen, wenn du in die Zukunft blickst? Wie sich jetzt auch eure Unternehmung entwickelt, wie sie, ob sie noch wird bestehen, wie ihr euch anpassen
0: müsst? Der Saison wird bestehen. Und da werden wir alles dran setzen. Also ich sehe nicht die Gefahr, dass der Saison nicht mehr gibt. Also das Kinderhilfswerk, das im Schutzbereich schafft, aber auch schaut, dass Kinderrecht respektiert werden. Da gibt es einen Platz und einen wichtigen Platz. Ich glaube, der ist nicht in Frage gestellt. Die Organisation wird sich anpassen, wenn Spendengelder runtergehen. Logisch müssen wir uns anpassen. Restrukturieren und noch mehr optimisieren, wo wir optimisieren können in unseren Prozessen. Und das ist nicht sehr interessant für die Leute, aber das sind dann die Massnahmen, die man muss ergreifen. Aber voilà, also wir tun auch diversifizieren im Spendenbereich. Wir haben auch Gelder von anderen Regierungen und vielleicht von Regierungen, die wir noch nicht an die Tür geklopft haben, die ich gerne würde. Und dass man dann das kann ein bisschen kompensieren eventuell. Genau.
1: Du bist ja jetzt seit 3 Jahren bist du Direktorin. Ja. Wie sieht eigentlich so dein Arbeitsalltag von dir jetzt aus? Oder was sind deine Aufgaben auch, die du jetzt in der Unternehmung erfüllst?
0: Ich stehe relativ früh am Morgen auf, so um die 5 Uhr. Und weil ich einfach auch ein early bird bin, wie man dem sagt. Also wirklich gerne früh aufstehen und relativ produktiv bin. Und dann gehe ich einmal über meine Mails hinweg, schaue die News natürlich an, das ist sehr wichtig. Was läuft, was ist in den News so ein bisschen vorhanden, was läuft ab weltweit. Und dann ist schon ein Grossteil, dann gehe ich ins Büro, also nicht immer. Wir machen jetzt auch Homeoffice seit der Pandemie. Haben wir 2 Tage eingeführt und die Leute schätzen das sehr, die Mitarbeiter und Mitarbeiterinnen. Und dann ein Grossteil von meiner Arbeit ist halt auch Führungsaufgabe. Also es ist nicht so, dass ich in der direkten Hilfsarbeit drin bin. Nein, es ist Führungsaufgabe, 60% ganz bestimmt. Dann auch sehr viel Kontakt, Aussenkontakt, ob es das Behörden sind oder Grossspender oder potenzielle Spenderorganisationen, Stiftungen. Die Schweiz ist ja sehr reiche Stiftungen. Wir haben 13'000 Stiftungen in der Schweiz. Kleine, grosse Geldgeberstiftungen und andere wie wir. Wir sind nicht eine Geldgeberstiftung. Wir sind ein Hilfswerk. Also wir suchen Geld. Also von dem her, das ist auch ein wichtiger Teil, oder? Dann eben auch Interviews zu geben. Natürlich, das ist ganz wichtig. Einerseits, also, für mich ist das etwas, wo fast vom Wichtigsten, dass ich kann auch Visibilität bringen und die Stimme sein von den Kindern. Lieber hätte ich noch ein Kind nebendran, das könnte ich mitnehmen. Das nächste Mal vielleicht. Aber voilà, also das ist auch ein wichtiger Teil, die ganzen Medienkontakte. Und nicht nur ich, also auch andere Mitglieder von der Direktion oder von unseren Kader, oder, die stehen auch zur Verfügung. Voilà, also es ist, und dann hast du mich gefragt, was so meine Aufgabe ist. Ein Haufen ist natürlich die Organisation führen, meine Leute um mich herum direkt führen. Und dann bin ich natürlich auch dem Druck aufgesetzt, kommen die Spendengelder rein, können wir unsere Programme finanzieren, und zwar nicht einfach für Programme zum Finanzieren, sondern dass Kinder ihre Bedürfnisse gedeckt werden können. Das ist unser Herz, das ist in der Organisation, und das muss pumpen. Und da müssen wir alle drauf schauen, nicht nur ich, aber es ist schon ein Druck, der da ist, den ich jeden Morgen ein bisschen merke.
1: Und du bist ja schon seit 28 Jahren, schaffst du ja im humanitären Bereich. Jetzt eben mit der Saison, also in einer Kinderschutzorganisation. Was hat dich motiviert oder angetrieben, dich eben dem Thema Kind zu widmen oder dort den Fokus zu setzen?
0: Nach meinem Studium, nach meinem Wirtschaftsstudium, habe ich ein paar Jahre in der Privatwirtschaft gearbeitet. Und nachher habe ich angefangen, bin ich so ein bisschen in den karitativen Hilfswerkbereich reingekommen und habe angefangen bei UNICEF, beim Kind. Und heute bin ich wieder beim Kind. Also es ist wieder, der Kreis tut sich wie schliessen eigentlich. Und warum das Kind? Also das Kind, für mich ist das Kind das Wertvollste von unserer Gesellschaft. Das Kind ist die Zukunft. Und das Kind ist auch das unschuldigste Wesen, das wir wahrscheinlich haben in unserer Gesellschaft. Und wir müssen dem Kind schauen, dass das Kind den Weg findet und sich wohlfühlt und wir vor allem auch ein Leben können ermöglichen, wo das Kind in Würde kann sein oder leben. Und das ist, wir sind weit weg davon. Aber es tut mich nicht hoffnungslos machen.
1: Was sind denn so Erfahrungen in all diesen Jahren, die dich jetzt besonders geprägt haben oder in Erinnerung geblieben sind?
0: Jetzt kommen wir vielleicht ein bisschen weg vom Kind. Also jetzt gehe ich in die Zeit rein, wo ich selber aktive humanitäre Mitarbeiterin war. Das war beim IKRK. Ich habe 20 Jahre lang beim IKRK gearbeitet. Und da hat es Situationen natürlich schon gegeben, die mich sehr geprägt haben. Ich nehme mal eine. Das war im Libanon. Das war der Südlibanon noch besetzt von der israelischen Armee. Und da hat es Gefangene gehabt, Libanesen, die dann aber in israelischen Gefängnis waren. Und die sind zum Teil 10 Jahre ohne Familienbeziehungen gsi. Und dann ist der Tag eingesetzt. Und ich habe im Libanon Mütter, Ehefrauen, was immer, regelmässig getroffen. Die sind ins Büro gekommen, wie geht es dem Sohn, haben eine sogenannte Rotkreuzbotschaft. Das ist einfach ein Brief, den man dann wirklich anbringt und wiederholt. Und wo sie können sich kommunizieren, einfach Familiengrüße. Und dann ist der Tag gekommen, dass der eine Sohn freigelassen worden ist und ich habe das der Mutter gesagt, ich gehe jetzt an die Grenze, ich gehe ihn holen. Und dann bin ich an die Grenze und habe, ich glaube, 10 oder 11 Jahre haben sie sich nicht gesehen. Keinen direkten Kontakt, nur über Rotkreuzbotschaften. Und dann habe ich ihn dann gebracht, oder? Und das war natürlich sehr emotional, das Wiedersehen. Und sie hat mir dann nachher gesagt, weißt du, die 3 Tage, die ich jetzt warten musste, die waren länger als die 11 Jahre. Einfach wie so, ja, es ist einfach noch so nah und so. Kommt jetzt wirklich zustande oder nicht? Das war ein sehr schöner Moment. Manchmal gibt es positive Momente, es gibt auch viel negative.
1: Ja, und leider ist unsere Zeit um. Ich glaube, wir können da noch stundenlang plaudern, beziehungsweise ich glaube, dort ist noch sehr, sehr viel Geschichten und Erfahrungen zum Teilen. Danke dir viel mal.
0: Danke auch, danke vielmals.
1: Ich hoffe, auch euch daheim hat es gefallen und dass ihr auch nächste Woche wieder mit dabei seid, dann mit dem Stefano Bollmann. Und bis dahin wünsche ich euch eine ganz, ganz schöne Zeit.

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1: Ich bin Mary Milanovic. Guten Morgen. Der bundeseigene Raumfahrtzulieferer Beyond Gravity ist Opfer eines gezielten Cyberangriffs geworden. Das Unternehmen geht von einem hochprofessionellen Angreifer aus. Erste Hinweise auf die Attacke gab es bereits Mitte August. Gemeinsam mit dem Bundesamt für Cybersicherheit und einer externen IT-Sicherheitsfirma wird nun untersucht, wer hinter dem Angriff steckt. SVP-Nationalrätin Magdalena Matulo-Blocher verzichtet auf eine Kandidatur für den frei werdenden Bundesratssitz von Guy Parmalat. In der SRF-Sendung Arena sagte die SVP-Nationalrätin, ihre Aufgabe als Unternehmerin lasse sich nicht mit einem Bundesratsamt vereinbaren. Sie zeigte sich überzeugt, dass ihre Partei eine geeignete Nachfolge finden werde. Mehr als 5'000 Personen sind seit Montag bei den Protesten französischer Schüler festgenommen worden. Das teilt der französische Innenminister mit. Rund 85% der Festgenommenen seien minderjährig, die meisten von ihnen Schülerinnen und Schüler. Seit Montag protestieren sie über den Zustand der Schulgebäude. In der Schweizer Eishockey-Meisterschaft verliert der SC Bern gegen Genf 2-3 nach Penaltyschießen. Davos schlägt Ajoie 3-1. Fribourg-Gottéron gewinnt auswärts gegen den EHC Kloten 4-1. Lausanne gewinnt gegen den EHC Biel 7-4. Und Lugano schlägt die Rapperswil-Jona Lakers 5-2. Aktuell sind die ZSC Lions an der Tabellenspitze. Heute Abend finden 5 weitere Partien in der National League statt.
2: Wetter. Temperatur aktuell in Sieblingen und Völlingen liegen bei 13 Grad. Ich noch melde 14 Grad. Wir starten auf der Alpen-Nordseite mit Nebel in Samstagmorgen. Die Obergrenze liegt zwischen 900 und 1400 Meter. Der löst sich dann im Verlauf des Tages auf. In den übrigen Regionen ist es mit ein paar Schleierwolken den ganzen Tag mehrheitlich recht sonnig. Temperaturen liegen zwischen 18 und 22 Grad.
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2: Und wir werfen einen Blick auf die Strasse. Kurz nach der 7. Dort staut es schon vor der A2 vor dem Gotthard. Zwischen Amsteg und Güschen 5 km Stau. Ich verliere bis zu 50 Minuten. Wenn wir unterwegs sind, kommen wir gut und sicher an euer Ziel.
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2: Wunderschönen guten Morgen wünsche ich euch. 6:58 haben wir es auf der Uhr an dem 3. Oktober. Wir schauen zurück auf die Woche und was am Morgen, oder besser gesagt an die Arbeit, passiert ist. Ich hoffe, ihr müsst nicht an die Arbeit. Ich hoffe, ihr seid so früh unterwegs, weil ihr gehen wandern oder ihr geht ins Tessin. Gebt mir doch Bescheid, schickt so WhatsApp ins Studio, was eure Weekend-Pläne sind, wo ihr euch gerade befindet. Wir begleiten euch währenddessen mit dem Topmix aus 4 Jahrzehnten mit dabei aus den 2000er Coldplay. Celine Dion mit einer grossen 90er-Hymne. Zum Start gehen wir aber zurück in die 80s. Ein richtiger Stimmungsmacher, einer der einzigen Hits von Chris de Burgh, High on Emotion. Schönen guten Morgen.

Herzlich willkommen bei Radio Top. Wir gehen ins Wochenende mit den meisten 80er und 90er. Und wenn ihr heute noch nichts vorhabt, aber unbedingt das meiste von dieser Sonne machen wollt, heute soll es ja ein extrem schöner Tag werden, zumindest im Flachland, dann kann ich das Hallauer Herbstfest empfehlen. Dort gibt es feines Essen, Party und einen kunterbunten Festumzug wie jedes Jahr. Und verglichen zu letztes Jahr ist das Wetter definitiv ein bisschen wärmer und ein bisschen schöner zum ganzen Tag draussen sein. Also, wenn ihr noch nichts vorhabt und noch keine Idee gehabt habt, Hallauer Herbstfest. Bis dahin. Musik aus den 80s. Bob Marley.

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3: Temperatur aktuell Sibblingen und Fluerlingen liegen bei 13 Grad, Egnach meldet 14 Grad. Wir starten auf der Alpen-Nordseite mit Nebel in Samstagmorgen. Die Obergrenze liegt zwischen 900 und 1400 Meter. Der löst sich dann im Verlauf des Tages auf und in den übrigen Regionen ist es mit ein paar Schleierwochen heute mehrheitlich sonnig. Die Temperaturen liegen zwischen 18 und 22 Grad.
2: Verkehr.
3: Eine Meldung habe ich für euch betrifft A2 Luzern Richtung Gotthard zwischen dem Umsteig und Güschene. 5 Kilometer Stau. Ich verliere dort bis zu 50 Minuten. All unterwegs eine gute und eine sichere Fahrt.
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2: Ich bin Mary Milanovic, guten Morgen. Nach dem angekündigten Rücktritt von Guy Parmelin wird bereits über einen Wechsel im Bundesrat spekuliert. Im Fokus steht SP-Bundesrat Beat Jans, der das Wirtschaftsdepartement übernehmen könnte. Das sorgt im bürgerlichen Lager für Kritik, berichtet das Nachrichtenportal Schweiz heute. Vertreter von SVP und der Gewerbeverband sprechen sich gegen einen SP-Wirtschaftsminister aus. Wer Parmelins Departement übernimmt, entscheidet der Bundesrat nach der Ersatzwahl. Ein 55-jähriger Schweizer ist wegen des Betriebs eines Forums für kinderpornografische Inhalte festgenommen worden. Das Forum im Dark Web habe mehrere hundert Nutzer gezählt. Auf seinem Computer beschlagnahmten die Ermittler laut der Staatsanwaltschaft fast 300.000 Dateien mit kinderpornografischem Inhalt. Der Mann soll zudem ein Spendensystem mit Kryptowährung eingerichtet haben, um mit dem Forum Geld zu verdienen. Einen Monat nach dem Verbot kommerzieller Kurzzeitvermietungen in Zürcher Wohnzonen sind bei der Stadt bereits 337 Anzeigen eingegangen. Dazu kommen tausende Hinweise auf mögliche Verstöße. Kontrollen im großen Stil gab es bisher nicht, weil das Personal für den Vollzug erst aufgebaut wird, berichtet der Blick. Die bereits beschädigte Südbrücke in Kiew ist erneut Ziel eines russischen Drohnenangriffs geworden. Das hat Bürgermeister Vitali Klitschko mitgeteilt. Die Brücke bleibt für Autos und U-Bahnen gesperrt. Zudem wurden bei einem russischen Luftangriff auf die ostukrainische Stadt Kharkiv nach offiziellen Angaben mindestens 2 Menschen getötet.
3: Wetter. 12 Grad meldet aktuell Bütschwil und Hitnau Schlatt sind wir bei 14 Grad. Wir starten auf der Alpen-Nordseite mit Nebel in Samstagmorgen. Die Obergrenze liegt zwischen 900 und 1400 Meter. Der löst sich dann im Verlauf des Tages auf. In den übrigen Regionen ist es von Anfang an mit ein paar Schleierwolken recht sonnig. Die Temperaturen liegen heute zwischen 18 und 22 Grad.
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3: Für alle, die Richtung Süden fahren, auf der A2 vor dem Gotthard zwischen Amsteg und Güschnen 5 km Stau aktuell wegen Verkehrsüberlastung. Es gibt einen Zeitverlust von rund 50 Minuten. An und weg eine gute und sehr sichere Fahrt.
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3: Wunderschönen guten Morgen, 3.08 Uhr haben wir es auf der Uhr. Wenn ihr schon so früh wach sind am Wochenende, dann hoffe ich, dass ihr nicht arbeiten müsst und könnt irgendwo freizeitmässig wandern in die Berge. Vielleicht sind ihr unterwegs auf einem Roadtrip. Wir versorgen euch mit der besten Stimmung und schauen zurück auf die Woche. Bei uns in der Morgenshow vieles gelaufen. Unter anderem sind wir im Centis Park und haben ein sehr beliebtes Spiel von uns gespielt. Auf den Rutschen. Ihr hört jetzt gerade noch 3 Songs. Zuerst hören wir noch Carrie Hilson aus den 2000er, Whitney Houston mit einem grossartigen 90er, My Love Is Your Love. Zum Start gehen wir zurück in die 80er. Vielleicht gibt es ja heute Abend einen Filmabend. Da könnt ihr wieder mal The Breakfast Club schauen. Der Soundtrack dazu von Simple Minds.

0: Durch den Samstag mit dem Topmix aus 4 Jahrzehnten. Wir haben die ganze Woche thematisiert den Santis-Park. Und wir sind auch im Santis-Park gewesen und haben unter anderem unser beliebtes Morgenspiel «Ja und Tschüss» am Donnerstag gespielt. Live von der Freifall Rutschi im Santis-Park ist gespielt worden. Der Andi und Corina haben dort vor der Rutschi mit einem 100-Franken-Gutschi in der Hand gewartet. Und eine tapfere Mitspielerin ist auch gefunden worden.
1: Getraust dich, eine Runde «Ja und Tschüss» mit mir zu spielen?
2: Ja, kann ich machen.
1: Du darfst einfach eine Minute lang nicht «Ja» sagen.
2: Ja.
1: Und dann gewünscht.
2: Okay.
1: Das Problem ist aber, wenn du nicht gewünscht,
2: ja,
1: geht es dort runter.
2: Ah nein, das mache ich nicht.
3: Gibt aber 100 Stutz.
2: Ja, ich komme. Dann muss ich auf den dort gehen.
1: Ja. Bist du schon mal gewesen?
2: Nein.
1: Dann wäre es jetzt der Moment.
2: Ja, okay.
1: Komm, wir trauen
2: dich,
1: oder?
2: Ja, ist gut, machen wir
0: das.
1: Machst du
0: das
1: wirklich?
2: Ja,
0: also komm,
2: ja.
1: Los.
0: Sehr gut. Also, sie ist in die Freifallrutsche eingestiegen für alle, die noch nie im Santis-Park waren. Sind Freifallrutsche. Man steht dort rein, man muss die Arme über sich kreuzen und dann kommt so ein Countdown und dann wird der Boden einfach aufgemacht und man geht schnurstracks gerade runter. Schon tapfere Leute braucht es für das. Auf jeden Fall ist es losgegangen mit der spannendsten Minute auf der Freifallrutsche im Santis-Park.
1: Corina, meine Schiedsrichterin, ich glaube, du bist noch nie so froh gewesen, dass du Schiedsrichterin bist und eine Kandidatin, oder?
4: Ich bin gerade so froh, ich will gerade nicht tauschen, auf keinen Fall. Ich bin jetzt schon so nervös.
1: Ja, wir sind einfach mit der Lorena, sind wir da bei der Freefall-Rutschbahn. Wenn du es nämlich nicht schaffst und ein Ja sagst, dann drücke ich einfach den Knopf und dann haust dich da ab.
2: Ist gut.
1: Deine Minute, also, die startet jetzt. Und erzähl mal, was machst denn du heute Nachmittag hier?
2: Wir sind einfach ein bisschen hier im Santis Park am Baden.
1: Du musst nicht arbeiten?
2: Nein, heute habe ich frei.
1: Wieso hast du nur frei?
2: Ich arbeite nur 50%.
1: Okay, und was machst du denn beruflich?
2: Hey, ich arbeite am Schalter bei der Post.
1: Okay, gefällt dir das?
2: Ist mega cool. Also wirklich, ja, ich will's.
5: Nein, nein,
1: nein, das war ein Ja! Oh nein, das ist ein Ja! Okay, okay, tschüss!
0: Weg ist sie. 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Nach der halben 9 spielen wir Ja und Tschüss. Eine Minute lang mit Ja sagen. Ich würde sagen, ihr schafft das einfach am Montag. Bis am Freitag spielen wir das Ja und Tschüss. Und natürlich gibt es auch wieder die meisten 80er. Elton John, ich folge euch.

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0: Ihr hört Radiotop, 4 Minuten vor der 8:30 haben wir es und 8:30, das heisst bei Radiotop nur eins. Irgendwie ist mein Mikrofon ein bisschen zu hoch eingestellt. Einen Moment schnell bitte. So, jetzt kann ich wieder normal reden. Wir haben 30 Minuten nonstop Musik für euch. Perfekt fürs Weekend. Vielleicht sind ihr gerade aufgestanden, machen den Haushalt heute und da braucht es natürlich auch die beste Laune. Unter anderem mit dabei Bonnie Tyler, Shania Twain, Joe Cocker und der Start. Ein One-Hit-Wonder aus den 90er, ein Club-Klassiker von Beloved, hören wir gerade in den nächsten Moment.
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0: Temperatur aktuell in Bütschwil und Hitnau liegt bei 12 Grad, Schlatt meldet 14. Wir starten auf der Alpen-Nordseite mit Nebel in Samstagmorgen. Die Obergrenze liegt zwischen 900 und 1400 Meter. Der löst sich dann auch im Verlauf des Tages dort auf. In den übrigen Regionen ist es mit ein paar Schleierwochen recht sonnig. Die Temperaturen liegen zwischen 18 und 22 Grad.
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0: Und noch ein Update zu euch ins Auto. Eine Meldung habe ich für euch. Betrifft den Süden auf der A2 Luzern Richtung Gotthard zwischen Amsteg und Güschen 5 km Stau. Es gibt einen Zeitverlust von rund 50 Minuten. Wenn wir unterwegs sind, kommen wir gut und sehr sicher an euer Ziel.
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0: Ins Wochenende mit der besten Stimmung. Ich meine, man kann ja nur so gute Laune haben, wenn die Sonne so schön durchs Fenster scheint, wie ich da gerade aus dem Studio schaue. Ich hoffe, ihr seid gut in Samstagmorgen gestartet. Vielleicht habt ihr euch gerade den ersten Kaffee rausgelassen. Wir versorgen euch mit der besten Stimmung, mit den meisten 80er und 90er. Mit dabei haben wir aus Australien John Farnham aus den 90ern, die Boyband Take That. Und zum Start gehen wir zurück ins Jahr 1991 zu einer Ikone. Wir sind gerade wieder zurück.
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3: Ich bin Mary Milanovic. Mit dem Rücktritt von Bundespräsident Guy Parmelin übernimmt seine Nachfolgerin oder sein Nachfolger ein Departement mit zahlreichen Baustellen, berichtet SRF. Im Wirtschaftsdepartement stehen unter anderem der Zollstreit mit den USA, die Folgen der künstlichen Intelligenz für Wirtschaft und Bildung sowie die Wohnungsknappheit auf der Agenda. Hinzu kommen die Versorgung der Schweiz in Krisenzeiten, die künftige Agrarpolitik und die Umsetzung der neuen Regeln beim Zivildienst. Der EU-Botschafter in der Schweiz kritisiert die geplante Verschärfung der Personenfreizügigkeit. Konkret will der Ständerat, dass EU-Bürgerinnen und Bürger bei einem Umzug in die Schweiz einen Strafregisterauszug vorlegen müssen. Dies sei aber nicht mit dem Freizügigkeitsabkommen vereinbar, sagt Andreas Kühne zur NZZ. Als nächstes wird der Nationalrat darüber beraten. Der deutsche Pharma- und Agrarchemiekonzern Bayer will 2,2 Milliarden US-Dollar in einen Produktionsstandort in den USA investieren. 600 Arbeitsplätze sollen demnach in New Albany im US-Bundesstaat Ohio geschaffen werden, teilt das Unternehmen mit. Dort soll die Herstellung von pharmazeutischen Wirkstoffen und Fertigarzneimitteln an einem Standort vereint werden. Zudem soll eine Reihe von Medikamenten hergestellt werden, darunter Medikamente gegen Prostatakrebs und Nierenerkrankungen.
4: Wetter. 13 Grad meldet aktuell Neuwilen, die Stadt Zürich und Buchberg. Wir starten auf der Alpen-Nordseite noch mit Nebel in Samstagmorgen. Die Obergrenze liegt zwischen 900 und 1400 Meter. Der löst sich dann im Verlauf des Tages auf und in den übrigen Regionen ist es mit ein paar Schleierwolken recht sonnig heute. Die Temperaturen liegen zwischen 18 und 22 Grad.
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4: Und als Update zu euch ins Auto. Ich habe eine Meldung für euch, für alle, die Richtung Süden fahren. Auf der A2 vor dem Gotthard zwischen dem Umstieg und Güschenen 5 km Stau. Ich verliere dort bis zu 50 Minuten. An und weg eine gute und eine sichere Fahrt.
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4: Wunderschönen guten Morgen wünsche ich euch. Wir haben den 3. Oktober und falls ihr noch nicht super gut drauf sind, dann wird euch der Domenico aus Zurzach definitiv helfen.
7: Ciao, ciao, belli, buongiorno, magnifico sabato, magic Samstag, wir haben frei, die Sonne ist da, der Herbst ist da,
4: jawohl.
7: Wir geniessen Freiheit, mm-hmm. Della Libertà vom Weekend.
4: Ja, genau, also jetzt hat er höchstens auch so gut gelohnt sein, weil mir hat es extrem geholfen. Danke Domenico für diese gute Laune. Wir stellen das gerade nochmal auf ein Level höher stellen mit dem Topmix aus 4 Jahrzehnten. Mit dabei Jennifer Lopez, ein Song, besser gesagt eine Künstlerin, die etwas sehr Kurioses versichert hat. Ich höre jetzt gerade noch 3 Songs. Zuerst aber, wie versprochen, gehen wir zurück ins Jahr 1991. Die Legende, die Ikone, Cher für euch jetzt in voller Länge. Ich bin Zoe, schön, dass ihr mit dabei seid.

kurz vor der Viertel ab 9 Uhr haben wir es. Herzlich willkommen bei Radio Top. Wenn ihr am Arbeiten seid, dann sind ihr hoffentlich ja vom Arbeitgeber versichert. Das sind auch unsere hellsten Sterne am Popstar-Himmel. Unter anderem die Queen of Rock'n'Roll höchstpersönlich, die ehrenamtliche Schweizerin Tina Turner. Nur hat sie sich etwas ganz Spezifisches versichern lassen. Aber es macht eigentlich auch Sinn. Nämlich hat sie ihre Beine für rund 2,5 Millionen Franken versichern lassen. Und man denkt jetzt so, warum gibt man so viel Geld aus für Beine? Aber wenn man jetzt überlegt, dass Tina Turner eigentlich ihr gesamtes Vermögen, ihr gesamtes Gehalt vom Tanzen auf der Bühne bekommen hat, dann macht das gar nicht so fest Unsinn, weil wenn etwas passiert mit diesen Beinen, dann kann sie ja nicht mehr für uns tanzen. Das wäre ja schrecklich gewesen. Aber ich glaube, es ist nie etwas passiert. Zum Glück. Die hat ja wirklich bis an ihr Lebensende ohne Sicherung auf der Bühne amix auf diesen Brücken getanzt. Die hat sich alles getraut, die Frau. Auch gute Hits. 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

0: Fleetwood Mac, hier bei Radio Top, meine absolute Lieblingsband. Wir haben es kurz vor 9:30 und 9:30 heisst bei uns noch 1,5 Stunde Musik am Stück. Mit dabei der beste Madonna-Song. Der beste Madonna-Song, es tut mir leid. Es ist Madonna Into the Groove. Ich freue mich riesig auf diesen Track. Ein bisschen Boyband-Stimmung haben wir auch von All for One. Und zum Start geht's Musik aus Deutschland mit ihrem Riesenhit aus den 80er, Alphaville. Wir sind gerade wieder zurück.
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0: 13 Grad meldet aktuell Neuwilen, Stadt Zürich und Buchberg. Wir starten auf der Alpennordseite mit Nebel in Samstagmorgen. Die Obergrenze liegt zwischen 900 und 1400 Meter. Der löst sich dann auch im Verlauf des Tages auf und in den übrigen Regionen ist es schon von Anfang an mit ein paar Schleierwolken recht sonnig. Die Temperaturen liegen zwischen 18 und 22 Grad.
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0: Und noch ein Update zu euch ins Auto auf der A2 Luzern Richtung Gotthard zwischen dem Umstieg und gibt 5 km Stau wegen Verkehrsüberlastung. Ihr verliert bis zu 50 Minuten. Und alle, die unterwegs sind auf Deutschland an der Grenze, dort ist es für Lastwagen gesperrt wegen einem 4-Tag in Deutschland. Dort braucht ihr recht viel Geduld. Wie viel ist ungenau? Es ist auf jeden Fall mit grossem Zeitverlust zu rechnen. Allen unterwegs eine gute und eine sichere Fahrt.
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5: Ich bin Mary Milanovic. Mit dem Rücktritt von Bundespräsident Guy Parmelin übernimmt seine Nachfolgerin oder sein Nachfolger ein Departement mit zahlreichen Baustellen, berichtet SRF. Im Wirtschaftsdepartement stehen unter anderem der Zollstreit mit den USA, die Folgen der künstlichen Intelligenz für Wirtschaft und Bildung sowie die Wohnungsknappheit auf der Agenda. Hinzu kommen die Versorgung der Schweiz in Krisenzeiten, die künftige Agrarpolitik und die Umsetzung der neuen Regeln beim Zivildienst. Der EU-Botschafter in der Schweiz kritisiert die geplante Verschärfung der Personenfreizügigkeit. Konkret will der Ständerat, dass EU-Bürgerinnen und Bürger bei einem Umzug in die Schweiz einen Strafregisterauszug vorlegen müssen. Dies sei aber nicht mit dem Freizügigkeitsabkommen vereinbar, sagt Andreas Kühne zur NZZ. Als nächstes wird der Nationalrat darüber beraten. Der deutsche Pharma- und Agrarchemiekonzern Bayer will 2,2 Milliarden US-Dollar in einen Produktionsstandort in den USA investieren. 600 Arbeitsplätze sollen demnach in New Albany im US-Bundesstaat Ohio geschaffen werden, teilt das Unternehmen mit. Dort soll die Herstellung von pharmazeutischen Wirkstoffen und Fertigarzneimitteln an einem Standort vereint werden. Zudem soll eine Reihe von Medikamenten hergestellt werden, darunter Medikamente gegen Prostatakrebs und Nierenerkrankungen.
6: Wetter. Temperatur aktuell: Zieblingen und Florlingen liegen bei 14 Grad, Ignach meldet 15 Grad. Wir haben einen sonnigen Samstag vor uns bei Temperaturen zwischen 8 und

Viertel ab 10 Uhr haben wir es auf der Uhr. Herzlich willkommen bei Radio Tops. Letzte Wochenende vom Zürich Film Festival steht an. Und für die ganz spontanen, ein Highlight am Filmfestival, das ihr dieses Jahr unbedingt noch schauen müsst, ist der Film The Debut mit Julianne Moore. Es geht um ein Vereinstheater, genau gesagt um eine Frau um die 50 herum, die sich getraut, ein neues Hobby anzufangen. Ob sie gut ist im Schauspieler, das müsst ihr heute Abend im Corso um 6 Uhr gerade im Bellevue selber für euch sehen. Vielleicht noch ein grosses Highlight ist der Regenbogenfest, der Animationsfilm, der Kindheitsheld von allen Schweizer. 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
10: Wetter. 14 Grad meldet aktuell Sieblingen und Flurlingen. Ignach sind wir bei 15 Grad. Der Samstag zeigt sich jetzt mehrheitlich schön sonnig, trotz ein paar Schleierwolken bei Temperaturen zwischen 18 und 22 Grad.
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10: Und ein Gruß zu euch ins Auto für alle, die unterwegs sind auf der A13, also ganz richtig kurz zwischen Trübach und Badergatz. Stau wegen einem Unfall. Der linke Fahrstreifen ist dort gesperrt und ihr verliert bis zu einer halben Stunde. Dann stockt es auch noch auf dem Zürcher Nord- und Westring. Und für alle, die Richtung Süden fahren, auf der A2 Luzern Richtung Gotthard zwischen Amsteg und Güschen 6 km Stau. Ihr verliert bis zu einer Stunde. Wenn unterwegs sind, kommen gut und sich an euer Ziel.
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7: Ich bin Mary Milanovic. Mit dem Rücktritt von Bundespräsident Guy Parmelin übernimmt seine Nachfolgerin oder sein Nachfolger ein Departement mit zahlreichen Baustellen, berichtet SRF. Im Wirtschaftsdepartement stehen unter anderem der Zollstreit mit den USA, die Folgen der künstlichen Intelligenz für Wirtschaft und Bildung sowie die Wohnungsknappheit auf der Agenda. Hinzu kommen die Versorgung der Schweiz in Krisenzeiten, die künftige Agrarpolitik und die Umsetzung der neuen Regeln beim Zivildienst. Der EU-Botschafter in der Schweiz kritisiert die geplante Verschärfung der Personenfreizügigkeit. Konkret will der Ständerat, dass EU-Bürgerinnen und Bürger bei einem Umzug in die Schweiz einen Strafregisterauszug vorlegen müssen. Dies sei aber nicht mit dem Freizügigkeitsabkommen vereinbar, sagt Andreas Kühne zur NZZ. Als nächstes wird der Nationalrat darüber beraten. Der deutsche Pharma- und Agrarchemiekonzern Bayer will 2,2 Milliarden US-Dollar in einen Produktionsstandort in den USA investieren. 600 Arbeitsplätze sollen demnach in New Albany im US-Bundesstaat Ohio geschaffen werden, teilt das Unternehmen mit. Dort soll die Herstellung von pharmazeutischen Wirkstoffen und Fertigarzneimitteln an einem Standort vereint werden. Zudem soll eine Reihe von Medikamenten hergestellt werden, darunter Medikamente gegen Prostatakrebs und Nierenerkrankungen.
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8: Temperatur aktuell in Sieblingen und Flulingen liegen bei 15 Grad. Ignach meldet 16 Grad. Der Samstag ist und bleibt heute mehrheitlich schön sonnig bei Temperaturen zwischen 18 und 22 Grad.
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8: Und als Update zu euch, ins Auto auf der A13 hat es einen Unfall gegeben, so ganz Richtung Chur zwischen der Verzweigung Sarganserland und Bad Ragaz. Stau, dementsprechend der linke Fahrstreifen ist gesperrt. Dann auf der A3 gibt es einen Folgestau, Zürich Richtung Chur zwischen Pflums und dem Sarganserland. Ein Zeitverlust von rund einer halben Stunde. Für alle, die Richtung Süden fahren, auf der A2 vor dem Gotthard zwischen Amsteg und Güschen einen 6 km Stau wegen Verkehrsüberlastung. Ich verliere bis zu einer Stunde. Allen unterwegs eine gute und eine sichere Fahrt.
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8: 3.11 Uhr haben wir es auf der Uhr. Vielleicht habt ihr gerade den ersten Kaffee getrunken, habt schön ausschlafen. Wir versorgen euch mit der besten Stimmung und das mit Hilfe von Christina Aguilera, Britney Spears und den Eagles aus den 70er. Grossartiger Track. Wir hören zuerst aber Musik aus den 80er von einer legendären Band. Status Quo. Ich bin Zoe, schön, dass ihr mit dabei seid.

Ihr hört Radio Top. Anastacia war das. 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

0: von den grossartigsten Gitarre-Riffs von den Eagles. 3 Minuten vor der 11:30 haben wir es. Ihr hört Radio Top und 11:30. Das heisst, bei uns noch eine halbe Stunde Musik am Stück mit der meisten Abwechslung. Wir haben eine riesen Hymne aus den 2000er für euch von der Liana Lewis. Minnar Oil mit einem 80er Monster-Hit. Zum Start gehen wir auf Schweden. Ein bisschen R&B aus dem Jahr 1997 von der Lutricia McNeil gehört ihr gerade in den nächsten Moment.
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0: Temperaturen aktuell in Bütschwil, Hittnau und Schlott liegen bei 15 Grad. Der Samstag zeigt sich heute mehrheitlich von der sonnigen Seite, trotz ein paar Schleierwolken. Trocken bleibt es auch und wir erreichen zwischen 18 und 22 Grad.
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0: Und ein Gruß zu euch ins Auto. Aktuell auf der A13 ist ganz richtig Chur. Stau zwischen Dreibach und Bad Ragaz wegen einem Unfall. Ihr verliert dort bis zu einer halben Stunde. Dann gibt es Folgestau auf der A3 Zürich Richtung Chur zwischen Pflums und dem Sarganser Land. Auch dort verliert ihr bis zu 30 Minuten. Dann in der Region Sarganser Land auf der Hauptstrasse zwischen Sargans und Bad Ragaz infolge von dem Unfall auf der A13 ebenfalls Stau wegen Verkehrsüberlastung. Für alle Richtung Süden vor dem Gotthard müsst ihr euch natürlich gedulden auf der A2 zwischen Erschfeld und Göschenen 8 km Stau. Es gibt Zeitverlust von rund 1 Stunde und 20 Minuten. Empfohlen wird Alternativroute via der A13 beim San Bernardino-Tunnel an unterwegs. Eine gute und eine sehr sichere Fahrt.
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0: Ihr hört Radio Top. 4 Minuten vor der 12 Uhr haben wir es. Wir sind auch gerade wieder zurück mit den meisten 80er und 90er.
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0: Tiziana, was habt ihr heute Abend in den Top News?
2: Ja, zuerst einmal, wenn du so ein bisschen rausgehst, merkt man schon langsam, dass der Sommer vorbei ist, gell?
0: Ja, am Morgen ist es recht frisch.
2: Mega, ich habe mich noch nicht so ganz dran gewöhnt, aber wir müssen jetzt einfach. Auf jeden Fall verabschiedet sich der Sommer und der hinterlässt deutlich Spuren, wenn man so ein bisschen zurückschaut. Mhm. Die Hitze und auch der Hagel vor ein paar Wochen. Ja, auf jeden Fall schauen wir bei einem Bauer auf dem Kulturhof Winterthur vorbei.
0: Was ist dort die Situation?
2: Hey, er hätte ein Crowdfunding starten müssen. Also kannst du dir gerade selber vorstellen, wie es dort aussieht.
0: Nein.
2: Ja, auf jeden Fall sind wir vorbeigeschaut. Und wie es dort aussieht und wie viel das zusammengekommen ist, das erfahren wir heute Abend in den Top News.
0: Und was haben wir sonst noch?
2: Hey, was ist so dein Lieblingsbrot?
0: Ich würde schon sagen Zopf. Habe ich sehr gerne.
2: Mit Nutella?
0: Mit Nutella.
2: Dann gehst du nicht mit dem Trend. Weil Sauerteigbrot steht voll im Trend. Sagt, ist ja nicht gern.
0: Mal, doch, ich bin ein richtiges Trendopfer vom Sauerteigbrot.
2: Love it. Hey, das ist so ein Hype, dass in den USA die Leute sogar 60 Dollar für ein...
0: 60 Dollar?
2: Ja, crazy,
0: genau, so fest bin ich jetzt auch nicht.
2: Also, sie haben jetzt da in der Schweiz noch keins gefunden, wo 60 Dollar, also 60 Franken verlangt. Auf jeden Fall haben wir nicht so eine das Brot heute Abend, aber wir haben etwas ganz anderes, und zwar ein besonderes Sauerteig-Hotel. Es ist nicht für dich und nicht für mich, für das Brot selber.
0: Ja, das habe ich noch gedacht.
2: Ganz genau. Hey, was genau dahinter steckt, wenn du unbedingt einschalten, mega witzig. Ja, auf jeden Fall heute Abend ab 6 Uhr.
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4: Ich bin Mary Milanovic. Schweizer Telekom-Anbieter haben in diesem Jahr bereits über 148 Millionen unerwünschte Anrufe blockiert, markiert oder anonymisiert. Insgesamt seien 102 Millionen Spoofing- oder Spam-Anrufe verzeichnet worden, teilt Swisscom mit. Sunrise blockierte, anonymisierte oder kennzeichnete von Januar bis August über 46 Millionen Anrufe. Dies entspreche einer Zunahme von rund einem Fünftel im Vergleich zum Vorjahr. Die Anbieter gehen insbesondere gegen das sogenannte Spoofing vor, bei dem eine falsche oder manipulierte Rufnummer angezeigt wird. Der Flughafen in der litauischen Hauptstadt ist geschlossen worden. Grund ist eine mutmaßliche Drohne aus Weißrussland. Der nationale Krisenstab Litauens meldete, die Bevölkerung in der Region solle sich darauf vorbereiten, wegen eines allfälligen Luftangriffs Schutz zu suchen. Jets der NATO-Luftüberwachungsmission im Baltikum seien alarmiert worden. Die Gefängnisse in Frankreich haben so viele Insassinnen und Insassen wie noch nie. 90.000 und 20 Häftlinge waren am 1. September in einem Gefängnis, wie Zahlen des Justizministeriums zeigen. Das sind 6,8% mehr als noch am gleichen Tag letztes Jahr. Die Gefängnisse sind dabei chronisch überbelegt. Offizielle Plätze gibt es gut 63.000. Tausende Häftlinge müssen demnach auf Matratzen auf dem Boden schlafen.
1: Wetter.
0: Temperaturen aktuell in Neuwil und Buchberg liegen bei 16 Grad. Die Stadt Zürich meldet 17 Grad. Es ist und bleibt heute am Samstag relativ sonnig, trotz ein paar Schleierwolken bei maximalen 21 Grad.
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0: Bonus-Update zu euch ins Auto. Aktuell am meisten Geduld braucht ihr auf der A13 ganz richtig Chur. Zwischen Trübach und Bad Ragaz hat es einen Unfall gegeben. Es gibt Zeitverluste von rund einer halben Stunde. Mit einem Zeitverlust müsst ihr auch auf der A3 rechnen. Zürich richtig Chur zwischen der Wallerstadt und Sargans. Ebenfalls Stau wegen einem Unfall. Der linke Fahrstreifen ist blockiert und ihr verliert bis zu 20 Minuten. In der Region Sarganser Land auf der Hauptstrasse zwischen Sargans und Bad Ragaz ebenfalls Stau wegen Verkehrsüberlastung. Und auf der A3 Zürich Richtung Chur zwischen Wallerstadt, das habe ich schon gesagt. An und unterwegs eine gute und eine sehr sichere Fahrt.
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0: 2.12 Uhr haben wir es auf der Uhr. Ich hoffe, ihr kommt gut durchs Weekend. Wir versorgen euch mit bester Stimmung und schauen noch schnell zurück auf die Woche. Wir waren im Santis Park und Corinna hat eine ganz spezielle Rolle gehabt. Was sie hat müssen verkörpern, wir hören es gerade in der nächsten Viertelstunde. Genau gesagt, nach 3 Songs. Zuerst gibt es aber Musik aus den 90er. Einer von meinen Favoriten, da von Santana.

0: Herzlich willkommen bei Radio Top. Wir haben den 3. Oktober und wir waren diese Woche im Santis Park. Und Corinna ist in eine ganz wichtige Rolle geschlüpft. Nämlich im Santis Park, was Gott kennt, der Seehund Sammy. Und der Andi ist dann mit dem Sammy, also der Corinna, zu den Kindern ins Bad.
1: Wollen wir mal den Sammy umarmen? Kommen wir mal zum Sammy oder den Sammy umarmen? Schau mal, der Sammy ist da. Willst du einen High Five geben, Sammy? Schau mal, da hat das Kind, Sammy. Da hat das Kind. Ja, die grossen Kinder haben Freude an dir. Da hinten, kannst du mal kehren. Deine Mission, Kind umarmen. Ja, der Sammy darf halt gar nicht reden, aber das ist nicht so schlimm. Der Sammy ist da. Willst du den Sammy umarmen? Schau mal, der Sammy. Da geht's High Five, ja. Willst du den Sammy mal umarmen?
2: High Five, schau mal, High Five.
1: Zack. Cooler Sammy, oder?
3: Ja, cool.
1: Also, kannst du mir ein Fazit geben zu der Corinna als Sammy?
4: Ja, sie macht das perfekt, auch mit den Kindern. Also, ja, wäre super, wenn wir sie da mehr könnten für den gewinnen.
0: Das Fazit von der Andrea, die Marketingberaterin vom Santis Park. Also, Corinna, ich glaube, du hast einen neuen Job. Wie hat sie es eigentlich gefunden?
1: Du, Corinna, du hast ganz einen roten Kopf. Was ist los?
3: Es war sehr anstrengend. Ich bin 40 Grad herumtanzen.
1: Aber wie fühlst du dich jetzt? Jetzt bist du zum ersten Mal ein Sammy gewesen.
3: Ja. Schweiß.
1: Aber es war super gemacht.
3: Nein, es war mega herzig. Sie sind alle zu mir gekommen, haben mich umarmen.
1: Haben Tanz mit dir.
3: Tanzen. Und alle haben grosse Augen gehabt.
0: Also, Corinna, ich glaube, du hast ein neues Schicksal. Danke, Santis Park. Nicht nur den Kind, sondern auch der Corinna haben eine riesen Freude machen.

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0: Hören, der Radio Top, das Mikrofon anstellen, wäre noch von Vorteil. Schön sind ihr mit dabei, wir haben es kurz vor der 12:30. Jetzt steht dann gerade 30 Minuten nonstop ein Topmix. Oh, wir fangen das Ganze mit Culture Club an. Zuerst ein Gruß vom Andi. 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
2: Temperatur aktuell in Neuwilen, in der Stadt Zürich und Buchberg liegen bei 17 Grad. Der Samstag zeigt sich heute mehrheitlich schön sonnig, trotz ein paar Schleierwolken bei Temperaturen von ungefähr 21 Grad.
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2: Und ein Gruß zu euch ins Auto. Am meisten Geduld braucht ihr aktuell auf der A3 Zürich Richtung Chur zwischen Wallenstadt und Sargans Stau wegen einem Unfall. Der linke Fahrstreifen ist dort blockiert und ihr verliert bis zu 20 Minuten. Dann auf der A3 Sargans Richtung Chur gilt das gleiche. Stau zwischen Trübach und Bad Ragaz. Auch dort ein Zeitverlust von rund 20 Minuten. Und dann für alle, die Richtung Süden fahren, vor dem Gotthard auf der A2 zwischen Erschfeld und Güschenen 8 Kilometer Stau wegen Verkehrsüberlastung. Ihr verliert bis zu 1 Stunde und 20 Minuten. Allen unterwegs eine gute und eine sichere Fahrt.
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3: Ich bin Mary Milanovic. Schweizer Telekom-Anbieter haben in diesem Jahr bereits über 148 Millionen unerwünschte Anrufe blockiert, markiert oder anonymisiert. Insgesamt seien 102 Millionen Spoofing- oder Spam-Anrufe verzeichnet worden, teilt Swisscom mit. Sunrise blockierte, anonymisierte oder kennzeichnete von Januar bis August über 46 Millionen Anrufe. Dies entspreche einer Zunahme von rund einem Fünftel im Vergleich zum Vorjahr. Die Anbieter gehen insbesondere gegen das sogenannte Spoofing vor, bei dem eine falsche oder manipulierte Rufnummer angezeigt wird. Der Flughafen in der litauischen Hauptstadt ist geschlossen worden. Grund ist eine mutmaßliche Drohne aus Weißrussland. Der nationale Krisenstab Litauens meldete, die Bevölkerung in der Region solle sich darauf vorbereiten, wegen eines allfälligen Luftangriffs Schutz zu suchen. Jets der NATO-Luftüberwachungsmission im Baltikum seien alarmiert worden. Die Gefängnisse in Frankreich haben so viele Insassinnen und Insassen wie noch nie. 90.020 Häftlinge waren am 1. September in einem Gefängnis, wie Zahlen des Justizministeriums zeigen. Das sind 6,8% mehr als noch am gleichen Tag letztes Jahr. Die Gefängnisse sind dabei chronisch überbelegt. Offizielle Plätze gibt es gut 63.000. Tausende Häftlinge müssen demnach auf Matratzen auf dem Boden schlafen.
4: Wetter.
5: Temperaturen aktuell in Neuwilen, in der Stadt Zürich und Buchberg liegen bei 18 Grad. Der Samstag ist und bleibt heute trotz ein paar Schleierwolken recht sonnig bei Temperaturen von ungefähr 21 Grad.
4: Verkehr.
5: Und wir werfen noch schnell einen Blick auf die Strassen. Aktuell am meisten Geduld brauchen wir im Topland auf der A3 Zürich Richtung Chur. Zwischen Wallenstadt und Sargans Stau wegen einem Unfall. Der linke Fahrstreifen ist dort blockiert und wir verlieren bis zu 20 Minuten. Auf der A3 zu Sargans Richtung Chur zwischen Trübach und Bad Ragaz ebenfalls Stau wegen einem Unfall. Dort gibt es Zeitverlust von rund 30 Minuten. Und auf der A2 Luzern Richtung Gotthard für alle, die Richtung Süden sind, zwischen Amsteg und Göschenen 6 km Stau. Ich verliere bis zu einer Stunde. An unterwegs eine gute und eine sehr sichere Fahrt.
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2: Heute haben wir einen ganz besonderen Gast im Top Hoch 3. Er war schon ein paar Mal bei uns und ich freue mich riesig, dass er heute auch bei mir ist. Er ist bekannt für seine Leidenschaft für Politik, nicht nur als Regierungsrat, sondern eben speziell auch als Baudirektor. Herzlich willkommen, Martin Neukomm.
3: Hallo.
2: Du hast schon viele politische Hüte oder Ämter eigentlich angehabt. Eigentlich fehlt dir nur noch ein Sitz im Bundesrat, oder was denkst du?
3: Ja, mal schauen. Mir gefällt es. Es ist natürlich immer wieder ein kleines Thema, oder? Aber mir gefällt es einfach wahnsinnig gut, da wo ich jetzt bin. Das heisst, ich will eigentlich gar nicht weg. Aber wer weiß, was in Zukunft irgendwann vielleicht mal noch Thema ist. Im Moment einmal nicht so.
2: Und ich weiß nicht, ob du das auch noch weißt, aber das letzte Mal, wo wir uns gesehen haben, war gerade, wo du nochmal zum Regierungsrat wiedergewählt worden bist. Ich bin nämlich als Journalistin filmen bei der Wahl 4 der Grünen. Ja. Dort bist du ja richtig bejubelt worden von allen und wahnsinnig geführt worden, dass du eben nochmal darfst sozusagen ein ganzes Amt antreten.
3: Ja, das ist natürlich schön, wenn man von einer Partei so unterstützt wird und auch so getragen wird. Man hat sich natürlich besonders gefreut, dass ich so ein gutes Resultat gemacht habe, weil wir ja leider beim Kantonsrat 3 Sitze verloren haben. Ist jetzt nicht mega viel 3 Sitze, oder? Aber in den Wahlen, es wollen ja alle eigentlich gewinnen und lieber mehr Sitze als weniger. Und darum haben sie sich natürlich besonders gefreut. Ist wenigstens mein Resultat gut gewesen.
2: Ja, und ich weiss, ich mag mich noch gut erinnern, alle Leute vor Ort haben sich auch irgendwie Partylaune nicht vermiesen. Und was ich dort herausgefunden habe, ist, alle haben mir dort gesagt, die Grünen seien ja nicht so bekannt zum Feiern, aber dafür die SP. Und wo ich komme, oder am Schluss dann, sind dann alle gefunden, hey, wir gehen noch weiter als Fest von der SP. Bist du jetzt, was Party anbelangt, eher einer von den Grünen, also jemand, der es ein bisschen gemütlicher nimmt, oder bist du so ein bisschen ein SP? Ein SP-Feierler,
3: sag ich
2: jetzt mal.
3: Nein, ich glaube, eher SP. Also ich bin nachher auch noch bei der, es ist ja schon das letzte Mal so gewesen, wo ich gewählt worden bin. Sie haben halt alle wahnsinnig lange dort gewartet auf mich. Ich bin dann irgendwann so um 8:30 oder um 9 oder so, bin ich dann fängst mal dort eingetroffen. Und dann hat man mit mir noch kurz ein bisschen gefeiert, aber nachher ist dann schnell wie schon fertig gewesen. Und dann sind wir dann, so ein paar Leute sind dann einfach noch zum Wahlfest von der SP und dann dort mit denen noch ein bisschen weiter gefeiert. Also ich kann es eigentlich noch gerne, wenn es einmal ein bisschen später wird, aber in meinem Job ist es halt manchmal, muss ich schon ein bisschen schauen, wenn ich morgen wieder früh raus muss. Aber so bei einer Wahlfeier lohnt es sich ja schon.
2: Da kann man mal eine Ausnahme machen, meinst
3: du? Genau.
2: Ja, du bist natürlich ein Baudirektor und Regierungsrat. Kannst du überhaupt sagen, du sagst es ja, oder wahrscheinlich hast du einen strengen Arbeitsalltag. Gibt es bei dir, wenn du jemand anderen müsstest beschreiben, wie so ein Tag normal aussieht oder eine normale Arbeitswoche? Kannst du das wie sagen oder ist wirklich jeden Tag, jede Woche komplett anders?
3: Nein, es gibt schon so einen normalen Tag. Also einen normalen Tag, mir ist, ich stehe um 6 Uhr auf und bin dann um 6:45 im Büro. Und dann habe ich in der Regel einfach sehr, sehr viele Sitzungen. In ganz unterschiedlichen Konstellationen, vielfach auch am Stück. Also dann so ein Halbstunden-Slot und dann kommen wir dann gerade die nächsten. Und dann muss ich auch relativ schnell halt dann umstellen an nächstes Thema. Und dann etwa mal bin ich halt auch dann über den Mittag noch verabredet mit irgendetwas besprechen oder so. Dann habe ich natürlich Regierungssitzungen und so. Und dann etwa mal am Abend auch noch eine Veranstaltung. Und sonst, wenn ich keine Veranstaltung habe, dann gehe ich heim und aber die heim auch noch dann E-Mails erledigen oder so, bis ich ins Bett gehe. Also so in meinem ganz normalen Wochentag habe ich nicht besonders viel Freizeit.
2: Und dann eben hast du so gewisse Routinen eigentlich, wo du aber trotzdem versuchst, im Alltag wie umzubauen, dass du eben sagst, hey, ich starte meinen Tag mit einem Kaffee oder am Mittag nehme ich mir irgendwie eine halbe Stunde für mich oder so, probierst du so gewisse Sachen wie einzubauen oder ist das gar nicht möglich?
3: Ja, doch, völlig. Also ich trinke wirklich sehr gerne Kaffee. Also darum, für mich ist das Erste, wenn ich ins Büro komme, ist ein Kaffee. Da freue ich mich dann auch drauf. Genau, so ein bisschen die kleinen Routinen. Und ich gehe einmal pro Woche joggen. Also meine ganz kurze Runde ist wirklich, wenn ich gar keine Zeit habe, ist 40 Minuten da in Winterthur um den Brühlberg herum, aber ich gehe häufig mal ein bisschen weiter und fahre mit dem Zug noch mit Herren und dann gehe ich vielleicht eine Stunde bis zwei. Und das versuche ich eigentlich wirklich, das schaffe ich einmal pro Woche. Eigentlich souverän, mein Ziel wäre eigentlich zweimal pro Woche, aber meistens schaffe ich es dann gleich nur einmal.
2: Also noch nicht ganz ready. Schon der Zürich-Marathon ist auch noch gewesen.
3: Also ja, ich bin natürlich langsam, oder? Also, aber mir geht es ja nicht darum, besonders schnell zu joggen, sondern mir geht es darum, auch wirklich ein bisschen... ich finde, es ist ja wirklich mental, es tut einfach noch gut. Also vor allem so, wenn man wie ich immer im Büro ist natürlich, also ich habe ja ganz viele Sitzungen und Besprechungen und so weiter und ich habe in meinem Arbeitsalltag jetzt nicht wahnsinnig viel Bewegung und dann habe ich manchmal so das Gefühl, manchmal so wie ein junger Hund, oder, wo dann auch mal ein bisschen raus muss, das tut dann einfach auch gut.
2: Eben, wie ist das, was ist jetzt der Hauptbestandteil von dem Job? Ist es eben, sich eigentlich viel informieren, einlesen, diskutieren? Oder wenn jetzt jemand wie keine Ahnung hat, hey, was macht eigentlich ein Regierungsrat? Wie kann man das so einteilen eigentlich?
3: Also es ist noch schwierig, um das jetzt einfach auf den Punkt zu bringen, weil es natürlich ganz viele unterschiedliche Aufgaben. Ein Teil ist natürlich eben sehr viel lesen, Unterlagen studieren. Also ich bin Mitglied von einer Gesamtregierung, wo dann jede Woche eine Sitzung hat, wo es dann auch um ganz andere Geschäfte geht. Da geht es auch um Bildungs- und Finanzthemen, wo ich mich natürlich dann vorher die Geschäfte auch ein bisschen anschaue, um zu schauen, was ist meine Haltung dazu. Es geht aber natürlich auch um Führungsthemen, also irgendwo Probleme lösen, wenn man merkt, irgendwo klemmt es, oder irgendwo gibt es Probleme in einem Projekt oder so zum Beispiel. Dann geht es um Politik. Ich muss mir überlegen, wie tun wir politische Vorstöße beantworten. Ich habe ganz viele natürlich eben Sitzungen, wo es dann um irgendwelche Projekte gab von uns, oder? Jetzt zum Beispiel, was soll ich sagen, wir haben eine Seegrundsanierung in Uetiken. Das ist eins, das ist jetzt auch letztens gerade in den Medien gewesen, oder irgendwo ein Strassenprojekt oder irgendein Gesetzgebungsprojekt, wo man sagt, man will das und das neu regeln oder eben nicht mehr regeln. Also die in dem Sinn sehr, sehr divers, also thematisch.
2: Und ich kann mir vorstellen, du bist wahrscheinlich auch noch sehr gefreut, dass du an mega viele Veranstaltungen eingeladen wirst, oder?
3: Ja, ich werd öppe eingeladen, aber es gibt natürlich auch immer wieder, dass ich muss absagen, weil es terminlich nicht geht. Also ich habe ja eine Assistentin, die für mich dann alle Termine klären und checken, und es gibt halt teilweise Überschneidungen, also ich kann ja nicht an zwei Orten gleichzeitig sein, und manchmal muss ich natürlich auch schauen, dass ich nicht wirklich jeden Abend in der Woche noch irgendeine Veranstaltung habe, wo ich noch irgendeinen Auftritt habe oder so, weil dann komme ich ja gar nicht mehr dazu, um noch das Nötigste machen von E-Mails und was es halt sonst noch so gibt, ja.
2: Und dann eben, oder du bist jetzt ja gerade wiedergewählt worden als Regierungsrat. Was sind momentan, ich sage jetzt mal, Projekte oder politische Vorstöße, die sehr wichtig sind oder die dich momentan auch beschäftigen?
3: Also etwas, wo wir jetzt schon intensiv am Diskutieren sind in der Kantonsratskommission, das ist eine sogenannte klimaanpassende Siedlungsentwicklung. Also weil jetzt unabhängig, wie wir jetzt mit dem Klimaschutz vorankommen, wie schnell, ist es klar, es wird wärmer. Und im Sommer, oder wir kennen so die Hitzeinseln-Effekt, wo es dann teilweise halt gerade in diesen Gebieten, wo es sehr stark versiegelt ist, wird es dann so richtig heiss. Und das Ziel von dieser Vorlage ist, dass man der Gemeinde mehr Möglichkeiten gibt, zum Beispiel schauen, dass man da jetzt irgendeinen Baum kann schützen oder so, kann schauen, dass die gewisse Bäume bleiben, oder dass man kann gewisse Sachen sagen, das muss einfach unversiegelt sein. Also zum Beispiel ein Parkplatz, der ist heute immer versiegelt. Also versiegelt heisst wasserundurchlässig, also man hat überall einfach Asphalt drauf. Das könnte man aber auch mit so Gitterstein machen. Und dann kann nämlich ein Teil vom Wasser immer noch versickern. Und das ist sehr, sehr wichtig für so den ganzen Wasserhaushalt und eben einfach einen kleinen Beitrag dazu, dass es nicht ganz so heiss wird dann im Sommer. Und wir gehen halt davon, wir müssen uns darauf einstellen, dass es in Zukunft viel heisser und viel trockener werden wird.
2: Und das ist dir ja auch ein grosses Anliegen, oder? Ich habe letztens, hast du im Internet einfach eine Aussage gemacht, dass eben eigentlich das Bevölkerung wie noch zu wenig das Bewusstsein hat, wie es wirklich steht. Vielleicht eben genau für die Themen wie jetzt eben Klimaschutz oder Naturschutz.
3: Ja, ich habe das Gefühl, dass die grosse Mehrheit in der Bevölkerung das Thema, die Auswirkung vom Klimawandel, massiv unterschätzt. Das ist natürlich auch noch schwierig, also weil man muss sich ja dann schon auch ein bisschen einlesen, um das wirklich, wirklich können beurteilen. Und es ist immer, ja, wie schlimm ist es wirklich? Ich gehe davon aus, es ist ziemlich gravierend. Es kommt natürlich darauf an, wie viele Klimamassnahmen das wir noch schaffen, um zu implementieren. Also auf einer weltweiten Skala. Und aus meiner Sicht ist es einfach so, die Auswirkungen sind so gravierend oder werden so gravierend sein, dass es eigentlich sich lohnt, um so viel wie möglich da quasi rein investieren. Im Wissen, dass die Schweiz ist ein kleines Land ist und der Kanton Zürich ist ein kleiner Kanton. Aber wer, wenn nicht wir, soll da quasi vorangehen und einen Beitrag leisten. Obwohl, ich muss sagen, vorangehen. Also es ist ein Thema weltweit. Also das Thema Klimaschutz ist weltweit ein riesiges Thema. Und es gibt wahnsinnig viele Leute, die daran arbeiten. Auch in Wirtschaft. Und darum, also im Moment habe ich das Gefühl, es kommt eigentlich sehr, sehr viel in Bewegung. Wir sind einfach ein bisschen spät dran.
2: Und der Klimaschutz ist ja eigentlich auch der Beweggrund gewesen, warum du eigentlich junge Jahre in der Politik bist, oder? Also man merkt, es ist wirklich eine Herzensangelegenheit für dich, oder?
3: Ja, absolut, genau. Das ist so ein bisschen das Thema gewesen, das mich am meisten beschäftigt hat als jung. Ich weiß nicht, also so in Pubertät, irgendwie so mit 15 oder so, so das. Und das ist dann auch das Thema gewesen, das mich eigentlich in die Politik gebracht hat. Also natürlich gibt es noch ganz viele andere Themen, die auch irgendwie relevant sind, aber das Klima ist wie so, es ist so fundamental, oder? Also es ist unsere Lebensgrundlage, respektive vor allem die auch in Zukunft und nicht nur bei uns, sondern an anderen Orten auf der Welt. Und darum habe ich das Gefühl, wenn wir das nicht hinkriegen mit dem Klima, dann sind dann irgendwann alle anderen Themen auch nicht mehr so wichtig.
2: Und jetzt, du bist ja mega jung in die ganze Regierungsrat geworden, oder eben in die Regierung reingekommen, hast mega viele Abstimmungen schon gehabt, zum Teil gewonnen, zum Teil verloren. Wie ist das für einen selber so?
3: Ja, also ich mag mich noch erinnern, als ich mich dann entschieden habe, also das war 2018, gewesen, ja, zum da kandidieren, weil in einer Partei ist natürlich ein bisschen so, man schaut, ja, wer könnte alles kandidieren, wer hat wo welche Chancen. Und als ich meine Kandidatur bekannt gegeben habe, hat natürlich jetzt niemand damit gerechnet, dass ich dann könnte gewählt werden, weil einfach als wie bin ich gewesen? 32 bin ich da gewesen. Dann ist natürlich hier relativ jung, oder? Und dann hat man so gefunden, ja, vielleicht schon, aber der ist noch ein bisschen jung. Und wenn es dann tatsächlich langt, ist er dann schon noch, also, schon ein sehr spezielles Gefühl dann auch, so, weil zuerst so, jetzt wirklich, ich habe ja schon darauf eingestellt, oder? Das ist ja vielleicht, aber ich bin eher so der sagt, ich tue mir ein bisschen tiefere Erwartungen setzen und dann lasse ich mich lieber positiv überraschen.
2: Ist das so ein bisschen dein Lebensmotto?
3: Ja,
2: und eigentlich genau dann, wenn es eigentlich um Abstimmung oder Wahlen geht, kommen wir Journalisten können ja auch häufig ins Spiel. Oder? Also wir haben eben auch schon ganz viel mit dir zu tun gehabt. Und ich bin dann eben bei uns im Archiv ein bisschen gegüchselt, wenn wir schon mit dir ein Interview haben. Und wir haben da wirklich das eine oder andere gefunden. Und ich habe gedacht, ich mache jetzt mit dir ein kleines Spiel. Ich nenne es mal, ich habe es noch nie gespielt, darum wir können über den Namen können noch diskutieren oder kannst mir auch deinen Input geben, wenn du möchtest. Zitat oder nicht, ein Zitat oder kein Zitat.
3: Ich sage dir etwas. Jetzt bin ich gespannt.
2: Ich sage dir eine Aussage und du kannst mir dann sagen, ob du das selber gesagt hast oder ob das jemand anderes war.
3: Okay, gut.
2: Ich bin noch gespannt, ob du das vielleicht noch weißt.
3: Ich bin bekannt dafür, dass ich ein sehr schlechtes Gedächtnis. Also gut.
2: Wirklich?
3: Ja, ich kann.
2: Also gut.
3: Aber gut, wir legen los. Also.
2: Fangen wir mal mit dem einen an. Oder wir könnten nachher sage ich dann auch noch, was es gegangen ist und so, aber vielleicht kommst du ja auch selber schon drauf. Also das erste Zitat ist, ist natürlich einfach eine grosse Enttäuschung, wie immer, wenn man eine Abstimmung verliert. Unsere Gegner haben einfach behauptet, Kulturland sei bereits geschützt. Offensichtlich hat das die Leute überzeugt, leider.
3: Ja, das tönt, dass das von mir war. Das ist wahrscheinlich, was war das, 2016 oder so, hätte ich jetzt mal gesagt, so plus und minus. Da war Volksabstimmung zu der Kultur, zu der Umsetzung der Kulturlandinitiative. Genau, und die haben wir verloren. Und das ist natürlich eine Enttäuschung gewesen.
2: Korrekt, 27. November 2016, Planungs- und Baugesetz.
3: Ja.
2: Sehr, sehr gut. Also, machen wir eine zweite noch. Ich kann eigentlich jetzt von jedem Jahr mal so ein bisschen etwas auspicken, damit dann auch nicht alle machen oder so, aber jetzt einfach mal eins, zwei, habe ich gedacht, wäre sicher noch lustig, oder? Dann, der Vorstoss ist unseriös, weil man kann nicht sagen, man will 10-15% sparen ohne Leistungsverzicht.
3: Ja, das ist, glaube ich, auch eine Aussage von mir, die ich im Kantonsrat noch damals gemacht habe, zu irgendeinem Vorstoss, der einfach wollte, in dem Sinne sagen, bauen einfach ein bisschen günstiger.
2: Mhm. Genau, richtig. Das war auch 2017, im April, 10. April 2017, haben wir das Interview gemacht mit dir. Baukostensenker war es vom Schulhaus Blumenfeld, Zürich Affoltern. Dort hat man, glaube ich, bis zu 20% weniger Kosten dann gehabt oder 20% eingespart oder 20 Millionen weniger ausgegeben.
3: Ja, die Details weiss ich nicht mehr, aber es ist natürlich immer das Thema Kosten beim Bauen ist immer wieder ein Thema und das ist natürlich schwierig, oder? Aber vielfach gibt es natürlich, dass man sagt, ja, man hätte gerne das Gleiche, aber einfach ein bisschen günstiger. Und ich bin jetzt auch für das Bauen zuständig und dann muss man sagen, ja, am einfachsten ist, wenn man sagt, man will etwas nicht, also man will weniger bauen, dann wird es auch günstiger. Aber das Gleiche, also einfach das Gleiche zu weniger Preis ist normalerweise fast nicht umsetzbar.
2: Dann kommen wir noch zum dritten. Wir haben ein Gebäude wollen bauen, das sich gut in die Landschaft einfügt und nicht als Fremdkörper dasteht. Wir haben aber auch ein Gebäude wollen schaffen, das der Wiedereingliederung dient.
3: Das tönt nach einem Justizbau. Aber es tönt jetzt nicht so nach meiner Wortwahl. Also es könnte schon sein, aber ich würde sagen, es ist jetzt nicht so meine Wortwahl. Darum vielleicht hat es jemand anderes gesagt. Aber es könnte sein, dass damit ein Justizbau gemeint ist. Vielleicht Vollzugszentrum Bachtel.
2: Genau.
3: Ah.
2: Du hast ja gar nicht so ein schlechtes Gedächtnis. Nein, aber du hast
3: es geht einfach noch. Also.
2: Jacqueline Fehr hat das gesagt. Dort war es eben mehr Platz für die Häftlinge am Bachtel. Genau.
3: Genau.
2: Dann würde ich sagen, machen wir vielleicht noch einen. Was haben wir da noch so? Ich habe da ein paar draussen. Ah ja, da. Ist super zum so Bagger fahren und das habe ich noch nicht so häufig gemacht.
3: Ja, das könnte schon von mir gewesen sein. Ich habe schon zweimal können Bagger fahren und das ist wirklich aber sehr viel Freude gemacht. Das war wahrscheinlich beim Spatenstich von Ottenbach-Opfelden.
2: Genau. Endlich kommt die Umfahrung für Ottenbach und Opfelden. 2020 war das.
3: Ja, genau. Also das war schon als Baudirektor. Ich weiss, mein Kommunikationschef hat eben dort wahnsinnig Angst gehabt.
2: Wieso?
3: Weil er hat sich schon gesehen in den Abendnachrichten, weil ich irgendwie den Bagger auf den Rücken lege oder so. Und er ist ein bisschen nervös gewesen. Und ich nicht. Mir hat nämlich vorher einfach geschwind jemand gezeigt. Ich meine, ich kann ja nicht Bagger fahren, oder? Mir hat einfach vorher geschwind jemand gezeigt, wie das geht. Und dann habe ich gedacht, ich kann das, ja. Und dann bin ich nachher... Dann haben wir eben dort so ein Element mit der Rede und gesagt, so, und jetzt legen wir los. Und dann bin ich quasi im Bagger und habe dort geschwind ein paar Schaufeln rausgenommen.
2: Stell mir aber schon noch cool vor, muss ich sagen.
3: Ja, es ist also wirklich noch cool gewesen, muss ich sagen.
2: Aber ich meine, ich kann jetzt Auto fahren. Ist jetzt Bagger fahren nicht auch ähnlich? Du hast wahrscheinlich einfach das Gaspedal bremsen und... Oder
3: ja gut, ich habe den Bagger nicht bewegt. Ich habe nur, die Raupen unten dran. Sondern ich habe nur, es hat zwei so Joysticks, wo man dann die vier Achsen bewegen kann. Also einfach von der Schaufel. Und dann muss man natürlich ein bisschen, wie geht das jetzt genau mit der Zeit? Also ich meine, mit der Zeit kann man dann wahrscheinlich recht gut, aber wenn du das noch nie gemacht hast, ist dann sicher ein bisschen wackelige Sache. Ja, aber es macht also Spass und es ist vor allem beeindruckend, was für eine Kraft so ein Bagger hat. Also man setzt einfach mit so einem Joystick das so an und dann dreht man so und dann rammt das die Schaufel in den Boden rein und nimmt irgendwie hunderte Kilo Erde raus. Also ist schon noch beeindruckend.
2: Ist das sozusagen das grösste Gefährt, sage ich jetzt mal, in dem Sinn, wo du selber bedient hast?
3: Ja, ich würde sagen. Ja, ich habe eigentlich immer noch die grosse Hoffnung, dass ich dann mal die Tunnelbohrmaschine bedienen kann. Ich weiß zwar nicht, wie das geht, weil wir haben so eine Tunnelbohrmaschine, wo wir bauen ja einen Hochwasserentlastungsstollen in Thalwil. Also wo Ziel könnte in Zürichsee ableiten.
2: Bin ich aufgewachsen, habe ich mitbekommen, es geht durch die eine Badidur dort, glaube ich.
3: Genau, das geht durch die Badidur, auch ein grosses politisches Thema. Wir können dann zum Glück, die Badi wird dann schon wieder hergestellt, keine Angst.
2: Vielleicht
3: gibt es dann dort auch mal noch irgendeine tolle Gelegenheit. Dann können wir mindestens eine schöne Baustellenbesichtigung machen, weil das ist natürlich spannend, so etwas, oder? Also technisch, oder? Wie man das macht, ist enorm.
2: Ist natürlich auch mit dem Background und so, da passt das natürlich auch ein bisschen überein, oder? So mit
3: ja, ein Stück weit schon, oder? Ich meine, ich habe einen technischen Hintergrund, ich habe am Technikum da in Winterthur studiert, also, und darum interessiert mich vieles von dem natürlich auch direkt.
2: Aber eigentlich jetzt in dem Job, wo du bist, oder in dieser Position, hast du wahrscheinlich schon noch ein bisschen, ich sage jetzt mal, grössere Chancen, als jetzt ich, zum mal können wirklich so eine Bohrmaschine oder so bedienen.
3: Ja, vielleicht, ja, vermute ich schon.
2: Kannst du damit deine Karten spielen?
3: genau. Das gibt natürlich gewisse Vorteile, die das anbietet, dass man mal gewisse Sachen machen kann, die man sonst nicht so gut kann. Oder? Also zum Beispiel habe ich eigentlich ganz lange schon vor, ich werde mal mit meinen Leuten mit Tunnel putzen in der Nacht. Wir machen den Strassenunterhalt und dann muss man auch die Tunnel reinigen und die machen das in der Nacht, wenn es weniger Verkehr hat. Und wir haben das eigentlich schon lange geplant. Aber das ist immer ausgefallen, weil Corona war. Jetzt mal schauen, vielleicht machen wir es dann irgendwann mal noch. Also das ist auch etwas, oder, was man sonst jetzt nicht so sieht. Das ist jetzt nicht etwas, was jetzt wahnsinnig viel, vielleicht Spass macht, aber es ist für mich, es nimmt mich Wunder, wie läuft das so ab, oder? Das ist auch etwas, was man sonst nicht so sieht.
2: Aber den Tunnel putzen, wie kann man sich das vorstellen? Ist das wirklich so mit Lump und Lab, oder hat man jetzt so wie eine Maschine, wo man dann
3: bedienen kann? Nein, ich glaube, das ist schon mit Maschinen, mit irgendwelchen Hochdruckreinigern. Aber jetzt, ich habe es eben noch nicht gemacht, darum kann ich es nicht sagen.
2: Wenn es dann gemacht hast, genau, gibst du uns Bescheid. Vielleicht können wir dich auch dort auch noch begleiten. Oder? Und dann hätten wir
3: das ist eine gute Idee.
2: Dann haben wir noch ein Interview mehr. Oder? Dann können wir da unsere Dings noch ein bisschen füllen von dir. Was ich auch noch sagen muss, ich muss wirklich sagen, ich finde, jetzt, als ich so die Videos angeschaut habe, ich glaube, von den letzten 7 Jahren, weil vorher haben wir ein anderes System gehabt, finde eigentlich, du hast dich auch sehr gut gehalten. Hast dich optisch nicht gross verändert? Was ist da
3: dein Geheimnis? Ja gut, 7 Jahre ist jetzt auch nicht wahnsinnig lang, aber ich habe das Gefühl, meine Haare sind ein bisschen grauer geworden und es sind noch ein paar ausgeflogen. Das ist, glaube ich, der Politik geschuldet.
2: Oder Weisheit, vom ganzen Stress, meinst du, diskutieren?
3: Ja, vielleicht. Nein, es geht. Also, mein Stress, es ist schon viel los, aber... Ja. Ich versuche immer, mich selber auch nicht zu fest wichtig zu nehmen. Und dann ist auch das so ein bisschen entspannt recht stark.
2: Weil ganz am Anfang, ich mag mich erinnern, nach 100 Tagen, wo du das Amt übernommen hast als Regierungsrat, hast du gesagt, hey, mein Terminkalender ist doch relativ voll, oder? Also ich glaube, es war wahrscheinlich dann auch ein bisschen eine Umstellung gewesen, dann doch von vorher zu dem neuen Amt.
3: Oder? Oh, das war eine riesige Umstellung gewesen. Man muss sich vorstellen, vorher, ich habe ja noch an meiner Doktorarbeit gearbeitet und ich habe ein kleines Grüppli geleitet in einer Firma. Also mit, sind das echt 6-7 Leute oder so. Und dort ist es so ein bisschen in einer kleinen Firma mit 20 Leuten. Und das ist so gewesen, wenn man hat irgendwie eine Sitzung auf die 10 abgemacht und am Schluss sind halt gleich erst um 11 alle da gewesen. Und jetzt nachher im Job als Baudirektor ist das so zack, zack, zack, oder? Also da sitzt sie am 8. und sie geht bis um 8:30 und sie fängt genau am 8. an, sie ist genau um 8:30 fertig und dann geht's, also, dann geht es Schlag auf Schlag gerade weiter. Das ist natürlich viel, in dem Sinn, viel stärker organisiert als jetzt einfach so ein kleines Start-up, wo natürlich alles ein bisschen chaotisch ist, oder? Also, wenn in einem kleinen Start-up hast du auch kein HR und kein irgendwie abdefinierte Prozess. Das ist also eine grosse Umstellung. Sie hat wahrscheinlich vor allem auch mit der Grösse der Organisation zu tun.
2: Ja, jetzt sind es irgendwie 1600 Leute, oder was habe ich jetzt richtig im Kopf?
3: Ja, es sind ein bisschen mehr Leute, aber ich glaube 1600 Vollzeitstellen. Also es ändert auch immer wieder mal ein bisschen. Aber ja, es sind sehr viele Leute. Ich schaffe es auch nicht, um alle zu kennen. Wäre eigentlich schön, oder? Nein, ich schaffe es natürlich nicht, aber ich versuche so viel wie möglich auch. Es ist ja spannend, ich habe eine Direktion, die ist so breit, oder? Wir machen so viele unterschiedliche Sachen. Oder also von eben Strassenunterhalt, wie wir es schon gehabt haben, über Raumplanung, über Archäologie, oder? Leute, die gehen go Sachen rausnehmen, Hochbauten, Immobilienmanagement, also so total unterschiedlich. Und daneben Grundwasserschutz oder Energie, also ganz, ganz unterschiedliche Bereiche, und das macht es für mich sehr spannend. Aber es heisst natürlich auch, ich kann eigentlich gar keine Chance, um wirklich zu wissen, was alle die 1600 Leute bei mir eigentlich ganz genau machen jeden Tag.
2: Aber braucht man als Politiker wahrscheinlich auch gut so ein bisschen Personen, Gesichts- und Gedächtnis, oder? Das ist bei dir das besonders ausprägt?
3: Es geht so. Also das ist natürlich, also so aus meinem Ding bin ich nicht so gut mitnehmen. Mhm. Ich kann mich recht gut so daran erinnern, wenn ich jemanden sehe, wir haben uns dort und dort mal gesehen, aber manchmal ist der Name. Und darum, ich tue teilweise den Namen auch noch ein bisschen üben. Also wieso, ich merke so, Namen, das... Aber ich finde eben sehr, sehr wichtig, es ist immer peinlich, wenn man den Namen nicht weiss. Und darum, ich versuche immer so, mir den Namen zu merken.
2: Geht mir ein bisschen ähnlich. Ja. Oder in meinem Job ist eigentlich auch mega wichtig, oder?
3: Das ist mega viele Leute zu tun, oder? Und irgendwann, oder? Und das Blöde ist doch, dann siehst du jemanden zum dritten Mal und dann denkst, jetzt kann ich mich nicht mehr fragen nach dem Namen, weil jetzt müsste man eigentlich schon wissen, oder? Und dann gibt es so verschiedene Tricks. Man kann bei Madi sagen, kann man hinter jemandem nachlaufen, der den Namen weiss, oder? Dann kann man vorher geschwind hören, welchen Namen sagt er.
2: Dass du jemand anderen mitlaufst. Ich hätte schon gedacht, du hast jemanden, der dir hinten nachläuft und dann dir so ein bisschen Ohren flüstert.
3: Das wäre super. Das bräuchte ich. So einen Knopf.
2: Können wir einen Aufruf machen, wenn du willst?
3: Das wird mir sehr helfen. Nein, aber ich arbeite daran. Ich habe früher am Anfang, als ich eingestiegen bin, habe ich mir so ein Tool zugetan. Jetzt weiss ich nicht mehr, wie das heisst, aber so ein Tool auf dem Handy, wo dann kannst du so konfigurieren, Bilder und Namen. Und dann ist immer das Bild, dann kannst du dir überlegen, weisst du den Namen, kannst du draufdrücken und dann kehrt es eine Art Weisskärtchen, dann siehst du den Namen. Und dann kannst du sagen, ob du es gewiss hast oder nicht, und dann kannst du so lernen. Das habe ich am Anfang ein bisschen gemacht, um einsteigen, damit ich die Namen in der Baudirektion schneller lernen kann.
2: Und dann hast du 1600 mit dabei.
3: Ja, nein, aber einfach mal so die mit denen, die ich am meisten zu tun. Oder zum Beispiel, ich habe nicht nur Mitarbeiter, sondern auch die anderen Regierungsräte aus den anderen Kantonen. Ich habe viel dann zu mit anderen Baudirektoren aus den anderen Kantonen, und das sind dann auch also 25 andere. Und es braucht natürlich ein Zeitchen, bis man dann alle nehmen kann.
2: So, unsere Zeit ist leider fast um. Jetzt habe ich gedacht, oder? Ich hatte dich ja schon ein paar Mal dafür Interview führen zu etwas Politisches. Und jetzt habe ich gedacht, jetzt habe ich dich mal da und jetzt kann ich ja vielleicht einmal andere Sachen fragen. Jetzt können wir so eine schnelle Runde machen, wo ich einfach ein paar Fragen dir stelle und du kannst sie dann einfach kurz

0: Ich kann mich beschreiben, chaotisch, zielstrebig und freundlich, glaube ich. Ja.
1: Freundlich ist eigentlich auch noch gut, ja. Oder? Obwohl, ich bin nicht immer freundlich. Für mich würde es jetzt nicht so passen.
0: Bist du nicht immer freundlich?
1: Am Morgen nicht so. Aber nach dem ersten Kaffee wird es deutlich besser.
0: Ich auch. Also die erste halbe Stunde bin ich eigentlich eher grumpy, muss
1: ja,
0: ich sagen.
1: Also ich bin nicht so der Morgenmensch. Am Morgen ist so, und dann Zug, und nachher eben aber nach dem ersten Kaffee und dann wird es dann sehr gut.
0: Ich habe eben auch mega oft am Morgen ein bisschen Mühe und nachher ist es ein bisschen besser. Und dann sozusagen am Nachmittag kann ich dann irgendwie ein tief, aber am Abend habe ich dann wieder einmal voll die Phase, ja, die paar Stunden, ja, wo ich eigentlich voll durcharbeiten könnte.
1: Ja, ja.
0: Ja. Nächste Frage. Hast du schon mal ein Auto gehabt? Und wenn ja, was war dein erstes Auto gewesen?
1: Nein, ich hatte noch nie ein Auto gehabt. Ich hatte dafür mehrere Velos, aber jetzt habe ich natürlich ein Auto mit Fahrer, also das ich einfach zur Verfügung habe, für wenn ich irgendwo her muss, aber ich brauche es relativ selten, weil ich fahre meistens Zug.
0: Was war dein Traumberuf als Kind?
1: Ich glaube Astronaut.
0: Wirklich?
1: Ja, ich habe da Claude Nicollier und so, ich war da, der erste Schweizer im All, und das habe ich immer so, also ja, halt einfach so, dass das war, glaube ich, ihn.
0: Dann ist der Klimaschutz,
1: ja, und jetzt bin ich auch gleich Politiker geworden. Aber ehrlich, kennst du irgendein Kind, das sagt, ich will Politiker werden oder Politikerin? Also,
0: bis jetzt glaube ich noch nicht, nein. Oder?
1: Ja. Was ist dein Traumberuf?
0: Hey, ich wollte immer entweder Kindergärtnerin oder Moderatorin werden.
1: Ah, ja, nicht schlecht. Also.
0: Getroffen, oder? Bis jetzt.
1: Eben, Zielstrebung haben wir vorher gehabt.
0: Ja, genau. Genau. Welches Buch hast du zuletzt gelesen?
1: «Im Grunde gut» von Rutger Bregmann. Ganz ein spannendes Buch. Das ist ein Buch, und er sagt, wir haben in unserer Gesellschaft ein relativ schlechtes Menschenbild. Wir gehen eigentlich immer davon aus, dass Menschen schlechte Absichten haben und so. Und er vertritt eine Gegenthese. Er sagt, nein, er glaubt, dass Menschen eigentlich im Grunde gut, also im Grunde gute Absichten haben, und das manchmal mehr so aus schlechter Information oder weil sie sich schlecht sehr schnell hinreissen lassen zu so schlechten Sachen. Also warum sind all die schlimmen Sachen passiert auf der Welt? Versucht er ein bisschen zu erklären, und das hat mir sehr gefallen, das kann ich sehr empfehlen.
0: Sehr spannend.
1: Ist so es ist wirklich ein neues Menschenbild eigentlich.
0: Ich habe auch, der Autor gerade nicht mehr, aber Kollegen hat mir das Buch «Factfulness» heisst, wo ja auch in die Richtung geht. Das Buch fängt eigentlich auch mit so einem Quiz, du hast 20 Fragen, wo du eben musst, so ein bisschen die Welt einschätzen, oder was denkst du, wie viele Frauen haben Zugang zu Bildung oder wie viele Kinder und. Und dann hast du wieder die Optionen, und dann merkt man eigentlich, dass eben die meisten Menschen eben die Welt oder gewisse Fakten schlechter einschätzen, als sie eigentlich wirklich sind. Also sehr ähnlich.
1: Das ist sehr spannend. Ja, habe ich auch irgendwo auf meiner Liste, dass ich vielleicht mal könnte lesen.
0: Ich bin noch nicht ganz fertig. Ich habe erst gerade letztens bekommen, ich habe ein Quiz gemacht, und es hat mich auch sehr überrascht, muss ich sagen.
1: Und ich glaube, wir sind teilweise wirklich pessimistischer als nötig in unserer Gesellschaft. Oder? Also gerade eben auch, was das Klima angeht, wo man sagt, alles wird schlimm und so weiter. Und ich glaube, es ist tatsächlich, oder vieles ist schlecht, aber ich sehe auch wahnsinnig viel, was sich bewegt im Bereich Klimaschutz. Und also weltweit, nicht nur in der Schweiz. Und ich finde so, man muss auch die positiven Sachen sehen.
0: Das ist sehr schön gesagt. Sehr schön gesagt. Dann, was ist das peinlichste Erlebnis von deinem Leben bis jetzt?
1: Oh, das Peinlichste ist jetzt noch schwierig, aber ich kann sonst ein Peinliches erzählen, wo mir erst gerade so letzte passiert ist. Wir haben so eine jeweils eine Veranstaltung, wo wir alle, die bei uns bei der Baudirektion ihre Lehre abschliessen, quasi eine Art Lehrabschluss feiern, oder? Wo ich dann so ein Zertifikat übergebe und so ein kleines Goldvreneli. Und dann gebe ich meistens, das ist so, ich gebe jedem die Hand und dann quasi lächelt man in die Kamera, oder? Und ich übergebe das so, oder? So ein eine Zeremonie, und dann ist das eben auch gewesen, und ich gebe ihm die Hand und dann gebe ich ihm, also, oder? Und lächelt so in die Kamera, und dann sagt er, ich bin der Lehrmeister. Oh. Und dann ist es so, leicht peinlich gewesen, aber irgendwie auch lustig, oder? Also ich meine, so, oder? Dann haben wir irgendwie alle darüber gelacht. Aber ja, eben, das ist so. Und ich habe noch gedacht, der ist jetzt eigentlich, der sieht gar nicht so jung aus. Oh.
0: Könnte auch ein Kompliment für ihn sein.
1: Aha, ja, genau, also sehr jung gehalten.
0: So, jetzt sind wir wirklich fast fertig. Als letzte Frage, mit der hören wir doch auf. Hast du ein Lieblingszitat?
1: Ein Lieblingszitat?
0: Oder vielleicht auch wieder...
1: Es gibt ein ganz interessantes chinesisches Sprichwort. Ich habe es nur auf Englisch, aber das ist «The person saying it cannot be done should not interrupt the person doing it». Also die Person, die immer sagt, es geht nicht, sollte eigentlich nicht die Person stören, die es gerade macht. Und das finde ich noch ein schönes Zitat, weil ich glaube, es gibt ganz viele, oder in der Politik heisst immer, das geht nicht, das geht nicht, das geht nicht. Und ich glaube, es gibt noch ganz viele Sachen, die schon gehen, wenn man will.
0: Das ist doch ein perfektes Schlusswort. Danke dir vielmals, Martin, für das tolle Gespräch.
1: Danke ebenfalls.
0: Und ich hoffe, auch euch die Heim hat es gefallen, und ich freue mich, wenn ihr nächste Woche auch wieder mit dabei wärt.

0: Bis dahin, ganz schöne Zeit.
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0: Heute nehme ich ausnahmsweise mal die Rolle von einem Dealer an, aber keine Angst, ich verteile keine Drogen, sondern ich verteile Fragen an meinen heutigen Gast, nämlich an den besten Pokerspieler der Schweiz. Herzlich willkommen, Emil Bise.
2: Hallo Sarah, es freut mich, da zu sein.
0: Freut mich auch. Ich würde sagen, der Monat April, also der letzte Monat, war dein Monat gewesen. Du hast zuerst deinen ersten eigenen Pokerclub eröffnet und Geburtstag nachher noch drin gefeiert. Ist das sozusagen dein eigenes Geburtsgeschenk gewesen?
2: Ja, also, ja, das kann man so sagen, oder? Also, ich habe es so ziemlich gut geplant, dass wir das im April machen. Und, es war ein bisschen sportlich gewesen, weil wir eine ziemlich grosse Umbauarbeiten bei uns hatten. Aber das ist wirklich alles perfekt gelungen und, unser Team hat, super Arbeit geleistet. Und, ja, es ist wirklich mega. Beide Events sind gerade top gewesen. Opening sowie Geburtstagsfeier, mega.
0: Und du hast schon ein ganzes Wochenende lang hast du Geburtstag gefeiert. Ihr habt Pokerturnier gemacht, du hast spezielle Gäste eingeladen. Wie war es?
2: Ja, es ist, wie soll ich dir sagen, also als ein Pokerspieler, der so erfolgreich ist wie ich, bist du auch sehr beliebt. Und irgendwie jeder will zu dir kommen. Und zuerst war die Meinung, dass wir es nur am Samstag machen, aber nachher, wo ich einfach die Liste gesehen habe, wer alles will kommen, oder haben wir es natürlich vom Freitag bis zum Sonntag einfach so gemacht, dass jeder einfach zum Sissgenuss gekommen ist. Ja.
0: Und jetzt eben so einen Pokerclub zu eröffnen, ist ja nicht ganz einfach, oder vor allem in der Schweiz.
2: Genau, also es sind Auflagen, die man muss erfüllen muss, also gegenüber Behörden und so. Und dann musst du auch ein Konzept haben, wie du das eigentlich ausführen willst. Nachher gibt es einfach Plattformen, wo du deine Turniere musst ausschreiben musst, dass man es auch klar sieht. Und ja, dann kann man dann langsam so eine Bewilligung verlangen. Und meistens wird sie gut geheissen, wenn wirklich alles so gemacht ist, wie man das verlangt. Und dann kannst du starten, ja.
0: Und wieso hast du gefunden, hey, ich möchte jetzt meinen eigenen Pokerclub eröffnen?
2: Ich bin seit Jahren immer wieder angesprochen worden, hey Emil, wieso tust du nicht für unsere einfach Poker-Community in der Schweiz einmal nicht selber etwas auftun, weil, oder wir wollen eigentlich, dass du das als Vorbild irgendjemandem auftust, wo wir können spielen, wo man die auch sieht, weil man sieht ja so wenig in der letzten Zeit, du bist so viel unterwegs. Und jetzt habe ich gesagt, also das ganze Projekt ist jetzt einfach 2 Jahre zurück, habe ich mir einfach gesagt, okay, das mache ich. Mit den ganzen guten Projekten, die wir bei uns haben, jetzt auch im Club. Und jetzt ist es so weit, oder? Das wirklich, und alle haben Freude.
0: Das glaube ich sofort, oder? Und du hast jetzt ein bisschen angeschnitten gehabt, du bist auch ein Vorbild in dieser Szene. Du bist im Moment bist du als Number One gerankt in der Schweiz, also von den Pokerspielern. Und du bist zweifacher Bracelet-Gewinner von der World Series of Poker. Jetzt, ich habe selber googeln, was das für ein Turnier ist oder für eine Challenge. Für jemanden, der es nicht kennt, was ist das für ein Poker-Event? Ist das sozusagen der Event, was Poker anbelangt?
2: Also der WSOP ist einfach die grösste Weltveranstaltung, die wirklich extrem beliebt ist. Und der Bracelet oder eben die Ringe, die ich habe, das ist einfach die höchste Anerkennung bei dieser Veranstaltung. Das kann man auch mit Champions League vergleichen, die ein paar Schutten können. Also das ist wie eine Champions League oder ein Grand Slam im Tennis. Also es ist wirklich viele Pros spielen, aber das wird immer so Traum bleiben, so ein Bracelet am Handgelenk zu haben. Ja.
0: Und du hast jetzt gerade zweimal eigentlich das gewonnen?
2: Genau. Ich habe es zweimal gewonnen und auch 2 Circuit-Ringe auch gewonnen. Ja.
0: 2 was? Ring?
2: 2 Circuit-Ringe. Ah. Gehört auch zu der Visio Series.
0: Ich habe nachher gesehen, auf den Fotos, die sind ja recht imposant. Also ja. Die Bracelet, die haben ja glaube selber einen unglaublichen Wert. Also es ist ja bis jetzt mit mega vielen so ein bisschen...
2: Richtig, richtig. Also ich kann dir auch sagen, also europaweit bin ich auch der Einzige, der 2 Bracelet und 2 Ringe hat.
0: Hättest du jemals gedacht, dass du jetzt eben das Turnier mal wirst gewinnen? Nach all diesen Jahren, wo du jetzt auch schon Poker spielst?
2: Eigentlich nicht, weil so etwas zu gewinnen, es ist einfach ein Traum. Bei mir ist es einfach 2 in Erfüllung gegangen, respektive 4. Und ich genieße es wirklich jedes Mal, wenn ich es wieder einmal gewonnen habe, wie das erste Mal. Also dort sind einfach Emotionen, die man hat. Und ja, es ist auch unbeschreiblich.
0: Und jetzt sagst du, also eben das World Series of Poker ist vergleichbar mit Champions League im Fußball. Wie kann man sich jetzt so ein Turnier vorstellen? Was sind da die Einsätze? Also ich nehme mal an, das sind wahrscheinlich auch hohe Preisgelder. Und wie lange geht jetzt so ein Turnier?
2: Genau, es sind verschiedene Einsätze. Oder bei der WCOP Series die findet in Europa einmal im Jahr statt, im Kings Casino Rotswado. Und da gibt es 15 Turniere. Und die Turniere haben ein Buy-in von 1'000 Euro bis und mit 100'000 Euro für ein Buy-in. Und da kann man sich auslesen, was man so spielen will. Und das sind massenhafte Turniere, also da spielen immer zwischen 1'000 und 2'000 Leute oder, an einem Event. Und das geht immer zwischen 3 und 4 oder 5 Tagen an so ein Event, ja.
0: Ist wahrscheinlich mental auch eine brutale Herausforderung, nicht, wenn man so lange...
2: Ja, es ist wirklich, das geht wirklich... Man denkt, oder, so ein Pokerspiel ja gleich hocken und so gleich spielen. Oder, nein, es ist wirklich sehr anstrengend und du musst extreme einfach Menschenkenntnis haben. Du musst dich einfach in allen Situationen zurechtfinden und herausfinden, oder, was der Gegner so etwa könnte haben. Oder, und die meisten spielen so mit Sonnenbrille, oder, aber es gibt so viele andere Bewegungen bei einem Spieler und das merke ich als jetzt nach so vielen Jahren, merke ich auch bei den Neulingen, oder, dass sie sich einfach ein bisschen anders verhalten als die Ultra-Pros, die einfach stillschweigend hocken. Oder? Ja, das ist sehr anstrengend, aber auch sehr angenehm, ja.
0: Darum eben, weil du der Beste von der Schweiz bist, wollte ich nachher noch ein paar Sachen mit dir ausprobieren. Aber zuerst mal, wenn du sagst, es ist mega anstrengend, macht es denn trotzdem Spass in dem Moment, also um ein Turnier teilzunehmen? Oder ist es wirklich mehr, also dass man einfach dort hockt und ultra konzentriert ist die ganze Zeit?
2: Sicher, man muss einfach eins sehen, oder, dass man als Turnier-Pokerspieler, oder, da musst du einfach Geduld haben. Und ein Turnier wird nicht am ersten Tag gewonnen, sondern am vierten oder fünften Tag, je nachdem, oder was es für ein Event ist. Und dann musst du einfach damit rechnen, dass du, wenn es dann wirklich bei dir gut läuft, dass du einfach täglich zwischen 8 und 10 Stunden einfach am Mal dort hockst.
0: Oh mein Gott.
2: Und am Final Day, also mein längster Final Day war 16 Stunden.
0: Ja. Also das wollte ich eben auch noch wissen, was eben das längste war, genau, oder, bei dem Ganzen. Bist du dann jemand, also du hast eben mega, es hat mich eben auch wundern genommen, was braucht es, um erfolgreich Poker spielen, oder? Es hat da wirklich ganz viele verschiedene Sachen, die ich mir da eben so ein bisschen aufgeschrieben habe, oder? So ein bisschen Nerven aus Stahl, oder? Das muss man ja wahrscheinlich ein bisschen haben. Eben das Pokerface, oder? Wahrscheinlichkeiten berechnen. Kannst du jetzt zum Beispiel gut Kopf rechnen oder Wahrscheinlichkeiten berechnen?
2: Ja, auf jeden Fall. Also am Anfang kann ich auch, müssen alles lernen, aber jetzt mittlerweile kann ich das. Und eben, wie gesagt, oder, in dem Poker gibt es auch so eine Rankingstabelle. Das heisst, du musst nicht unbedingt der meistverdienende in der Schweiz sein oder der höchstverdienende spielen, damit du der Beste bist, sondern einfach, es gibt Punkte bei den Turnieren, wo man gespielt hat und eben Erfolg bei diesen Turnieren. Das heisst, das, was ich gemacht habe, oder wo ich gewonnen habe, hat noch niemand gewonnen. Aber wenn man auf der Rankingliste von den Verdiensten anschaut, bin ich die Nummer 9, oder? Was überhaupt nicht mit dem zu tun hat, oder dass ich die Nummer 1 in der Schweiz bin, weil ich immer konstant bin, oder?
0: Okay. Jetzt, ich habe eben auch gesehen, das hat da auf der Ranking-Seite hat es also wie so eine Auswertung gegeben, eigentlich, oder? So der erste, ich glaube, größere Live-Event oder Sieg, das war 2015 gewesen, und nachher 2018, dann hast du 21, 22 eben die Bracelet gewonnen gehabt. Wieso auf einmal, also hast du sozusagen jetzt in all diesen Bereichen, in all diesen Punkten, die wir jetzt erwähnt haben, hast du dich dort einfach so stark verbessert und Erfahrung können sammeln, dass jetzt sozusagen die letzten Jahre so erfolgreich gewesen bist, oder?
2: Also ich sage jetzt mal, auch in den Jahren früher bin ich auch erfolgreich gewesen, nur dort hat es noch nicht so weit gewesen, national, dass man die Einträge einfach bei dem Database gemacht hat, oder, und ab 15 hat man das angefangen zu machen, und aber eben, es ist tatsächlich so, dass ich ab 2017 respektive 2018 wirklich einen extremen Sprung nach oben gemacht habe, und das ist bis jetzt Gott sei Dank immer noch so.
0: Und dann so ein bisschen, also ich weiß auch nicht, wir spielen damals mit Freunden und so, tun wir damals auch Poker spielen. Oder bei uns gehört dann auch immer so ein bisschen Snacks und ein Gläschen Prosecco oder sonst irgendetwas dazu. Tut man so, wenn man jetzt eigentlich so mit allen so Profis am Tisch hockt, gehört auch ein bisschen Alkohol dazu oder will man da wirklich ganz also, einen klaren Kopf behalten?
2: Es kommt immer, also ich sage jetzt einmal, wenn man Turnier wirklich, ein seriöses Turnier spielt, dann gehört Alkohol sicher nicht dazu. Aber es gibt so eben Freundenrunde und so, wo man sich einfach Spass halber spielt, dann macht man oder dann nimmt man das Gläschen oder macht man es auch lustig oder also, aber dann ist es auch nicht etwas, um, sag jetzt mal, wo man ums Geld spielt zum Beispiel. Oder?
0: Jetzt habe ich gedacht, wenn ich schon einen von den besten Pokerspielern bei mir als Gast habe, dann wollte ich auch so ein bisschen, es gibt ja das berühmte Pokerface, oder? Wir haben hier jetzt so drei Kameras, oder? Kannst du jetzt mal vielleicht, ich glaube, vielleicht die in der Mitte werden gerade gut, mhm. Kannst du mal so ein bisschen dein beste Pokerface zeigen? In dieser Zeit hole ich dann noch eine Brille für mich und dann kann ich das nämlich gerade nachmachen oder üben. Moment mal schnell.
2: So. Hast es du
0: es? Ich habe hier extra eine Brille. Ist die jetzt, wäre die pokertauglich, die Brille? Oder ist es so, oder die, die du jetzt so hast, oder was sind so deine Tipps eigentlich, was die Brille anbelangt, wären es ganz schwarze besser? Und
2: also ich trage immer ein bisschen dunklere Brille, muss ja. ich sagen. Oder? Das ist einfach die, die ich tagtäglich trage. Aber bei den Pokern habe ich schon ein bisschen dunklere. Und die dient mir einfach dazu, dass ich einfach die Spieler unabhängig vom Karten kann zuschauen kann, was der so alles macht. Ja.
0: Und Anfängerfehler ist ja eben, wenn es spiegelt, oder?
2: Ja, aber eben, das spiegelt jetzt auch nicht mehr so wie früher, oder? Ja.
0: Also, warte, würde ich mal sagen, da können wir ja mal in die Kamera reinschauen, weil ich soll mir die in der Mitte machen.
2: Mhm.
0: Super, sonst müssen wir die sicher da mal sagen. Jetzt hast du so dein typische Pokerface.
2: Ja, und zwar, ich tue immer einen kleinen Kopf nach rechts schwenken und so einen Spieler ganz still beobachten.
0: Was soll ich machen? Also, weißt du was? Ich würde sagen, ich habe hier Karten mitgenommen fürs Feeling ein bisschen, oder? Ich glaube, ich gebe dir die gerade am besten da. Kannst du mal nehmen. Dann würde ich sagen, du kannst ja sonst einmal. Ah ja, du bist wahrscheinlich auch ein Profi Kartenmischler. Hast du ein paar Kartentricks auf Lager noch?
2: Ja, sicher.
0: Und kannst du einen zeigen?
2: Ich kann dir viel zeigen. Hier ist jetzt gerade so zu viel Technik, aber wenn du mal einmal zu mir kommst, dann kann ich dir sicher viel zeigen. Aber ich kann dir mal etwas zeigen. Also, zieh einmal eine Karte aus, ja. Oder?
0: Gut. Darf ich sie anschauen, ja. Oder noch nicht?
2: Darfst du.
0: Ja.
2: Merk dir die Karte gut, du legst sie da
0: okay.
2: auf den Tisch.
0: Bei dir. Soll ich die Kamera zeigen, noch schnell?
2: Ja, zeig sie die Kamera.
0: Ich habe jetzt halt all diesen Momente, du darfst aber nicht schauen.
2: Also
0: ich heb's mal so rein. Sehen Sie alle gut? Also, ich habe sie runtergelegt, ja.
2: Jetzt kannst du sie zu mir da anlegen. Einfach verdeckt okay. zu mir anlegen. Schau, jetzt tun wir das. Ich weiß nicht, ob man das in die Kamera sieht.
0: Ja, ich glaube doch, man sieht es gerade noch dort, ja.
2: Jetzt haben wir natürlich alles
0: gemischt. Jetzt hast du drei Stapel gemacht, genau. Karten drunter gemischt. Jetzt alles wieder zusammen, ja.
2: Jetzt fange ich an, Karten zählen für dich.
0: Hm?

0: Jetzt kannst du mir alles einmal schaffen.
1: Also jetzt hast du mir einfach einen Teil von dem Stapel gegeben. Darf ich einfach mal mischen?
0: Richtig.
1: Also gut, dann mische ich da jetzt mal.
0: Jetzt nimmst du das da auch noch.
1: Okay.
0: Und du es richtig mega mischen.
1: Und jetzt einfach irgendwie wie ich will.
0: Wie du willst.
1: Okay, jetzt habe ich alle Karten, jetzt darf ich mischen. Oh. Hä, da habe ich schon etwas gesehen. Habe ich das jetzt noch das Gefühl? Ja, okay.
0: Jetzt tust du mir mal bestätigen, ob du deine Karte da irgendwo siehst.
1: Was, einen Moment. Bin nicht sicher. Moment. Vielleicht kann ich jetzt gerade verpassen. Also ich glaube, ich habe sie gesehen, aber ich habe nachher nicht immer das Symbol gesehen.
0: Okay. Weißt aber du was, Sarah? Du hast ein grosses Herz. Du hast auch einen sehr guten Freund daheim, nehmen wir an. Und deine Karte war Bubenherz.
1: Ja, genau, richtig. Ist super. Also, aber ich habe gedacht, die Tricks, ich finde Karte schon noch spannend. Aber ich habe gedacht, ich habe ja dein Pokerface, jetzt haben wir es gerade mal gesehen, jetzt können wir ein kleines Spiel machen. Ich sage jetzt mal so. Ich tue dir eine Karte, ich gebe dir mal zwei, drei Karten, oder immer eine Karte. Ich lege mal eine da an. Ah gut, das ist jetzt gerade ein blödes Beispiel. Nehmen wir eine mit, ich tue mal das 10 raussuchen oder so, oder nehmen wir das 9. Jetzt kannst du eine Karte ziehen, wo, und du musst mir sagen, ob sie höher, sie muss höher sein, und du kannst mir anschauen und sagen, ob sie höher oder tiefer ist. Und dann muss ich herausfinden, ob es richtig ist oder nicht.
0: Mhm.
1: Also, ich tue mal schnell, eben, schau, da für alle die, ein 9, hä? 9 Herz. Du kannst sie dann auch in die Kamera reinheben, ich schaue dann weg, dann kannst du ja mal einfach eine ziehen. Also, ich drehe mich mal um.
0: Es ist tiefer als die 9.
1: Also, ich schaue dich mal an. Du sagst tiefer?
0: Mhm.
1: Bluff.
0: Ich bluffe nie.
1: Wirklich?
0: Ja.
1: Ah, gut, das hat er. Ah, du tust gar nie bluffen?
0: Nein.
1: Okay. Ja gut, dann hat das... Also, aber das eigentlich, du nicht eigentlich jeder gute Spieler mal so ein bisschen bluffen. Also, ich meine, je nachdem...
0: Doch. Es ist aber von der Situation abhängig. Deswegen glaube ich nie an einen Pokerspieler, an einen Pokertisch.
1: Also kann ich dir jetzt sagen.
0: Genau.
1: Du mir sagst, gut, du darfst jetzt natürlich auch all deine Tricks nicht verraten.
0: Aber also, siehst, ja, eigentlich habe ich dir jetzt Unwahrheit gesagt, aber du hast es voll geglaubt.
1: Ja.
0: Um das geht es.
1: Du bist einfach, eigentlich bist du einer, der im Alltag eigentlich viel, so, ich tue jetzt mal die wieder abziehen, bist du jemand im Alltag, der viel so ein bisschen, ich sage jetzt mal, es gibt doch so kleine Lügen, die man manchmal immer hat, oder wenn man im Wutschpatt dran ist oder so.
0: Also das Private und Verhalten darf man eigentlich mit dem Pokerspiel nie vergleichen. Also,
1: ja.
0: Also, und die meisten Pokerspieler sind wirklich im Privatleben etwas ganz anderes. Also viele sind auch angestellt überall, wo man einfach auch wirklich Vertrauen und alles braucht, um einfach dort überhaupt zu arbeiten. Und ich kenne wirklich keinen Pokerspieler, der privat auch so eine, keine Ahnung, Bluffer ist. Ja.
1: Mhm. Ja, aber vielleicht können wir das bluffen, genau. Super, perfekt. Ich glaube, jetzt stehst du wieder reich. Schaut dir jetzt wieder gut so?
0: Ja.
1: So, jetzt ist wieder gut. Super. Das tun wir dann noch mal. Du, vielleicht noch ein bisschen eben Thema bluffen, aber trotzdem, ich finde das eben noch spannend. Sag doch mal 3 Behauptungen über dich. 2 sind wahr und eine ist falsch. Du kannst ja kurz überlegen und ich tue dann nachher sagen, welche von diesen 3 Behauptungen falsch ist.
0: Also ich soll etwas sagen?
1: Genau, du kannst jetzt 3 Behauptungen sagen. Ich tue dich jetzt ganz genau beobachten und versuche herauszufinden, welche von diesen 3 Behauptungen falsch ist.
0: Ich bin 40.
1: Nächste Behauptung.
0: Ich bin genau 1 Stunde und 55 Minuten bis dahin gefahren, jetzt mit dem Auto.
1: Also die letzte.
0: Kaffee hat gut geschmeckt.
1: Oh. Ich sage, okay, ich sage die 2 Behauptung hat nicht gestimmt. 1 Stunde 55 Minuten.
0: Doch.
1: Hat das gestimmt?
0: Ja.
1: Ach, welche hat nicht gestimmt?
0: ich bin 45.
1: Ah, okay. Das Kompliment an dich. Ich habe 40 gegeben, das sieht super aus. Trotz dem ganzen Stress, den man da wahrscheinlich so am hat drinnen. Ich habe ja, der Marc hat mir da guterweise auch noch einen ganzen Koffer voller Chips mitgenommen.
0: Mhm.
1: Ich habe immer das Gefühl, wenn man so am Tisch am gesagt und so, eben so, es hat ja da rote, schwarze, blaue und weiße und so drin. Ich gebe jetzt einfach mal ein paar. Gibt es so mit den Fingern etwas, was man immer auch so machen kann?
0: Ja.
1: So ist es so.
0: Nee.
1: Ich gebe dir einfach mal gerade so 5. Brauchst du mehr? Du bist wahrscheinlich ein bisschen grössere Häufe gewöhnt als nur so 5 Chips.
0: Ja.
1: Noch mehr? Okay, gut. Ja, du bist ja der Beste von der Schweiz. He? Moment. Brauchst du noch mehr?
0: Nein.
1: Okay,
0: das ist
1: super.
0: Gut. Ich würde dir jetzt etwas zeigen. Oder? Und, es braucht gleich Zeit, bis man es beherrschen kann. Aber es ist sehr beliebt bei den Pokerspielern, vor allem wenn sie einfach denken, ob der jetzt etwas soll kohlen oder ob der soll folden oder das Einzige, was du musst dir vorstellen, es wird gespielt, es sind irgendwie 500-600 Spieler, du hörst keine Stimme, aber du hörst einfach Chips am Klackern, ganz sicher. Ja. Und das kommt immer meistens von dem, dass man einfach immer so 5er-Chips nimmt, also zwei Staffeln je 5, oder?
1: Mhm.
0: Und dann tut man sie quasi so nach gegenüber heben und nachher untereinander bringen. Das heisst, dass jeder Chip einfach so miteinander gemischt ist.
1: Wieso das, macht man das?
0: Das ist einfach quasi so eine innere Beruhigung oder für den Spieler, oder zum sich ein bisschen beruhigen, zum eine Situation gut können abschätzen, was soll ich jetzt machen, und weil er eben noch ein bisschen Bedenkzeit braucht. Ja.
1: Und wie ist es denn eigentlich, oder du hast eben gesagt, du hast ja die Profiturniere, aber du spielst schon manchmal so ein bisschen Spassturnier oder mit Freunden. Was findest du eigentlich einfacher? Du hast ja gesagt, eben, Profis, die jahrelang spielen, die sind da, hocken einfach ganz in sich verschlossen und sagen gar nichts. Ich selber spiele auch manchmal Poker, aber nicht sehr viel. Ich muss sagen, ich habe keine Taktik. Ich bin mega intuitiv, manchmal du nie bluffen, mal nicht, mal setze, mal nicht. Ich glaube, man kann mich dann wie nicht so gut einordnen. Ist es schwieriger eigentlich, mit sozusagen ein bisschen Laien zu spielen, als mit Profis?
0: Ja, weil so ein Pro, oder, der ist einfach zielorientiert und der tut einfach seine gute Hand probieren, Maximum auszunutzen. Also wie schlechtere Hand, oder probiert er einfach durchzubringen, was er kann. Und einfach Spasspoker hat einfach, dort sie einfach Regeln, nicht so, wo man einfach folgt, sondern man spielt einfach ein bisschen alles, oder? Und das ist immer so schwer, oder? Ich sage jetzt mal so einen Pokerspieler, der erst mit Poker angefangen hat, oder wenn er irgendwie 8 und 9 sieht, oder, das ist für ihn auch eine schöne Karte, aber eben ein Pro tut das sehr selten anspielen, ja.
1: Und ist es aber auch, bist du auch so zum Poker gekommen, also dass du einfach mal privat angefangen hast mit Freunden zu Poker spielen?
0: Ja, also oder? Ich sage dir auch ehrlich, im 98 habe ich das erste Mal Poker gespielt, und zwar das war im Schrebengarten von meiner Schwester. und da haben wir ein kleines unter Freunden gespielt, so eine Bierrunde oder so, das hat alles Spass gemacht, und irgendwann ist im 2003 habe ich einfach bei uns im Grand Casino Bad, da habe ich meine ersten Turniere spielen und irgendwann habe ich das erste 100. Turnier gewonnen und war so stolz auf mich. Das kannst du dir gar nicht vorstellen. Ich habe gedacht, die ganze Welt gehört mir. Ja, also jeder hat vom Klein angefangen. Ja.
1: Ist das aber, ich habe mich auch noch gefragt, ist man eigentlich als professioneller Pokerspieler, oder ist man da auch ein bisschen eigentlich spielsüchtig?
0: Nein, also oder es gibt Bereiche, wo man eigentlich klar muss trennen. Es gibt Spieler, die gleich alles spielen, zu dem sagen wir Multiplayer, oder? Die spielen neben dem Poker auch das Roulette oder das Slotgerät oder wie auch immer. Aber ich tue eigentlich grundsätzlich nur einfach Pokerturnier spielen. Und das ist für mich einfach das, was ich sehe. Zwischendurch hocken ich vielleicht an einem Ultimate-Tisch, einfach zum gleich Abend ausklingen lassen. Aber das war's.
1: Ah, okay, noch irgendwie andere Glücksspiele oder so in dem Fall.
0: Ja, genau.
1: Und was ich auch noch finde, also ich weiß auch nicht, wo wir heute im Büro, wo ich eben gesagt habe, hey, der beste Pokerspieler von der Schweiz kommt und so, und dann reden wir immer so ein bisschen über Gäste, eben wer kommt. Und ist eigentlich noch lustig, also Pokerspieler sind irgendwie immer mit so ein bisschen Klischees behaftet, oder? Also eben, dass sie eben spielfreudig sind, locker unterwegs, experimentierfreudig, Alkohol trinken, crazy Geschichten erleben, dann so ein bisschen wie der Dan Bilzerian.
0: Ja.
1: Oder? Stimmt das auch so ein bisschen? Also
0: ich kann dir eins sagen, oder? Ich habe heute immer noch Mühe, wenn ich mir einfach ausweise, dass ich ein professionelles Poker spiele, gibt es immer noch zum Teil Leute, die einfach zuerst einmal zwei Schritte zurückgehen, oder? Weil die kennen das noch von früher, oder? Von der Al Capone-Filmen, von der Mafia-Filmen. Das ist immer ein bisschen mit Poker verbunden gewesen. Aber man muss es auch sagen, es gibt zwei Arten von Poker, obwohl die gleichen Regeln sind. Es gibt Cash-Game-Poker und Turnier-Poker, oder? Das sind wirklich zwei Paar Schuhe.
1: Kannst du für mich, also was ist genau der Unterschied von Cash-Game und Poker?
0: Der Unterschied zwischen einer Cash-Game-Runde und einer Turnierrunde ist immens. Und zwar bei der Cash-Game-Poker hat man die Möglichkeit, immer sich einzukaufen in das Spiel, oder? Was wirklich auf eine lange Dauer einem wirklich kaputt macht, so wie finanziell, aber auch wirklich psychisch. Und ein Turnier-Poker ist etwas, wo du genau weißt, aha, ich kann so viel einsetzen und das war's. Wenn ich mal draußen bin, ist vorbei, oder? Dann kann ich nicht mehr. Und ich tue wirklich vollumfänglich Turnierpoker unterstützen. Und ich bin nicht so ein Liebhaber von Cash Game.
1: Jetzt vielleicht, oder wir uns langsam so ein bisschen am Nähe ändern. Ich habe jetzt noch ein, zwei Fragen, vielleicht noch so ein bisschen weg von Poker. Eben, jetzt hast du schon gesagt, eben das Umfeld reagiert da speziell darauf. Wie hat deine Familie reagiert, wo du gesagt hast, hey, ich werde jetzt professionelle Poker spielen?
0: Dort hat es auch Schwierigkeiten gegeben, oder? Also, meine Mutter ist 85, die war gar nicht dafür gewesen, oder? Die hat das absolut, weil wir haben niemanden in der Familie gehabt, der mit Karten zu tun hat. Ich bin der Erste. Aber mittlerweile, oder? Also, ist sie stolz auf mich, ja.
1: Meine Mutter wäre, glaube ich, genau gleich. Meine Mutter wäre wirklich genau gleich. Und dann eben doch mit Poker verbinde ich halt doch ein gewisses Risiko. Was ist jetzt so, würdest du sagen, als letzte Frage vielleicht, was ist das grösste Risiko gewesen, wo du je im Leben eingegangen bist, jetzt abgesehen vom Poker? Was mit Poker zu tun hat?
0: Ich sage jetzt mal, die Entscheidung einfach, dass ich ein Poker-Pro werden werde. Das war das grösste Risiko, weil dort geht man wirklich viel Risiko ein. Es hätte auch nach hinten losgehen, aber Gott sei Dank ist alles gut gegangen.
1: Und es hat sich gelohnt, Emil. Danke dir viel mal für das tolle Interview und weiterhin viel Erfolg. Ich hoffe, auch euch daheim hat es gefallen und dass ihr nächste Woche auch wieder mit dabei sind. Und bis dahin wünsche ich euch eine ganz schöne Zeit.
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1: Mein heutiger Gast hat mit ihrem Mann den grössten Tempel der Lust geschaffen. Seit fast zwei Jahrzehnten führt sie den grössten Swingerclub der Schweiz. Heute steht sie bei mir im Studio. Herzlich willkommen, Verena Hug.
3: Sali Sarah, freut mich, dass ich da bin und ein bisschen mit dir reden kann.
1: Freue mich auch. Jetzt habe ich also gesagt, der grösste Swingerclub der Schweiz, fast 4'000 Quadratmeter gross. Kann man sich dort nicht verlaufen?
3: Am Anfang schon. Also, als ich das erste Mal dort hinein war, habe ich gedacht, oh yes, es geht die Kilometer, die da gibt. Aber ist gut fürs Fitness, Bewegung. Nein, man verläuft sich nicht. Ah, vielleicht das erste Mal. Und wenn man ein bisschen aufgeregt ist, dann verläuft man sich sicher gerne. Aber das kommt dann schon.
1: Jetzt nehmen wir uns mal so ein bisschen auf den Rundgang. Also, wenn man jetzt eben reinkommt, beschreib uns mal, was sieht man oder wie sieht das dort aus? Wie kann man sich das jetzt eben vorstellen?
3: Man kommt auf den Parkplatz, es hat einen grossen Parkplatz, dann kommst du an den Eingang hin. Dort haben wir einen Bereich, wo eine Empfangsdame ist, so quasi, Carina. Die tut alles erklären. Dann kommt man ein Schlüssel über, wo man in die Garderobe gehen kann und dort seine Sachen versorgen. Dann weiter geht es in den Keller, runter. Dort hat Sauna, Whirlpool, Duschen natürlich, Darkroom mit speziellen Spielmöglichkeiten wie Kreuz, ein Gynostuhl aus dem Ostdeutschen, so ein uraltes Teil, aber ist cool. Was auch sehr viel Freude macht bei den Leuten ist der Sibian, also vor allem Frauen.
1: Was ist der Sibian? Sagt mir jetzt nicht.
3: Ja. Ich weiss gar nicht, ob ich jetzt das da sagen soll. Es ist im Prinzip ein elektrischer Fibi, wo man drauf sitzen kann.
1: Okay.
3: Ich soll das nicht weiter erläutern. Genau. Und dort kann man auch gut duschen. Man kann massieren, in die Sauna gehen, in den Whirlpool. Dann geht man einen Steg weiter, dann kommt man in die Lounge, dann kann man sich treffen. Man kann ein paar etwas zu trinken holen. Die hinten schön pläudern oder im Sommer raus, sich kennenlernen. Dann haben wir ja auch ein Restaurant, wo man fein essen wenn man Hunger hat.
1: Das schreibt ihr auch später. Gross, oder? Also ja, Küche ist ja bei euch.
3: Genau. Man kann also den ganzen Abend essen bis um 13:30. Also man hat da keinen Stress, wenn man kommt. Man hat wirklich viel Zeit für alles. Man kann alles geniessen. Dann haben wir noch eine Galerie. Da kann man sich als Bärli meistens zurückziehen. Je nachdem, was für ein Event ist. Dort, wo Bärli-Garderoben sind, hat es weitere Zimmerli für Bärli oder Leute, die sich ein bisschen zurückziehen wollen. So, das ist ein bisschen grob das, was wir haben.
1: Also eigentlich ganz viele unterschiedliche Möglichkeiten und ganz viele verschiedene. Ja. Jetzt, du bist ja nicht nur Besitzerin, oder? Du stehst auch als Gastgeberin eigentlich an erster Front. Wie kann man sich jetzt so einen Arbeitsalltag von dir vorstellen?
3: Ja, es ist nicht so der typische Geschäftsführer-Alltag, weil ich mache lieber von hinten arbeiten wie im Büro. Natürlich mache ich auch einen kleinen Teil im Büro. Aber das ist vieles bereit machen. Also, dass für die Gäste im Prinzip alles stimmt, alles super ist, alles bereit ist. Auch der Garten, den wir natürlich auch immer tiptop bereit sind. Im Winter ist natürlich auch Aussenbereich, dass niemand rumgeht. Dass in der Küche alles parat ist. Das gehört natürlich nicht alles in meine Funktion. Dort habe ich natürlich auch Mitarbeiter, die das machen. Dann das im Service, Einkäufe, ja, das ist so ein bisschen. Und dann vielleicht ein bisschen Zimmerstunde. Und dann am Abend geht es dann los für die Gäste. Da sind wir dann parat.
1: Und jetzt eben seit 20 Jahren führt ihr gemeinsam den Club, du und dein Mann zusammen. Was gefällt dir jetzt an deinem Job am meisten?
3: Abwechslung. Also es ist sehr kreativ vom Innenbereich, von der Speisekarte. Wir haben verschiedene Events, wir können immer wieder Events neu machen. Wir probieren das auch, dass wir nicht immer das Gleiche machen. Dieses Jahr haben wir zwar gesagt, es ist ein bisschen genug mit Events und den Leuten sagen, was sie machen sollen, obwohl es wichtig ist, dass sie wissen, wann das kommen müssen. Wenn das für sie die richtigen Leute da sind. Ja, also Kreativität, das ist das, was mich eigentlich am meisten begeistert, dass man sehr viele verschiedene Sparten kann leben.
1: Und jetzt hast du ja vorher auch all die verschiedenen Räume ein bisschen angesprochen, oder vielleicht nicht alles ganz so detailliert, aber schaut ihr auch, dass ihr die Räume auch immer wieder so ein bisschen abwechselt und dort Abwechslung reinbringt?
3: Also in den Spielzimmern nicht. Dort schauen wir eigentlich dass ziemlich einfach gehalten sind, weil dort drin geht es um Menschen. Dort drin geht es nicht um Dekoration. Mhm. Es ist wichtig, dass wenn du reinkommst, dass man sich wohlfühlt, dass es gut schmeckt. Und wenn man reinkommt, soll es nicht Angst machen, weil wenn man, vor allem für die Jungen, wenn die kommen, dann muss es ansprechend sein, dann darf es nicht Angst machen. Und das ist sehr wichtig, dass dort dann vom Ambiente her stimmt. Aber in den Zimmern gilt es natürlich, dort ist der Mensch das Wichtigste.
1: Also siehst du das eigentlich als die Aufgabe als Gastgeberin, dass sich jeder wohlfühlt? Eben jetzt vielleicht auch für Personen, die zum ersten Mal kommen. Spürt man da so ein bisschen Unsicherheit oder eine Nervosität?
3: Sehr. Das ist absolut Priorität, dass die Leute sich wohlfühlen. Also dass sie reinkommen und so wie die Hei fühlen, wie geborgen fühlen und das tun sie effektiv und da ist wirklich das Ambiente wichtig und auch der Duft, wenn du reinkommst, wenn es gut schmeckt und wenn jemand dort steht und dich begrüßt und dir alles erklärt und auch die Zeit hat.
1: Weil eben, du kannst sie wie nicht an die Hand nehmen und dann eigentlich den ganzen Abend durch den Club begleiten, oder?
3: Nein, die Geschichte müsst ihr schon selber machen, also genau. Also die Geschichte müssen selber leben. Da können wir können ihnen die Infrastruktur zur Verfügung stellen. Genau.
1: Und jetzt bist du nur Gastgeberin oder bist du auch gesagt wie Gast in deinem eigenen Club?
3: Schon gsi, ganz früher noch. Schon gsi. Also da hat schon ganz spannende Storys gegeben. Also zuerst kochen und dann sagen Stopp. Jetzt habe ich geschwind eine Stunde frei, dann können wir essen. Ja, früher noch. Ja, es ist so, wenn man das Hobby zum Job macht, ist dann irgendwann nicht mehr das Gleiche. Also dann ist so der Ausgleich dann halt auf einmal etwas anderes. Jetzt ist es vielleicht gerade der Sport oder die Natur. Aber ja, die Zeiten hat es gegeben, als ich in meinem eigenen Club Gast war. Ist auch, aber auch ein bisschen komisches Gefühl geworden mit der Zeit, weil ja, man ist als Gast drin und dann auf der anderen Seite wieder Chef und das passt irgendwie nicht mehr. Also wenn es heute so soll sein soll, dann würde ich nämlich anders hingehen.
1: Und jetzt aber hat es denn für dich auch wieder Reiz verloren, weil du sozusagen vielleicht eine Leidenschaft oder ein Hobby zu deinem Beruf gemacht hast?
3: Für den Gastgeber nicht, für mich selber vielleicht schon. Aber ich glaube, das ist bei jedem Menschen so, dass er sich verändert. Dass früher anders wichtiger war wie ein paar Jahre später, wie bei mir. Oder? Also das ist, glaube ich, bei jedem Menschen so, dass man sich verändert.
1: Und was haben wir denn eben, du hast ja vorhin gesagt, wir haben ganz viele verschiedene Veranstaltungen. Eben an diesen Veranstaltungen hat man ja zum Teil auch gewisse Dresscodes oder eben, ich glaube, wie heisst es, Herrenüberschuss, mehr Männer oder zum Teil mehr Frauen oder nur Bärli in dem Sinn. Mhm. Was haben wir eigentlich so, oder wie kann man euch jetzt das Klientel vorstellen? Sind es mehr junge Leute, alte Leute?
3: Als wir angefangen haben, war das Klientel älter im Gesamten und mehr Männer. Die Orangerie hat sich natürlich auch ein bisschen den Weg finden müssen. Und habe ich nicht gewusst, mit der Infrastruktur, die man hat, tut sich eigentlich von allein den richtigen Weg bahnen. Wir haben heute sehr viele Junge. Also wir sind wahrscheinlich der Club, wo die Jungen gehen. Müssen wir ja auch haben, sonst ja, gibt es es irgendwann nicht mehr, wenn alle mit mir alt werden. Und auch weniger Männer. Weil wir sind halt immer drauf, um allen zu erklären und ja, wie sie es richtig machen. Weil es ist falsch, wenn sie kommen und das Gefühl haben, sie kommen eigentlich für Sex. Also nur für Sex. Logisch kommt man für Sex in einen Swingerclub, um etwas zu erleben. Aber kein Stress. Einfach schön entspannt, auf die Leute zugehen, ein bisschen reden und dann vielleicht hat man Glück. Dann gibt es Events, wie zum Beispiel Inkognito, das ist ganz ein schönes Event, da können wir auch den Dresscode durchsetzen. Dort ist man schön angelegt, man hat eine Maske. Ja. Und das ist ganz ein spezieller Abend, da kann man auch wirklich vielleicht mal etwas leben, wo man schon lange hat wollen, sich noch nie getraut hat. Und das sollte man sowieso machen im Swingerclub. Man sollte das machen, was man im Kopf hat. Und nicht das Gefühl haben, es macht es jemand anderes für dich. Sondern kommen und sich trauen und machen. Das ist absolut Priorität.
1: Ja, Inkognito finde ich auch noch ein spannendes Wort. Weil ich habe mir überlegt, ich bin selber noch nie gewesen.